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0: Obrigada. 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
1: Mein Kind soll es besser haben, als ich es hatte. Mein Kind soll eine schöne Kindheit haben. So denken viele Eltern. Gut so. Aber eine schöne Kindheit muss nicht bedeuten, dass man seinem Kind alle Schwierigkeiten, die das Leben so mit sich bringt, aus dem Wege räumt. Tappen Sie, liebe Eltern, mit dieser wohlmeinenden Philosophie nicht in die Verwöhnungs- und rundum sorglos Schwierigkeitenbeseitigungsfalle. In unserer überzivilisierten Welt hat sich ein Trend breit gemacht, dass wir Menschen es uns so bequem und komfortabel wie möglich machen. Das gilt auch für Kinder. Sie sollen es leicht haben, ihr Leben in Spiel und Spaß genießen, ohne große Anstrengungen an ihre Ziele gelangen. Und so arrangieren viele Eltern eine beschwerdefreie Zone rund um die lieben Kleinen. Sie nehmen ihnen Pflichten, die Kinder durchaus erfüllen können, ab. Sie räumen Hindernisse aus dem Weg, die Kinder durchaus zu überwinden in der Lage sind. Sie sorgen durch permanente Vermeidung von Anstrengungen, dass die lieben Kleinen nicht ins Schwitzen kommen und um Gottes Willen keine Frustrationserlebnisse erleiden müssen. Eltern bemühen sich um einen perfekten Service. Motto: Wir machen euch das Leben leicht. Mutter räumt das Kinderzimmer auf, das die Tochter selbstverständlich in eigener Regie in Ordnung bringen könnte. Vater putzt das Fahrrad, das der Sohn durchaus selbst zu putzen imstande ist. Das Elterntaxi fährt die Kinder überall hin. Es wird nach dem Geschmack des Kindes gekocht. Kleidung wird nach Wunsch und Maßgabe des Nachwuchses gekauft. Und manchmal geschehen ganz und gar sonderbare Dinge. Da verzichtet Mutter zum Beispiel beim Mensch ärgere dich nicht Spiel auf den letzten, ihr den Gewinn bringenden Zug, um das Kind gewinnen zu lassen. Und so weiter und so fort. Was ist so schlimm daran? Warum sollen wir den Kindern das Leben nicht erleichtern? Kinder entwickeln sich nach einem wunderbaren Programm, das die Natur ihnen mitgegeben hat. Sie lernen durch Handeln, durch Probieren. Lernpsychologen nennen das Learning by Doing. Und zu diesem Lernen gehört, dass man Problemen und Hindernissen begegnet, die man durch eigene Anstrengungen lösen oder überwinden soll. Und ganz wichtig: Schwierigkeiten lösen einen psychischen und physischen Energieschub aus. Das Kind mobilisiert bei der Problemlösung Kräfte, die für seine Persönlichkeitsentwicklung von großer Bedeutung sind. Vergessen wir nicht, aus Kindern sollen Erwachsene werden. Wenn sie also das reife Alter von 18 Jahren erreicht haben, sollten sie jene psychische Funktionen ausgebildet haben, die man für das Leben in Selbstständigkeit braucht. Sie sollten über eine angemessene Arbeitshaltung, Leistungsbereitschaft und Frustrationstoleranz verfügen. Diese Zielwerte werden Sie aber nur erreichen, wenn Sie in eigener Anstrengung Hindernisse überwunden haben. Überbehütete Kinder, denen man die Möglichkeit nimmt, sich mit Schwierigkeiten auseinanderzusetzen, erinnern mich an diesen merkwürdigen Wintersport, der unter dem Begriff Curling längst Einzug in die Olympischen Spiele gehalten hat. Vor jedem Stoß des Steins wird das Eis mit einem speziellen Besen von zwei Mitspielern wie wild gewischt, damit das Eis geglättet und leicht angetaut und von jedem noch so kleinen Staubkorn befreit wird. Der Stein kann so fast ohne jeden Widerstand der vorbereiteten Bahn folgen. Ein solches Vorgehen sollten wir nicht auf die Erziehung unserer Kinder übertragen. Um meinen Grundgedanken noch einmal zu verdeutlichen, hier eine Zusammenfassung in Form eines Gedichtes. Curling-Kinder. Alles, alles für die Kleinen. Elternfreuden, Elternpflicht. Sonne soll für Kinder scheinen, sonst gelingt die Kindheit nicht. Seht, wie schnell sie sich gewöhnen. Non-Frustration ist das Ziel. Keine Klagen und kein Stöhnen. Anstatt Mühsal, Spaß und Spiel. Hindernis beiseite räumen, freie Bahn dem lieben Kind. Wir erfüllen alle Träume, weil sie unsere Kinder sind. Jeder Weg sofort geglättet, alles, was dem Kinde nutzt. Jede Beule wird geplättet, jedes Staubkorn weggeputzt. Geradewegs dem Ziel entgegen, wisch und weg als Privileg. Jeder Stress kommt ungelegen, Curling ebnet ihren Weg. Alles krumme gerade biegen, alles sauber wie geleckt, nie auf einer Erbse liegen, Curling-Service ist perfekt. Heute glücklich, Aber morgen, wenn der Curling-Service fehlt, spitze Steine, große Sorgen, jeder Frust die Seele quält. Ach, es wird in eurem Leben, fern vom Curling-Paradies, manche Überraschung geben, bitterbös statt zuckersüß.

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1: 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Ja, hallo Leute, es ist wieder soweit. Was ist denn hier los? 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

In dieser Woche ja die Holstenköste in der Münsterstadt. Oh Gott, oh Gott, oh Gott, das ist aber wirklich viel. Wer soll das denn alles vorlesen? Ich bin doch heute alleine. Ja, naja, gut, ich werde es schon schaffen. Ich muss das ein bisschen abkürzen, glaube ich. Holstenköste, ja, sie wurde bereits von Oberbürgermeister Tobias Bergmann und Stadtpräsidentin Anna-Katharina Schattiger gemeinsam mit den beiden Neumünsteraner Gilden und dem Mädchenmusikzug Neumünster feierlich eröffnet heute Nachmittag und ich lese jetzt hier mal ein bisschen aus dem Programm vor. Es gibt zum einen die VR-Bankbühne auf dem Großflecken. Dort findet heute noch statt um 20 Uhr Be Connect. Am Freitag um 15 Uhr Venus of Strings. Um 18 Uhr Mugger oder Mugger. 21 Uhr Borney. Und die Treetops am Samstag um 12 Uhr Jazz Orchestra, um 15 Uhr Santa und Dree Lee, um 18 Uhr White Lines, um 21 Uhr Hit Radio Show und am Sonntag auf der VR-Bankbühne auf dem Großflecken um 10 Uhr ist ein ökumenischer Gottesdienst. Im Anschluss Swinging Feet Warmers, das ist eine Jazzband und um 13 Uhr das Köstenboxen. Dann haben wir noch die Rewe-Bühne im Rathaus Innenhof. Dort findet heute, also am Donnerstag, noch statt um 20 Uhr Memphis Greasers. Am Freitag um 14 Uhr Alevitische Gemeinde Neumünster. Um 19.15 Uhr Samba Fajoda Joada. Um 20 Uhr Double D's. Am Samstag um 14.30 Uhr Schlagershow mit Johnny Hamburg, Nina Mondschein und Lisa Loren. Um 16.30 Uhr Akkordeon Orchester Eckernförde. 18.30 Uhr Wühlmäuse, Schwaleküken, Rote Füchse, Showballett Nüger Münster. 21 Uhr dann die Old Socks und am Sonntag auf der Rewe-Bühne im Rathaus Innenhof um 12.30 Uhr Bot SVT, um 14.30 Uhr Wühlmäuse, Schwaleküken, Rote Füchse, Showballett, Nüger Münster wieder. Dann gibt es auch noch die Schleswig-Holstein-Netz-AG-Bühne im Gerisch-Skulpturenpark. Dort findet am Freitag um 19.30 Uhr Veronug statt. Und am Samstag um 19.30 Uhr tritt Antoine Villetré auf. Ein weiterer Veranstaltungsort ist die Holstengaleriebühne auf dem Gänsemarkt. Dort findet heute noch statt um 19 Uhr United Four, am Freitag um 17 Uhr Disco-Show mit DJ Chris Delay, um 20 Uhr Show Top 40 und die Besten der letzten Jahrhundert. Am Samstag auf der Holstengaleriebühne auf dem Gänsemarkt um 14 Uhr Mixen, Messen, Meistern, Mitmachaktion vor der Bühne. Mitmach-Act, ah ja, genau, vor der Bühne. Um 18 Uhr Still Crazy, um 20.30 Uhr Warm-Up-Party mit DJ Michael Blom. Um 21 Uhr dann Tiffany. Am Sonntag dann auf der Holstengaleriebühne um 9.15 Uhr geht schon los. Oldtimer Rally. Um 13 Uhr DJ Show mit Chris Delay. 14 Uhr Let's Dance, Tanzschule, Family und Friends Hip Hop Kids. Um 15 Uhr Let's Dance, Tanzschule, Family, Friends und Videoclip Dancing. Und um 16 Uhr gibt es auch Let's Dance, Tanzschule, Family und Friends mit Line Dance Animation. Um 17 Uhr dann DJ Show mit Chris Delay wieder. DJ Show mit Chris Delay. Und als nächsten Veranstaltungsort die junge Bühne ist am Teichufer. Dort wird auch kein Alkohol ausgeschenkt. Am Freitag um 18 Uhr verschiedene Bands der Jugendmusikwoche 2026. Um 20.15 Uhr soll eine Band auftreten, ist noch nicht festgelegt hier. Um 22 Uhr auf jeden Fall Grell und um 20.45 Uhr auch noch mal eine Band, steht noch nicht genau fest. Am Samstag auf der jungen Bühne um 13 Uhr Kindermeile basteln, Stockbrot, Hobby, Horsing und so weiter. Um 14 Uhr die Dance with Celines, um 15 Uhr Francie and Caesar und um 16 Uhr Karnevalsgesellschaft e.V.

Dann gibt es auch noch die Bühne zum Fürsthof. Dort findet am Donnerstagabend um 20 Uhr tritt dort die Van Steve Band auf. Am Freitag um 18 Uhr Rossi and Offel. Um 21 Uhr Girl Club. Am Samstag auf der Bühne zum Fürsthof Blue Moon Alligators und um 21 Uhr, am Samstag um 18 Uhr und um 21 Uhr dann das Three Man's Project. Dann gibt es auch noch den Klostergarten, der Biergarten für die ganze Familie. Am Donnerstag um 19 Uhr Opening Party mit DJ Daniel Mick. Am Freitag um 18 Uhr Disco Fever Open Air. Um 20 Uhr Disco und Dance Night mit DJ Jan Braun. Am Samstag um 13 Uhr Familienparadies, Hüpfburg, Fußballdarts. Um 17.30 Uhr Dance Line zum Mitmachen von der Tanzschule Family and Friends. Und um 18.30 Uhr Disco Fox Marathon. Um 19.30 Uhr Night Fever with DJ Live Bahnsen. Am Sonntag um 11 Uhr Familienparadies, Hüpfburg, Fußballdarts und so weiter. Ja, dann habe ich hier noch Riesenjobrad, das ist schon gewesen. Holstenköstenlauf am Freitag um 15 Uhr. Würde natürlich eher in den Sport reinpassen, aber ich lese es ja jetzt mal hier vor. 300 Meter MST Bambini-Lauf, 15.30 Uhr 1,3 Kilometer. Sparkassen-Jugendlauf für den Jahrgang 2019, um 16 Uhr 1,3 Sparkassen-Jugendlauf Jahrgang 2018, um 16.30 Uhr dann Jahrgang 2017, um 16.30 Uhr 20 Jahrgang 2016, um 16.45 Uhr Jahrgang 2045 und um 17 Uhr 800 Meter OTN Handicap-Lauf. Um 17.30 Uhr 5 Kilometer Holsten-Galerielauf und um 19 Uhr findet der 10 Kilometer lange Bäcker-Andresen-Lauf statt. Am Sonntag habe ich eben auch schon vorgelesen, weil es da an der Holsten-Galerie-Bühne startet. Um 9.15 Uhr Start der Veteranenfahrt auf dem Gänsemarkt. Um 13 Uhr Ziel der Veteranenfahrt auf dem Gänsemarkt und um 16 Uhr Siegerehrung in The Room im Tierpark. Am Sonntag findet von 4 bis 8 Uhr, am Sonntag findet der Flohmarkt statt und er wird von 4 bis 8 Uhr aufgebaut. Und der eigentliche Flohmarkt ist dann von 8 bis 18 Uhr, wohl überall in der Innenstadt. Am Samstag das 37. PSV Eisstock-Mix-Turnier um 9.30 Uhr. Eisstock-Mix-Turnier um den Holsten-Kösten-Wanderpokal des PSV Neumünster. Und dann gibt es noch Moikis ALS Cup im Rengspark. Das ist am Samstag von 10 bis 13.30 Uhr ALS Junior Cup und von 14 bis 17.30 Uhr ALS Senior Cup. So, jetzt habe ich es geschafft mit der Holstenköste. Ein buntes Programm, Leute. Genießt die Tage, feiert schön und ihr müsst ja nicht unbedingt Alkohol dabei trinken, um Spaß zu haben, wie es so schön heißt. Und wir haben hier auch einen Song eingereicht bekommen von Compliment, Nüchtern. Den hören wir uns jetzt mal an.

0: bei 0%.
1: Ja, das war Kompliment mit Nüchtern. Vom Stil her eindeutig ein Malle-Sauflied, aber die Botschaft ist ja nun eine ganz andere gewesen. Ich mache weiter mit den Kulturmeldungen. Und zwar gibt es auch für alle, die keine Lust auf Holstenköste haben, also auf den ganzen Trubel und Volksfeste und so, gibt es auch jede Menge andere Veranstaltungen in dieser Woche. Zum Beispiel das Schulkulturfestival Loserville. Musical der Gesamtgemeinschaftsschule Neumünster-Brachenfeld. Wissen Sie eigentlich, wer die E-Mail erfunden hat? Michael and Holly aus Loserville natürlich. 1971 war es. Und natürlich ist daraus ein Musical geworden. Eine Gruppe junger Computerfreaks, man nennt sie Geeks, sucht das Ticket raus aus Loserville. Die wollen also da abhauen. Der Ort hört sich ja auch nicht so spannend an. Michael und seine Freunde wollen die Welt verändern und nebenbei entdecken sie auch die Liebe und die Eifersucht. Starke Charaktere, zeitgemäße Musik zwischen Rock und Pop sowie eine gute Portion 70er Retro-Stil machen Laune. Die Dauer beträgt circa 2 Stunden, zuzüglich Pause, ist für Kinder und Jugendliche ab 11 Jahren geeignet. Das findet statt am Freitag, den 11. Juni um 11 Uhr im Theater in der Stadthalle Kleinflecken 1, veranstalte es das Kulturbüro Neumünster. So, und dann gibt es wieder im Kulturwerkgalerie in der Esplanade 22 in Neumünster Kerstin Mempel, wenn Blumen zwitschern. Und wie üblich gibt es keine weiteren Informationen dazu, ist immer ein bisschen schade. Findet statt am Freitag, den 12. Juni von 15 bis 18 Uhr. Es gibt aber auch noch weitere Termine am 19. und 26. Juni im Kulturwerk Galerie Behrendt, Esplanade. Und es findet wie jede Woche zurzeit auch wieder das Klangnest statt, eine musikalische Wohlfühlstunde mit Geschichten und Liedern. Zur Ruhe kommen, Klangwelten entdecken und gemeinsam musizieren. Im Klangnest stehen Musik, Sprache, Bewegung und Fantasie spielerisch im Mittelpunkt, ganz ohne Leistungsdruck. Die Kinder singen, hören Geschichten, musizieren mit kleinen Instrumenten und nehmen an fantasievollen Bewegungsspielen teil. So sammeln sie behutsam erste Klangerfahrung, entdecken ihre eigene Stimme und erleben eine Vielfalt von Hörereignissen und Liedern. Gleichzeitig wird ihr Körpergefühl gestärkt, ihre sprachliche Entwicklung gefördert und das soziale Miteinander unterstützt. Für Kinder im Alter von 4 bis 6 Jahren geleitet wird die Stunde von der erfahrenen Geigenlehrerin Christine Galka. Die musikalische Wohlfühlstunden sind ausschließlich für die Kinder gedacht, ohne Begleitung der Erwachsenen. Der Eltern also. So entsteht ein geschützter Raum, in dem sie eigene Erfahrungen machen können. Eltern können in dieser Zeit gemütlich in der Stadtbücherei stöbern und ihre Kinder um 16.15 Uhr wieder abholen. Eine Anmeldung ist nicht erforderlich. Die Eltern könnten ja auch ein bisschen auf die Holstenköste gehen, aber nicht versacken, dann die Kleinen pünktlich wieder abholen. Das findet statt am Freitag, den 12. Juni von 15.30 Uhr bis 16.15 Uhr. Veranstaltungsort ist die Stadtbücherei Neumünster, Wasbecker Straße 14 bis 20. Ja, dann haben wir hier Lina Fink-Stoltenberg, eine Dichterin und Liedermacherin aus der Propstei. Lina Fink-Stoltenberg ist eine junge Dichterin und Liedermacherin aus Norddeutschland. Auf Deutsch, Englisch und Plattdeutsch schreibt sie Lieder und Gedichte, die berühren, ermutigen und zum Nachdenken anregen. Wenn sie auf der Bühne von Situationen erzählt, in denen ihre Texte entstanden sind, können sich die Zuschauer meist schmunzelnd selbst darin wiederfinden. Wenn sie ihre Gedichte vorträgt, wird das Publikum von neuen und liebevollen Blickwinkeln inspiriert. Und wenn sie anfängt zu singen, wird der ganze Raum von ihrer klaren Stimme verzaubert. Mit ihrer warmen, klaren Stimme und ihren liebevollen Liedern und Texten berührt sie das Publikum, regt zum Nachdenken an und erwärmt die Herzen. Ihre selbstgeschriebenen Lieder und Gedichte erzählen von Situationen und Gedanken, die sie in ihrem Leben beschäftigt haben. Der Eintritt ist frei, es wird um eine Hutspende gebeten. Wegen des begrenzten Platzangebots bitte telefonisch anmelden bei Klaus Mich unter 01 77 839 0609. Ja, das Ganze findet am Freitag, den 12. Juni von 19.30 Uhr bis etwa 22 Uhr im Café Räucherkarte Wattenbeek statt, Dorfstraße 16 in Wattenbeek. So, wie sieht's denn hier jetzt aus? Der Stapel ist immer noch sehr dick. Deswegen mache ich nochmal mit einer Meldung weiter, bevor es wieder Musik gibt. Kleine Bühnen-News. New Shores am 12. Juni um 19.30 Uhr im Foyer des Kulturhaustheaters in Bad Bramstedt. Ja, ist ja auch nicht so weit weg. Dort gibt es dann New Shores, eine musikalische Reise voller Poesie. Die New Shores bewegen sich elegant auf Faden zwischen Folk, Jazz und Improvisation. Mal ruhig und versonnen, mal expressiv, groovend, nimmt das Duo das Publikum mit auf eine musikalische Reise voller Poesie. Mit ihrem virtuosen Gitarrenspiel und lyrischem Gesang erschafft das Duo faszinierende Klanglandschaften. Wer handgemachte Musik mag, wird die Reise mit den New Shores lieben. Vorverkauf in Findefuchs, Kirchenbleek 5, das ist dann ja wohl in Bad Bramstedt. Aber es gibt auch, ja, mit der Ehrenamtskarte ist der Eintritt, beträgt der Eintritt 18 Euro, regulär 20, ermäßigt 17. Dann heißt es weiter, wir freuen uns auf Sie und Euch und auf eine musikalische Reise voller Poesie mit den New Shores. Auf frohes Wiedersehen im September nach der Sommerpause, heißt es noch von der kleinen Bühne Bad Bramstedt e.V., die diese Veranstaltung organisiert. Ja. So, jetzt gibt's erstmal wieder ein bisschen Musik. Und zwar hören wir jetzt Fräulein Luise, ich wünsche mir, dass du bleibst.

Kästner hat für euch wieder einige Sportmeldungen zusammengetragen und ich darf sie ja vorlesen. Und weil ich heute alleine moderiere, mache ich das dann in ganzen Sportblöcken. Zwei wahrscheinlich.

Die ersten Trainingseinheiten sind bereits im Mai gestartet. Das ist jedoch kein Problem, denn das beliebte Sportabzeichen kann bis November abgelegt werden, also noch ausreichend Zeit zu trainieren. Diese Möglichkeit habt ihr an jedem Wochentag, denn einige Nordmünsteraner Vereine bieten wieder Trainingseinheiten an. Hier die Termine. Oha, das ist auch wieder viel. So, kann ich kaum lesen. Sportabzeichentermine 2026 für jeden von 6 bis 99 Jahren. Aha, da werden die 100-Jährigen also ausgegrenzt. Eine Vereinsmitgliedschaft ist nicht notwendig. Und zwar geht's los am Montag. TS Einfeld und SVT von 18.30 Uhr bis 19.30 Uhr. Rostohler Weg 26. Ansprechpartner ist Maren Arndt. E-Mail-Adresse marenarndt@web.de, wobei Arndt geschrieben wird mit A-R-N-D-T. Oder Günther Bernhard anrufen, Telefon 31920. Start ist der 4.5. Es geht dann bis zum 28.9. Das ist wöchentlich, auch in den Sommerferien. Abnahme des Sportabzeichens ist möglich. Am Dienstag bietet der SC Gutheil von 18 bis 19.30 Uhr das Training an in der Schillerstraße 31. Ansprechpartner ist Hans Walter, Telefon 0431, also tatsächlich eine Kieler Nummer, 541172 oder Günther Husfeld mit der Telefonnummer 53412. Start ist, war am 5.5. Das Ganze geht dann auch bis Ende September, nicht bis zum 29.9. Wöchentlich findet das statt, auch in den Sommerferien. Abnahme des Behindertensportabzeichens ist möglich. Achso, das galt auch für Montag, ja. Okay, am Mittwoch Blau-Weiß-Wittorf von 17 bis 18.30 Uhr Sportplatz Kälberweg. Ansprechpartnerin ist hier Sabine Dilger. Telefon 840423. Start ist der 6.5. Das geht bis 30.9. und findet auch wöchentlich statt, auch in den Sommerferien. Abnahme des Behindertensportabzeichens ist auch hier möglich. Am Donnerstag PSV Neumünster von 16 bis 17 Uhr Stettiner Straße 29. Ansprechpartnerin ist Astrid Drengius. Telefon 14129 oder 68686. Nur auf Anfrage. Für Gruppen auch außerhalb der Ferien auf Anfrage. Keine Sprung- und Hochsprunganlage bzw. Aschebahn vorhanden. Behindertensportabzeichen ist zum Teil möglich. Also in der Woche sind eigentlich viele Möglichkeiten, dass ihr da trainiert. Dann gibt es noch einige Sondertermine. TSE 8. Juni 18.30 Uhr, das war schon. Lass ich weg. Blau-Weiß wird auf 13. Juni, das geht noch. 10 Uhr, 2 Stunden Walking, Parkplatz Blau-Weiße Burg mit Anmeldung unter der Telefonnummer 82919. PSV, 14. Juni, 10.30 Uhr, Bad am Stadtwald, Schwimmabnahme mit Anmeldung beim KSV unter der Telefonnummer 14129. TSE, 22. Juni, 18.30 Uhr, Ecke Uferstraße Seekamp, Walking, Nordic Walking, 7,5 Kilometer. PSV, 12. Juli, 15 Uhr, 2 Stunden Walking, Nordic Walking, Treffpunkt PSV, Parkplatz Stettiner Straße 29. Blau-Weiß-Wittorf, 11. Juli, 10 Uhr, Radfahren, Sprint und 20 Kilometer, Treffpunkt unter 82919 erfragen. Es besteht Helmpflicht. TSE am 17. August, 18.30 Uhr, Großharrier Weg, 20 Kilometer Rad, Helm- und Warnwestenpflicht. Ja. Schwimmprüfungen können im Bad am Stadtwald jeden letzten Freitag und jeden letzten Samstag im Monat abgenommen werden. Der Eintritt für die Sportabzeichenabnahme ist an diesen Tagen kostenfrei. Absprachen für das Kindersportabzeichen, Termine, Leistung und Übergabe für die 3- bis 6-Jährigen in Kindertagesstätten und Sportgruppen sind nach Absprache mit der Geschäftsstelle des KSV mit Astrid Drengius und der Telefonnummer 14129 möglich. Ja, unabhängig von Alter und Gesundheitszustand sprechen Sie bitte mit Ihrem Hausarzt über Ihr Sportabzeichenvorhaben, heißt es hier dann noch.
Hui, das war aber viel. Also da, heute wäre ich wirklich hart dran genommen. Erst die Holstenköste und dann das ganze Sportabzeichenprogramm. Ich mache weiter. Wir fahren wieder Fahrrad. Und zwar gibt es vom ADFC Neumünster die Lost Places Tour. Wir steuern auf dem Weg durch den Naturpark Westensee zum Nordostseekanal 3 Lost Places an, die allesamt mit Wasser zu tun haben. Mehr wird nicht verraten. Strecke ca. 95 Kilometer, Durchschnittsgeschwindigkeit 18 bis 20 km/h, also ein bisschen flotter schon. Start ist 10 Uhr, Kettering Gemeinschaftshaus, Domarktstraße 64. Leitung: Mario Krittner, Telefon 0176 977 14670, am Sonntag, den 14. Juni von 10 bis 17 Uhr. Dann gibt es hier noch die Seniorengymnastikgruppe. Bleiben Sie fit und aktiv. In unserer Seniorengymnastikgruppe helfen wir älteren Menschen, fit und aktiv zu bleiben. Egal, ob Sie bereits regelmäßig Sport treiben oder noch nie eine Gymnastikgruppe besucht haben, bei uns sind Sie herzlich willkommen. Unser motiviertes Team hat Erfahrung in der Arbeit mit der etwas älteren Generation. Gemeinsam werden wir ihre Muskeln stärken, ihre Beweglichkeit verbessern und ihr Gleichgewicht trainieren. Unsere Senioren-Gymnastikgruppe bietet eine positive und unterstützende Atmosphäre, in der sie sich wohlfühlen können. Neben den körperlichen Vorteilen der Gymnastik bietet unsere Gruppe auch eine großartige Gelegenheit, neue Freundschaften zu knüpfen und soziale Kontakte zu pflegen. Gemeinsam werden wir Spaß haben, lachen und uns gegenseitig motivieren, unsere Ziele zu erreichen. Also, worauf warten Sie noch? Kommen Sie vorbei und nehmen Sie an unserer Senioren-Gymnastikgruppe teil. Bleiben Sie fit und genießen Sie das Leben in vollen Zügen. Weitere Informationen erteilt die Trainerin Tanja Lottmann, die unter der Telefonnummer 0163 2167 849 zu erreichen ist. Dann ist der Trainingsort ist die Sporthalle 1 in der Rohnstraße. Termin ist dann immer mittwochs von 18 Uhr bis 19.30 Uhr. So, ich glaube, das muss ich erstmal wieder eine kleine Musikpause einlegen. Was haben wir denn hier auch noch auf dem Plan? Marina mit Princess of Power.

0: Was ist denn hier los im Freien Radio Nordmünster? Es geht weiter mit dem Sport. Und zwar gibt es eine Rennradtour, die vom ADFC Nordmünster organisiert wird. Die RennradfahrerInnen treffen sich wöchentlich in der Saison vom 4.5. bis 28.9. immer montags um 10 Uhr, außer an Feiertagen. Die Tourenlänge richtet sich nach Wetterlage und Teilnehmerzusammensetzung. So können die gefahrenen Strecken so zwischen 60 und 90 Kilometer variieren. Die Durchschnittsgeschwindigkeit wird 24 km/h oder mehr betragen. Da wir bei flottem Tempo nicht über die Strecke diskutieren können, gibt eine oder einer die Richtung vor. Alle Teilnehmer und Teilnehmerinnen an diesen Rennradtouren müssen einen Helm tragen. Und Koordinator ist Kurt Feldmann-Jäger, Telefon 0179 979 2214. Immer montags ab 10 Uhr in der Gartenstadt, Stoversegen 3. Ja, also dann das nächste Mal am 15. Juni. Am Freitag, dem 13.06., findet in Kiel der Mutlauf statt. Um 15.30 Uhr. Das ist für Erwachsene eine flache Strecke und ohne Zeitnahme. Der Mutlauf ist ein Laufevent für die Entstigmatisierung von Menschen mit Depression und anderen seelischen Erkrankungen. Wir wollen durch diese Aktion zum Thema Depression und psychische Erkrankung vermehrte Aufmerksamkeit verschaffen und der Stigmatisierung von Menschen mit psychischen Erkrankungen entgegenwirken. Gelaufen wird beliebig viele 2-Kilometer-Runden. Auf einen Blick, ja, Mutlauf 2026 am Samstag, den 13. Juni von 13.30 Uhr bis 19.30 Uhr. An der Moorteichwiese in Kiel, Navi, da soll man dann Johann-Meyer-Straße 20 einstellen, steht hier noch als Tipp. Kosten Erwachsene 10 Euro, Kinder 5 Euro. Anmeldung, du kannst dich einzeln anmelden oder im Team, zum Beispiel mit deiner Arbeitsgruppe oder mit Freunden. Mehr Infos hier, da steht aber nichts. Vor- und Nachname sind in Teilnehmerlisten online einsehbar. Facebook-Veranstaltung. Wenn ihr bei Facebook seid und uns helfen wollt, den Mutlauf 2026 noch bekannter zu machen, teilt dieses Event gerne unter Freunden. Nächste Meldung. Hier noch 2 weitere Sportevents, die jährlich im Rahmen der Holstenköste stattfinden. Am Samstag Eisstock-Mix-Turnier um den Holstenkösten-Wanderpokal des PSV Nordmünsters und Moikis ALS Cup im in Rengspark. Hatte ich schon vorgelesen, als ich das Holstenköstenprogramm vorgelesen habe, aber doppelt halt besser. Am Samstag ab 10 Uhr ALS Junior Cup und ab 14 Uhr dann ALS Senior Cup. Und die letzte Sportmeldung, E-Bike-Fahrsicherheitstraining. Der ADFC Nordmünster führt E-Bike-Fahrsicherheitskurse durch, die dazu beitragen, die Fähigkeiten und Fertigkeiten von Rad- und Pedelec-Fahrern und Fahrerinnen weiterzuentwickeln. Die erfolgreiche Ausbildung soll dazu beitragen, die eigene Sicherheit zu verbessern und dadurch Unfälle zu vermeiden. Inhalte, Ergonomie und Sitzposition auf dem Fahrrad. Einsatz der Gangschaltung beim Pedelec, auch der Unterstützungsstufen. Gleichgewichtsübung und stehende Radfahrposition. Besser bremsen und Kurven fahren lernen. Sicher abbiegen, anfahren und anhalten unter erschwerten Bedingungen. Fahren auf unebenen Belag, zum Beispiel auf geschotterten Wegen. Das eigene Fahrrad und ein Helm sind mitzubringen. Die Kosten betragen 30 Euro, für ADFC-Mitglieder 15 Euro, die vor Ort in Bad zu leisten sind. Bitte anmelden unter E-Mail radfahrschule-nordmünster@adfc-sh.de oder telefonisch bei Mario Grettner 0176 977 14670 beziehungsweise Thomas Behrendt unter 0162 943 0010. Am Mittwoch, den 17. Juni von 14 bis 17 Uhr in der Jugendverkehrsschule Nordmünster, Färberstraße 52. Veranstalter ist der ADFC Nordmünster. Und das war der Sport. So, jetzt würde ich gerne Musik auflegen, aber ich habe ja noch so viel. Ich habe Schiss, dass ich das nicht alles unterbringen kann. Und deswegen mache ich jetzt mit den Kulturmeldungen weiter. No Other Choice, ein Thriller oder eine Satire. zeigt das KDW. Yu Manchu, ein gutbürgerlicher Familienvater, verliert nach Jahrzehnten seine Anstellung in einer Papierfabrik. Was als kurze Arbeitslosigkeit beginnt, zieht sich über mehr als ein Jahr. Die Familie muss sparen, das Haus verkaufen, auf alltägliche Selbstverständlichkeiten verzichten. Unter wachsendem Druck entwickelt Manchu einen mörderischen Plan. Er beginnt, potenzielle Mitbewerber für offene Stellen auszuschalten. Überzeugt davon, keine andere Wahl zu haben. Das kostet dann 8 Euro Eintritt. Tickets unter Reservierung at kdw-neumünster.de vorbestellbar. Am Freitag, den 12. Juni um 20 Uhr. Weiterer Termin ist Freitag, der 19. Juni, falls ihr dann doch lieber auf die Holstenküste geht. Nächste Woche könnt ihr den Film dann auch noch im KDW gucken. Dann gibt es den Tag des Akkordeons. Wer beim Akkordeon nur an Seemannslieder oder reine Volksmusik denkt, wird in Neumünster überrascht. Das Programm spiegelt die enorme Wandlungsfähigkeit des Instruments wider. Mühelos wird an diesem Tag auf der Bühne zwischen den Genres gewechselt. Wer am Samstag in der Zeit zwischen 9.30 Uhr und 17 Uhr die Stadthalle besucht, kann sich die Vielfalt des Akkordeons in 13 verschiedenen Orchestern und Ensembles anhören. Die Musiker kommen aus Hamburg, Pinneberg, Neustadt in Holstein, Tornisch, Osterrünfeld und Glinde. Das Akkordeonorchester Neumünster übernimmt dabei die Eröffnung des Tages. Machen Sie einen Abstecher von der Festmeile der Holstenküste in die Stadthalle und tauchen Sie ein in die verschiedensten Möglichkeiten dieses Instruments. Die Musikerinnen und Musiker brechen dabei konsequent mit angestaubten Klischees der reinen Volksmusik. Das Ensemble zeigt, dass das Akkordeon als klangliches Chamäleon in nahezu jedem Genre zu Hause ist. Das Repertoire der kostenlosen Konzerte reicht von dynamischen Weltmusikrhythmen und feurigem Tango über bekannte Filmmusikklassiker bis hin zu überraschenden Pop- und Jazz-Arrangements. Es bietet die perfekte Gelegenheit für Kostenbesucher, abseits der Fahrgeschäfte und Imbissbuden mitreißende Live-Musik zu genießen. Das Ganze am Samstag, den 13. Juni von 9.30 Uhr bis 17 Uhr in der Dr. Uwe Hader Stadthalle Kleinflecken 1. Veranstalter ist der Deutsche Harmonikaverband, Landesverband Schleswig-Holstein e.V. Dann habe ich hier, geht's weiter mit Akkordeon. Vanguardion, Symphonic Rock Night Featuring Project Akkordeon Orchester. Ein eigens für diesen Tag formiertes DHV-Projekt Akkordeon Orchester besteht aus 30 Spielern, die sich aus 8 verschiedenen Orchestern des Nordens zusammengefunden haben. In diesen Abendstunden verschmelzen Orchestralo-Harmonika-Klänge mit der puren Energie des Rocks. Im Mittelpunkt des Abends steht der vielfach ausgezeichnete Ausnahmemusiker, Solist und Tastenvirtuose Matthias Matzke, der international als Pionier auf dem Akkordeon gefeiert wird. Gemeinsam mit der Band Vanguardion und dem Projekt Akkordeonorchester bringt er eine monumentale Show auf die Bühne. Die Zuschauer erwartet ein Crossover-Programm der Extraklasse. Epische Coverversionen von Bands wie Nightwish gewinnen durch den orchestralen Einsatz von dutzenden Akkordeons eine ganz neue, wuchtige Dimension. Ausgefeilte Arrangements wie Space Rock oder Die, eine große Liebe von Matthias Matzke selbst, treiben den Puls nach oben. Die eine große Liebe heißt das Lied, ja genau, nicht da. Kernige Gitarrenriffs, treibende Double-Bass-Passagen und der strahlende Sopran von Frontfrau Leonie Kratz mischen sich mit virtuosen Balk-Solos. Lassen Sie sich die einmalige Gelegenheit nicht nehmen, diesen Abend mit Wucht, Energie und Rockpotenzial auf dem bekannten Balkinstrument zu erleben. Der Eintritt an der Abendskasse beträgt 18 Euro. Das Ganze am 13. Juni von 20 bis ca. 22 Uhr in der Stadthalle in Neumünster. So, was habe ich hier noch? Kino im Savoy, die Kurzmeldung. Am Freitag, den 12.06. um 20.30 Uhr The Bridge, Original mit Untertiteln. Am Samstag, den 13.06. um 20.30 Uhr Michael, Am Montag, dem 15.06. um 20 Uhr gelbe Briefe und am Dienstag, den 16.06. um 15 Uhr Kino zum Café. Dort wird dann der Film Fluss ohne Wiederkehr gezeigt. Dann findet wieder das Repair Café statt. Das Repair Café des Seniorenbüros öffnet wieder seine Türen und bietet für alle die Möglichkeit, kaputte Gegenstände, Fahrräder oder Kleidung mit Hobbyfachleuten auf Spendenbasis gemeinsam zu reparieren. Bei einem Kaffee und Kuchen kann eventuelle Wartezeit gut überbrückt werden. Der nächste Termin findet am Samstag, den 13. Juni von 14 bis 17 Uhr in Neumünster im Haus der Begegnung hinter der Kirche 10, das ist da bei der Vizilienkirche, statt. Anmelden unter seniorenbüro@neumünster.de oder telefonisch unter 942-2754 im Seniorenbüro. So, das war mal wieder ein Vorlesemarathon und jetzt muss ich eine Pause haben und wir hören Musik und zwar Max von Milland, Leihliebe.
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Was ist denn hier los im freien Radio Neumünster? Und es gibt noch eine Fahrradtour, da ist das Sportliche aber nicht so im Vordergrund. Es geht um Klimaanpassung. Und zwar heißt die Radtour Klimaanpassung erfahren und wird von der Stadt Neumünster angeboten. Treffpunkt ist die Rendsburger Straße 70 in Neumünster. Das ist an der Einfahrt zur Kleingartenanlage hinter dem Bahnübergang. Worum geht es? Wie bereitet sich die Stadt Neumünster auf das sich wandelnde Klima mit zunehmender Hitze und Starkregen vor? Mit dieser Fahrradtour möchten wir uns praxisnah und anhand konkreter Beispiele einige Antworten auf diese Fragen nähern. Eine Anmeldung ist erwünscht unter der E-Mail-Adresse klimaschutz@neumünster.de. Das findet statt am Montag, den 15. Juni zwischen 17 und 19 Uhr. Dann gibt es noch einen Fachhochschulvortrag, kardiovaskuläre Prävention, was Sie für Ihr gesundes Herz tun können. Kardiovaskuläre Erkrankungen sind noch immer die häufigste Todesursache. Dabei können viele Herzinfarkte und Schlaganfälle verhindert werden. In diesem Vortrag erfahren Sie verständlich und praxisnah, welche Risikofaktoren es gibt, wie Sie Ihren Blutdruck, Blutzucker und Cholesterinwert richtig einordnen und was Sie selbst im Alltag konkret tun können, um Ihr Herz zu schützen. Kleine Veränderungen in Bewegung, Ernährung und Umgang mit Stress können große Wirkung haben. Die Veranstaltung richtet sich an Personen mit erhöhtem Risiko für Herz-Kreislauf-Erkrankungen, an Patientinnen und Patienten mit bestehenden kardiovaskulären Risikofaktoren sowie an Angehörige und Interessierte, die sich fundiert über vorbeugende Maßnahmen zur Herzgesundheit informieren möchten. Das Ganze am Montag, den 15. Juni von 19 bis 21 Uhr im Friedrich-Ebert-Krankenhaus, und zwar in den Konferenzräumen der Cafeteria, Friesenstraße 11. Dann habe ich hier noch Schulkulturfestival, das Archiv der ausgeschlossenen Schauspiel der Klaus-Groth-Schule. Mobbing und Ausgrenzen erleben unzählige Menschen jeden Tag und die Rechtfertigungsgründe dafür, Menschen auszuschließen, sind so alt wie vielfältig. Als der Lehrer bei der Hofaufsicht Zeuge vieler Hänseleien, Schubsereien und Gängelungen wert, wagt er ein Gedankenexperiment, in dem er seine Klasse durch unterschiedliche Epochen der Menschheitsgeschichte führt, bei denen der Hass zu unendlichem Leid führte. Sie reisen in die Zeit der Inquisition, der feudalen Unterdrückung, die Zeit des Nationalsozialismus und die Steinzeit. Er hat die Hoffnung, dass wenigstens diese Klasse aus den Geschichten der Vergangenheit lernt und nicht die Fehler der Menschheitsgeschichte wiederholt. Das dauert etwa 70 Minuten und ist für Kinder und Jugendliche ab 11 Jahren. Am Dienstag, den 16. Juni um 11 Uhr und dann nochmal um 18 Uhr im Theater in der Stadthalle. Veranstalter ist das Kulturbüro Neumünster. Dann geht es weiter. Es gibt wieder eine Veranstaltung aus der Reihe Fokus Wärme. Diesmal, welche Zukunft hat die Gasheizung? Ja, welche Zukunft hat das Gasnetz? Welche Rolle werden Wasserstoff und grüne Gase künftig spielen? Und welche Auswirkungen haben die geplanten Änderungen im Gebäudemodernisierungsgesetz sowie die Novellierung des Energiewirtschaftsgesetzes auf Eigentümerinnen und Eigentümer? Antworten auf diese und weitere Fragen erhalten Interessierte am 16. Juli bei der kostenlosen Online-Informationsveranstaltung der Reihe Fokus Wärme unter dem Titel Ausgebrannt, Ende der Gasheizung. In zwei Fachvorträgen geben Expertinnen und Experten praxisnahe Einblicke und stehen anschließend für Fragen zur Verfügung. In Anschluss haben die Teilnehmenden Gelegenheit, ihre Fragen direkt an die Referentinnen und Referenten zu richten und mit den Fachleuten ins Gespräch zu kommen. Uhrzeit 16.06., also nächsten Dienstag von 18 bis 20 Uhr. Es wird um eine vorherige Anmeldung auf der Webseite gebeten, und zwar unter www.neumünster.de/fokus-wärme oder per E-Mail an klimaschutz@neumünster.de oder telefonisch unter 04321 942 2135. Ja, um Anmeldung wird gebeten.
Dann machen wir weiter mit dem Schulkulturfestival Wir tanzen für den Frieden, Tanztheater der Vizilin-Schule und Dance with the Lions und Volkshochschule. Die getanzten Friedensbotschaft aus Neumünster, Auszüge aus Der Junge mit dem gestreiften Pyjama und eine bunte Mischung von Tänzen aus allen Ecken der Welt aus den letzten 18 Jahren der Dance with the Lions. Dauert ca. 90 Minuten, für alle Altersgruppen geeignet, am Mittwoch, den 17. Juni um 10 Uhr im Theater in der Stadthalle. Auch das wird vom Kulturbüro Neumünster organisiert. Und jetzt, was für die kleinen Geschichten und mehr vom Gespenst, das nicht allein sein wollte. Das kleine Gespenst fürchtet sich ziemlich schnell und besonders vor dem Alleinsein. Jemand in sein Zuhause einzuladen, das wäre schön. Das Gespenst begibt sich auf die Suche nach einem Freund für eine Übernachtungsparty. Ob sein Wunsch wohl in Erfüllung geht? Ist geeignet für Kinder ab 5 Jahren, Kostenbeitrag 50 Cent. Am Mittwoch, den 17. Juni um 15.30 Uhr in der Stadtbücherei. Ui, ist das heute viel. So, hier habe ich noch eine Meldung, muss ich wahrscheinlich ein bisschen abkürzen. Und zwar gibt es eine interessante Veranstaltung. Es gab ja eine Pressemitteilung der Stadt Neumünster. Zukunft der Innenstadt gemeinsam gestalten. Stadt lädt zum Werkstattgespräch ein. Bürger, Akteure und Politik werden um Mitgestaltung der Innenstadt von Neumünster gebeten. Wie soll die Neumünsteraner Innenstadt in Zukunft aussehen? Welche Ideen und Wünsche haben die Menschen vor Ort? Mit diesen Fragen beschäftigt sich derzeit die Erarbeitung des Rahmenplans Innenstadt. Ja, die Stadt Neumünster lädt deshalb alle Bürgerinnen und Bürger herzlich ein, sich am Freitag, den 19. Juni, an einem öffentlichen Werkstattgespräch am Tagungssaal des Kiek-In zu beteiligen. Das Rahmenprogramm Innenstadt soll gemeinsam von Verwaltung, Politik, lokalen Akteuren und den Menschen vor Ort entwickelt werden. Ziel ist es, konkrete Perspektiven und Maßnahmen für eine lebendige und nachhaltige und lebenswerte Innenstadt zu erarbeiten. Grundlage dafür sind Analysen, Beteiligungsformate und kreative Zukunftsideen. Die Anregungen und Erfahrungen der Bürgerinnen und Bürger spielen dabei eine wichtige Rolle. Die Innenstadt ist das Herz unserer Stadt, deshalb möchten wir möglichst viele Menschen einladen, ihre Ideen, Hinweise und Vorstellungen einzubringen, sagt Stadtbaurätin Sabine Kling. Ja, das Ganze dann am 19. Juni im Kiek-In, Gartenstraße 32, ab 17 Uhr. Um 17.15 Uhr ist dann die Begrüßung und das geht dann, ich habe jetzt keine Zeit mehr, das Programm im Detail vorzulesen. Geht dann etwa bis 20 Uhr, Leute. Ja, da könnt ihr mitreden. Habt ihr Ideen, wie die Innenstadt umgestaltet werden soll, wie sie für die Ansprüche der Zukunft fit gemacht werden kann? Dann geht dahin und diskutiert mit. Das war's auch schon wieder mit Was ist denn hier los? Ich hoffe, für euch ist etwas dabei gewesen. Ich denke, da bestehen gar keine Zweifel. Allein schon wegen der Holstenköste war ja die Sendung gerappelt voll. Aber wer keinen Trubel mag, für den war auch was dabei. Ich wünsche euch viel Spaß und bis zum nächsten Mal. Ciao.

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2: Die nord-südpolitische Zeitschrift IZ3W on Air. On Air. Herzliches Willkommen zum Südnordfunk mit der Ausgabe Nummer 145 am 2. Juni bei Radio Dreieckland oder an einem anderen Tag bei einem anderen freien Radio eures Vertrauens. Im Studio und redaktionell verantwortlich für die Sendung ist heute Eva. Hallo.
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4: Frieden ist keine Utopie, sondern eine Entscheidung. Auch deine Entscheidung.
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2: Frieden gestalten. Wie geht das? Mit dieser neuen Sendereihe schaut der Südnordfunk in den kommenden Monaten auf ausgewählte Konfliktregionen im globalen Süden, berichtet aber von lokalen Friedensinitiativen, ihrem Wirken und ihren Herausforderungen. Gleichzeitig gilt es aber auch, eigene Sprechpositionen abzuklopfen.

Waffen für El Salvador, spanischer Bürgerkrieg, kurdische Peschmerga, die Zapatistas in Mexiko, die Freundschaft mit bewaffneten antikolonialen Befreiungskämpfern, der Sturz von Saddam Hussein, die NATO-Angriffe gegen Serbien. Ja, sogar die Aufrüstung Preußens gegen die Dampfwalze aus Russland Anfang des 20. Jahrhunderts. Gemeint ist die Angst vor der Wiederkehr des Feudalismus aus dem Zarenreich und in der Folge der Erste Weltkrieg. All das hat linke Kräfte entzweit, so oder ähnlich, wie es nun wieder bei der Frage nach der richtigen Strategie in Bezug auf Russland und der Ukraine geschieht. In welchem weltpolitischen Umfeld und mit welchen Sprechpositionen agiert Friedensarbeit und vor welchem Hintergrund findet sie statt? Dazu hört ihr nun ein ausführliches KollegInnen-Gespräch mit Martina Backes vom Süd-Nord-Funk-Team und Georg Lutz vom Informationszentrum Dritte Welt in Freiburg.

0: Aufstieg der Autokraten, steigende Militärausgaben weltweit, Aufrüstung aller Orten. Zugleich die Krise der UN und des Multilateralismus, die Willkür von Trump, Putin oder den Asawad im Sudan, um mal nur einige zu nennen. Dann die Rückkehr der Taliban in Afghanistan, ein atomverliebter Narendra Modi in Indien. Also auf jedem Kontinent befeuern Militärverliebte gerade diese globale Multikrise. Die Liste der schlechten Voraussetzungen für so eher friedfertige Strategien zur Beilegung all dieser Konflikte, die ist aktuell leider sehr, sehr lang. Die derzeitige explosive weltpolitische Atmosphäre, die befeuert zugleich einen Kampf der Narrative, nämlich den um Wehrfähigkeit und Kriegstüchtigkeit, aber auch ziviles Aufbegehren bis hin zum Pazifismus am anderen Ende der Fahnenstange. Was wäre eine linke emanzipatorische Perspektive auf Friedensarbeit, aber auch auf diese militärische neue Wehrhaftigkeit? Georg, du hast dankenswerterweise angeregt, genau darüber ein Gespräch zu führen. Warum?
1: Weil die Debatte zu unterkomplex hier geführt wird. Guck dir nur mal Talkshows wie Lanz an. Das sind Schwarz-Weiß-Bilder, die prägenden Strukturen. Und man ist entweder Putin-Knecht oder Kriegstreiber. Es geht darum, wehrfähig zu werden. Und das findet im Rahmen einer weltwirtschaftlichen Bruch- und Transformationsphase statt. Das Ende der neoliberalen Ordnung ist in Sichtweise, sie ist aber noch nicht da. Solche Bruchsituationen sind historisch immer dann interessant, weil, und das lehrt die Geschichte, Kriege dann auch eine größere Rolle wieder spielen. Interessant ist auch, und das ist auch nicht das erste Mal in der Geschichte, dass Linke plötzlich sich entzweien, weil einige militärisches Eingreifen oder den Griff zur Waffe, zur Verteidigung der eigenen Ideale oder der Freiheit befürworten oder eben per se ablehnen. Es gibt historische Beispiele und da vielleicht könnte man daraus auch lernen.
0: Gehen wir doch mal zu den Beispielen. Was fällt dir da ein?
1: Der Punkt ist ja immer, was am Ende, welche Gesellschaftsmodelle, konkrete Machtmodelle sich durchsetzen. Selten hört ja die Gewalt mit dem Sieg der Waffen auf. Und die Verteidigung eines solchen Sieges, in Anführungszeichen, bedingt dann meist, dass neue Kontrollmechanismen installiert werden.

0: was eben keine freie Gesellschaft erlaubt, obwohl die Freiheit ja versprochen wurde, gerade bei Linken immer. Das klassische Beispiel ist die militärische Machtergreifung der Bolschewiki in Russland. Das läuft unter dem Stichwort Oktoberrevolution und sicher waren große Teile der russischen Gesellschaft mit Lenin eins, dass sie gesagt haben, die Zaren müssen weg. Aber nach dem Sturz des Zaren rissen die Bolschewiki die Macht an sich und vor allem gingen sie sozusagen die Sozialrevolutionäre und Menschewiki an und verdrängten sie von der politischen Bühne.
1: Ja, die verfolgten halt auch andere linke Oppositionsgruppen. Das war ja der Punkt, ne?
0: Genau.
1: Und mit der Machtübernahme wurden teils dann aber auch, das erinnere ich so aus den Büchern, sehr brutale Praktiken sehr, sehr gewaltsam durchgesetzt. Also im Februar 1918 befahl Lenin den Volksgerichten sogar Folgendes.
2: Feindliche Agenten, Spekulanten, Plünderer und konterrevolutionäre Agitatoren sind am Tatort zu erschießen.
0: Ja, und leider setzten sich die Dramen dann in antikolonialen Befreiungskriegen in Afrika, Asien und Lateinamerika in 60er und 70er Jahren des letzten Jahrhunderts fort. Man stürmte ein Winterpalais, sprich eroberte den staatlichen Machtapparat, und aus den Befreiungsbewegungen wurden autoritäre Staatsgebilde. Sprich, selten ist das Ergebnis eine emanzipatorische Gesellschaft. Die Waffen stehen jetzt nur vor anderen Fahnen und Parolen.
1: Das zu sagen, ist aber doch Wasser auf die Mühlen des liberalen Westens, der schon immer warnte, Linke können mit Macht nicht umgehen, oder?
0: Moment, so einfach ist es nicht. Und der Westen muss sich auch an die eigene Nase fassen. Gerade erleben wir ja wieder eine Rhetorik der Alternativlosigkeit und eine Fixierung auf ballistische Gewaltabschreckung. Im Schatten dieser Rechtfertigungsideologie wächst eben auch der militärisch-industrielle Komplex. Militarismus jeder Art beinhaltet immer auch autoritäre Rückschritte. Inzwischen haben wir in den USA wieder einen Kriegsminister und keinen Verteidigungsminister mehr wie früher.
1: Ja, und der deutsche Verteidigungsminister spricht ja auch nicht mehr nur von Verteidigungsfähigkeit, das ist so das Vokabular, sondern von Kriegstüchtigkeit.
0: Und Deutschland ist zum weltweiten Exporteur Nummer 4 der Rüstung geworden. Die stehen also fast auf den olympischen Treppchen. Und gleichzeitig ist es so, dass zahlreiche Unternehmen investieren in rüstungsrelevante Produkte und sehen mit der Bundesregierung und ihrem Sondervermögen, da ist ja plötzlich sehr, sehr viel Geld da, verlässliche, zahlungskräftige Auftraggeber.
1: Also als ich das gelesen habe, habe ich gedacht, jetzt frage ich mal ChatGPT, welche Rüstungsaktien sich denn eigentlich lohnen. Die Antworten waren unglaublich umfangreich. Leopard 2, Betankung von Kampfjets, Rheinmetall natürlich. Oder Renk, das ist ein Spezialist bei Antriebstechnik, bei so Panzern und. Also eine lange Liste. Die Verstrickung von Aktienmärkten, die wird damit deutlich. Also die Verstrickung mit so parlamentarisch verabschiedeten Sonderbudgets oder ich denke da auch an die fallenden bürokratischen Hürden, also so Vereinfachung von diesen Ausfuhrgenehmigungen für Rüstungsgüter. Ja, oder schaut mal weltweit, dann sieht man auch, dass so Thinktanks für Militärstrategie und Forschungseinrichtungen für Waffentechnik mit Universitäten teilweise eng verknüpft sind. Und das ist alles so ein Hinweis. Ich glaube, das ist gemeint mit militärisch-industriellem Komplex. Aber das sind ja jetzt nicht die einzigen Puzzlesteine.
0: Nein, es gibt noch viele andere. Nur noch einen hier erwähnt jetzt. Weltweit werden immer mehr Söldnertrupps aufgestellt. Zum Beispiel kauft Russland in Nepal und Nordkorea billig Soldaten ein. In China werden die ausgebildet und dann in Mali, Niger, Burkina Faso eingesetzt. Die berühmte Wagner-Gruppe kennen wir. Die ist inzwischen umbenannt worden. Neue Strukturen ist aber weiter in Afrika zugange.
1: Ja, aber vor allem diese engen Interessensverbindungen zwischen Militär, Wirtschaft und so politischen Eliten, das ist ja die Verquickung von dem Politischen und Industriellen, die Zusammenarbeit so zwischen Rüstungsindustrie und Universitäten, das ist mir noch aufgefallen.
0: Ja, da gibt es eine richtig neue netzartige Struktur.
1: Focus Online hat letztens berichtet, und zwar Folgendes.
2: Die Technische Universität München vernetzt etablierte Rüstungsunternehmen wie zum Beispiel Airbus Defence and Space oder Deal Defense gezielt mit Startups und Forschenden um innovative Sicherheits- und Verteidigungstechnologien für die Bundeswehr und die NATO zur Marktreife zu bringen.
1: Es gibt aber auch Gegenwehr. Inzwischen gibt es eine Initiative, die für eine Zivilklausel in den Universitäten wirbt, also eine Art Selbstverpflichtung wissenschaftlicher Einrichtungen, eben ausschließlich für friedliche und zivile Zwecke Forschung und Lehre zu betreiben. Man kann das nachgucken auf dieser bundesweiten Vernetzungswebsite, wen das hier interessiert, www.zivilklausel.de.
0: Und es wird dann mit neuen Technologien wird versprochen, beispielsweise mit KI, dass wir automatisierte Kriege erleben würden. Da werden dann keine Menschen mehr verheizt. Und das dockt so ein bisschen an in die Kriegsspielindustrie, also diese Software, die ja sozusagen Jugendliche schon seit einigen Jahren in Beschlag nimmt und da verdeutlicht, was eigentlich alles möglich ist. Also ein klassisches Beispiel ist hier Counter-Strike, ein Computerspiel mit einem Terror-Antiterror-Team, wo man gegeneinander antreten kann und Gegner eliminieren. Das sind, wie gesagt, schon Generationen, die sich hier sozusagen in Echtzeit betteln. Ne?
1: So Spieleindustrie, Kulturindustrie, aber auch die Mode, also dieser ganze Tarn ist ja super schick. Die Freizeitgestaltung, all das hat langfristig natürlich schon irgendwie einen Einfluss so auf das Verhältnis von der Gesellschaft zum Militärischen. Das ist nicht mehr so weit weg, das ist mehr so im Alltag dann integriert. Ja, aber auch wenn man mal ganz faktisch schaut, dann finde ich es echt beängstigend, wenn man sich mit dem Thema Rückkehr der Mittelstreckenraketen ein bisschen beschäftigt. Also die sind ja in Europa so gegen Ende des Kalten Krieges quasi verschwunden, weil verschrottet worden. Das Rüstungskontrollabkommen, das eben diese Mittelstreckenwaffen begrenzte, das ist aber längst tot. Und genau, inzwischen wird eben auch in Europa diesbezüglich wieder aufgerüstet.
0: Ja, Raketentechnologie, aber auch neuere Drohnen sind gerade in aufkommenden Industriestaaten und Schwellenländern greifbar. Also beispielsweise setzen Indien und Nordkorea stark auf Interkontinentalraketen oder Marschflugkörper, weil sie mit hoher Wahrscheinlichkeit die Flugabwehr des Gegners durchdringen können.
1: Genau, und gerade zeichnet sich mit diesen geopolitischen Spannungen halt wieder so eine Art Überbietungswettstreit ab zwischen eben nicht nur den militärischen Großmächten, also Russland, China, USA, sondern genau, andere wirken da eben auch mit. Expertinnen sprechen hier übrigens von, ich lerne ja dauernd neue Begriffe, wenn ich mich damit beschäftige, von Eskalationsanfälligkeit, dass die nämlich wieder steigt. Die gegenseitige Abschreckung durch die Stationierung von Waffen, das ist das, was dahinter steckt.
0: Und gleichzeitig ist die Rüstungsbranche aber weltweit sehr korruptionsanfällig.
1: Man muss ja auch an die atomaren Ambitionen denken. Die sind mit diesem militärisch-industriellen Aufrüsten durchaus auch verbunden. Und da gibt es halt leider sehr starke Akteure, auch gerade im globalen Süden, also Kim Jong-un, da haben wir uns vielleicht alle so ein bisschen dran gewöhnt. Es ist so die Gefahrenquelle schlechthin, Nordkorea.
0: Es wird gerne verdrängt, ja.
1: Ja, aber es wird gerne verdrängt, aber es ist eben auch nicht die einzige. Ne? Also ich erinnere mich, dass Trump kurz vor Weihnachten angekündigt hat, wieder Atomtests im Pazifik lancieren zu wollen. Ja, oder dieser ewige Grenzkonflikt hier zwischen Indien und Pakistan, da hat es letztens auch wieder geknallt. Und man weiß einfach nicht, in welche Richtung das eskaliert. Das sind zwei Atommächte.
0: Ja, es bestätigt sich, dass auch Länder im globalen Süden massiv aufrüsten. Ich nehme mal das Beispiel Indien. Die haben früher immer vom West und von Ost im Kalten Krieg Rüstungsgüter eingekauft. Inzwischen haben sie eine eigene Rüstungsindustrie. Beispielsweise gibt es in Südindien, in Hyderabad, einen ganzen Cluster mit Drohnenentwicklungen und Drohnenproduktion. Indien stellt inzwischen auch eigene Kampfpanzer her, beispielsweise den leichten Kampfpanzer Zorawa, was eine direkte Antwort auf die chinesische Präsenz im Himalaya ist.
1: Du hast ein Zitat rausgesucht von Walter Benjamin, weil der eigentlich diese Situation schon 1936 ziemlich gut auf den Punkt gebracht hat.
2: Der Krieg und nur der Krieg macht es möglich, Massenbewegungen größten Maßstabs unter Wahrung der überkommenden Eigentumsverhältnisse ein Ziel zu geben.
1: Damit beschreibt Walter Benjamin den faschistischen Mechanismus, die Massen politisch zu instrumentalisieren, ohne dass dabei die herrschenden Eigentumsverhältnisse angetastet werden. Der Krieg dient dem Faschismus sozusagen als Ventil, denn er lenkt die Energie darauf, die Nation und ihre Eigentumsverhältnisse zu verteidigen. Er ästhetisiert Stärke, also da fällt mir jetzt wieder hier Kriegstüchtigkeit ein. Ja. Ja, statt die Verhältnisse zu verändern, die eben diese Ungleichheit produziert.
0: Krieg ist einmal ist es ein autoritäres Elitenkonzept, welches sehr gut zur Verarbeitung von Multikrisen passt. Und wir sind ja gerade in Multikrisen. Von unten passt dazu die liquidatorische Phantombesitzverteidigung. So hat es die Philosophin Eva von Redeker benannt. Da das Wort so kompliziert ist und so viele Silben hat, will ich es hier nochmal erwähnen. Es heißt liquidatorische Phantombesitzverteidigung. Was ist damit gemeint? Mein Land soll mir wieder gehören, das irgendwie von irgendeinem anderen geklaut wurde. Es hat ja früher mir gehört natürlich, das stimmt zwar nicht, aber es wird imaginiert. Mein Wald gehört zu mir, obwohl es dem internationalen Investor gehört. Ich agiere aber gegen die Ökoaktivisten, die ihn schützen wollen. Und bitte soll meine Frau auch wieder zu mir gehören, wie vor 80 Jahren, als ich bestimmen konnte, was meine Frau zu tun hatte oder nicht. Das sind die Modelle der autoritären Rechten. Und wer Gegenkonzepte entwerfen will, muss hier ansetzen. Also es geht im Grunde genommen darum, Gegenerzählungen zu formulieren.

0: Wir wollen jetzt nochmal auf alte linke Streitigkeiten angehen, wie so militärisches Vorgehen oder wann und in welchem Kontext militärisches Vorgehen befürwortet oder eben abgelehnt wurde.
1: Dieselbe Gesellschaftsordnung, der Kapitalismus, betreibt den systematischen Völkermord als das vornehmste Mittel ihrer politischen Entwicklung.
2: Das sagte Rosa Luxemburg am 7. März 1914 in einer Rede in Freiburg im Vorfeld des Ersten Weltkriegs. Das ist besonders interessant, weil sie ja eine Minderheit war in der SPD, die immer auf die Kriegsgefahr verwiesen hat. Also Krieg wurde da zu einer Option, obwohl die SPD eigentlich und andere Linke internationalistische Positionen bezogen, weil das russische Zarentum als rückständig, feudalistisch angesehen wurde und die russische Bevölkerung doch befreit werden müsste eigentlich von diesem Joch. Und das ist insofern interessant, weil wir heute oder auch immer wieder unter Linken in diesem Spannungsfeld stehen. Man hat also eine sogenannte, Anführungszeichen, reaktionäre oder rückständige Diktatur und die soll doch dann bitte befreit werden und dann fällt man sozusagen aber dem eigenen herrschenden Block sozusagen in die Arme und sagt, ja, wir machen da auch mit, lass uns auch mitmachen.
0: Das ging ja auch um die Kriegsanleihen, die die SPD dann befürwortet hat, glaube ich, ne?
2: Genau, das war der zentrale Hebel, um den es ging.
0: Kurz vielleicht, Kriegsanleihen, die funktionierten halt als Kredite der Bürgerinnen an den Staat. Das waren verzinsliche Staatsanleihen, die vom Deutschen Reich im Ersten Weltkrieg ausgegeben wurden, um den Krieg direkt aus dem Ersparten der eigenen Bevölkerung eben finanzieren zu können.
2: Ja, und dazu braucht es natürlich eine Militarisierung, damit auch arme Menschen da sozusagen ihr Erspartes hinbringen konnten. Diese Strategie ging schief und verschiedenste Generationen von Männern verreckten in den Schützengräben.
0: So historische Beispiele wie nationalistische Projekte als Befreiung und zugleich auch als Festung gegen so drohende Gewaltregime ins Feld geführt werden, die gibt es ja zuhauf. Also nicht erst im Befreiungskampf der ehemals kolonisierten Länder, würde ich sagen, was jetzt so uns beim IZ3W halt immer Thema ist.
2: Unser Hintergrund,
0: ist,
2: ne? Ja, genau.
0: Genau. Lass uns vielleicht noch ein bisschen aktuellere Beispiele springen. Im Kampf gegen den spanischen Faschismus haben Linke auch auf Waffen nicht verzichtet. Also Stichwort wäre hier spanischer Bürgerkrieg.
2: Ja, auch nochmal etwas anders gelagert wie die Beispiele, die wir vorher hatten, weil da Linke zuhauf wirklich massiv die Spanische Republik unterstützt haben. Wir wissen, das war vermutlich der Krieg im 20. Jahrhundert, wo sehr viele intellektuelle Schriftsteller, Philosophen wie Ernest Hemingway, George Orwell oder Simone Weil nach Spanien aufgebrochen sind, um der Republik zu helfen und nicht nur das, auch mit der Waffe in der Hand zu helfen. Der Hintergrund war der, halb Europa stand schon unter der Knute des Faschismus oder autoritärer Regime. Gleichzeitig ging es in Spanien, das ist ganz, ganz wichtig zu sehen, nicht nur um eine militärische Auseinandersetzung. Es ging um eine soziale und ökonomische Befreiung, zum Beispiel die der Frauen. In Barcelona im Sommer 36, da war die Atmosphäre erfüllt von einer unbeglaublichen Befreiungsstimmung. Das ändert sich allerdings schon ein Jahr später, also 1937. Frankreich und Großbritannien, die lieferten keine Waffen. Hilfe kam nur aus der Sowjetunion und damit wurde die autoritäre Linke in Spanien, die eigentlich in Spanien traditionellerweise schwach war, also die KPD in Spanien war eine kleine Partei, wurde sehr viel stärker und führte dazu, dass es innerhalb der Linken sogar zu bewaffneten Auseinandersetzungen kam.
0: Was lehrt uns das jetzt? Warum schauen wir auf dieses Beispiel?
2: Wichtig ist, dass man über die Logik der Waffen allein hinausdenken muss. Nehmen wir nur nochmal eine noch aktuellere Situation, die Kampagne für Waffen in El Salvador in den 80er Jahren. Dort hat sich die Linke auch einer militärischen Logik, also die Parole Waffen für El Salvador zeigt es, unterworfen und nicht über diesen Tellerrand hinausgedacht. Heute ist El Salvador ein autoritärer Staat und wir müssen uns immer fragen, wie konnte es dazu kommen?
0: Ja, das stimmt. Und gab oder gibt es in deinem Sinne denn trotzdem auch positive Beispiele?
2: Ja, zum Glück. Die Zapatisten in Mexiko sind in den 90er Jahren bekannt geworden und die Peschmerga in Kurdistan. Für die ist militärische Gewalt nur ein Werkzeug oder Baustein. Für sie steht eher im Vordergrund die Resilienz ihrer Gesellschaften gegenüber autoritären Übergriffen, sei es vom eigenen Staat, von der eigenen Regierung oder auch von externen Akteuren.
0: Ja, oder auch intern, ne? Also gerade in Kurdistan fällt mir das so ein, die Frauen, die sich bewaffnet haben, die kämpfen gegen innen und außen.
2: Genau.
0: Also
2: genau.
0: Im emanzipatorischen Sinne.
2: Und Führungsfiguren werden eben nicht wie Lenin oder irgendwelche anderen Befreiungskämpfer, neue Diktatoren, sondern der Subkommandante Markus verschwindet im Hintergrund, wenn er nicht mehr benötigt wird. Und gleichzeitig gibt es von diesen Gruppen, das ist auch wichtig zu erwähnen, eine klare internationalistische Ausrichtung. Also der Nationalstaat ist nur ein Handlungsfeld unter vielen. Also dort werden Makroebenen wie indigene Kulturen in Chiapas bedient.
0: Natürlich werden auch dort Fehler gemacht, würde ich sagen, ja. Aber so die grobe Richtung stimmt vielleicht. Dazu ein Zitat von Subkommandante Markus.
1: Wir können uns den Luxus der Lüge nicht leisten. Wenn man auf dem schmalen Grat des Krieges lebt, wird man spontan. Und wir haben festgestellt, dass die Lüge ein Minimum an Planung erfordert.

0: Georg, wir wollten ja noch auf das Konzept des liberalen Friedens eingehen. Das wurde so seit Ende des Kalten Krieges ausgebaut, und zwar mit den militärischen Interventionen in, erinnere ich, Somalia, Irak, Afghanistan, ja später dann aber auch im Kongo oder im Sahel. Da wurde es etabliert und auch praktiziert, und ja, so wichtige Begrifflichkeiten, die man hier mal nennen könnte, sind Schurkenstaaten, Failed States, Peacemaking Missions und im Schatten dieser Missionen eben oftmals auch dann die Friedensarbeit.
1: Das ist nochmal eine andere historische Situation, da es ja um Kriege ging, die nicht gegen Staaten meistens, sondern militärische, dschihadistische Gruppen beispielsweise wie den Taliban in Afghanistan gingen. Das hat natürlich viel damit zu tun, beispielsweise mit dem Anschlag auf die Twin Towers. Und diese Situation damals in den 90er und 2000er Jahren wird dann gerne vergessen, ist aber wichtig, weil linke Politik sowohl fundamentalistische Gesellschaftsmodelle als auch imperiale Machtmodelle kritisieren muss.
0: Ich würde noch mal kurz zusammenfassen, um was es, das war ja damals Bush, ne? Ja. Um was es bei dieser Bush-Doktrin nach 9/11 ungefähr ging oder wie die sich ungefähr anhörte. Die Vereinigten Staaten von Amerika und ihr Krieg gegen den Terror haben eben für ihn so dieses sakrale Ziel der Rettung der undemokratischen Welt, also das heißt der Bevölkerung in repressiven Regimes, und das heilige Ziel der Rettung der demokratischen Welt vor dem internationalen Terrorismus und seiner Gönner. Die friedlichen Staaten, also die USA und ihre Verbündeten, das primär so die westliche demokratische Hemisphäre mit gemeint gewesen, die sind gefährdet von neuen Formen des entgrenzten Krieges, eben vom Terrorismus und seinen ideologischen und militärischen Pakten mit diesen Schurkenstaaten, die zudem auch noch in Besitz von Massenvernichtungswaffen sind.
1: Ja, was ja nicht gestimmt hat, man erinnert sich an die berühmte Rede vom damaligen US-Außenminister Powell, der schlichtweg gelogen hat da vor der UN.
0: Und ja, aber es war das Narrativ, darum geht es gerade.
1: War das Narrativ und dann noch befeuert auch mit historischen Beispielen. Ne? Also man hat dann sowohl in den USA als auch hier wieder gesagt, ja, also wieder das, Hitler musste ja auch sozusagen militärisch niedergerungen werden und genauso müssen wir das mit dschihadistischen Gruppen machen.
0: Dennoch jetzt dieses Gesamtnarrativ, da war ja auch nicht alles falsch dran. Also ich denke da zum Beispiel an diesen ganzen Terror, den man ein bisschen nach Europa erlebt hat. Ne? Vor allem diese Anschläge in U-Bahn, in Madrid, in London, die Twin Towers selber natürlich nicht zu vergessen. Aber auch jetzt, wenn man das weiterführt, was an IS und so weiter daraus später erwachsen ist, Boko Haram, die Anschläge auf Bars, auf Restaurants, Märkte, Diskotheken.
1: Ja, aber mit diesem Narrativ wird dann ein Vorgehen geheiligt, das nicht frei von Gewalt ist. Da geht es dann um humanitäre Interventionen, also in Anführungszeichen. Und man muss erstmal die ganzen Begrifflichkeiten, mit denen da operiert wurde, nochmal auf den Punkt bringen. Es ging eher um so eine militärische Entwicklungszusammenarbeit. Also das hieß, wir bauen Mädchenschulen und bohren Brunnen und entwickeln sozusagen eine zivile Gesellschaft. Mit diesem Narrativ wird ein Vorgehen geheiligt, das nicht frei von Gewalt ist. Diese sogenannten humanitären Interventionen, man muss das immer in Anführungszeichen setzen, rechtfertigen dann Krieg und es stehen dann diese Stichworte wie Operation Enduring Freedom, Operation Iraq Freedom, die sozusagen die heile demokratische Welt für den Irak prophezeien. Es kam dann historisch gesehen nach 2003 ganz anders. Der IS ist aufgestiegen.
0: Es ging wieder in dem Narrativ auch darum, wie ehemals bei den Linken vor dem Ersten Weltkrieg, um diese Befreiung der unterjochten Bevölkerung, das war ja ein starkes Argument, und um die Verteidigung der gerechten Sache. Das ist durchaus ein, würde ich sagen, sich wiederholendes Element dieser kriegsrhetorischen Prinzipien, die dann ja auch einen gerechten Krieg auch in den Medien daher artikulieren. Also ich denke auch an diesen Embedded Journalism. Und das, ohne von Krieg im eigentlichen Sinne zu sprechen. Der Feind ist grausam, also ein Schurke, er benutzt unzulässige Waffen. Wir hingegen wollen den Krieg ja gar nicht, aber unsere Sache ist heilig und sie dient ja außerdem auch allen. Das war so das Narrativ.
1: Was aber nicht heißt, wie du richtig bemerkt hast, dass die Gefahr des Terrorismus nicht ganz real waren und noch heute sind. Und natürlich sind weder der Irak noch Afghanistan noch andere Failed States ansatzweise befreite Gesellschaften. Das muss man schon auch festhalten.
0: Ja, das stimmt. Nur der Punkt ist ja der, im Schatten dieser eigenen westlichen Rechtfertigung sind eben auch Kriegsverbrechen passiert. Und die, finde ich, muss man aus linker Perspektive halt auch benennen. Also ohne sie jetzt für eine Art von, weiß nicht, Anti-Amerikanismus oder so zu funktionalisieren. Zu den dokumentierten Fällen zählen zum Beispiel Folter, Misshandlungen in Gefängnissen wie Abu Ghraib, extralegale Tötungen durch Soldaten und Militärdienstleister. Im Irak zum Beispiel Blackwater, die ja mit eingesetzt wurden, wir hatten es schon von Söldnern. Dann aber auch Luftangriffe mit zahlreichen zivilen Opfern.
1: Ja, und im Schatten dieser humanitären Intervention sind dann ja weltweit Friedensinitiativen und Missionen auf allen Ebenen gewachsen, die teilweise dann an dieses Militärische auch andocken konnten. Das war ein ganzes Konglomerat, finanziert mit UN-Geldern, mit Geldern aus nationalen und supranationalen Organisationen. Man sprach und spricht auch heute noch inzwischen von einer sogenannten Peace Industry. Auch der zivile Friedensdienst aus Deutschland bekam nach seiner Gründung 1999 beziehungsweise nach den Bürgerkriegen in Jugoslawien nochmals kräftig Aufwind. Versöhnungsarbeit wurde dann also sozusagen in das Schaufenster gestellt und das würde zu einem dauerhaften Frieden führen und sei unverzichtbar.
0: Stimmt ja auch ein Stück weit, also ist auch daran nicht alles falsch. Und ich würde sagen, es gibt viele Beispiele, gerade so lokale Ansätze für den Einsatz von Friedensfachkräften, die man auch loben kann. So führte zum Beispiel die Aufarbeitung der kriegsbelasteten Vergangenheit in Guatemala ja auch dazu, dass im Frühjahr 2016 war das, hochrangige Militärs erstmals wegen Gewaltverbrechen während des Bürgerkrieges vor Gericht zur Rechenschaft gezogen wurden. Oder denken wir an Kolumbien. In Kolumbien förderten zivile Friedensdienstfachkräfte gemeinsam halt mit lokalen JournalistInnen eine sehr sensible Form der Medienberichterstattung, die eben deeskalierend und nicht konfliktverschärfend wirkte oder wirken sollte.
1: Aber es gab und gibt auch berechtigte Kritik, weil westliche Friedenseinsätze, auch die mit lokalen Friedensfachkräften unter dem Konzept der liberalen Friedensstrategie umgesetzt werden. Kritikerinnen bemängeln an diesem Konzept des Liberal Peace, dass die Praktiken oft von oben herab initiiert wurden.
0: Ja, so Top-Down-Ansätze.
1: Genau, Top-Down-Ansätze. Und lokale Gemeinschaften mit ihren eigenen Lösungsansätzen da oftmals unter die Räder kamen. Ne? Und aus diesem Grund haben auch viele Menschen aus dem globalen Süden kritisiert, dass das einfach diese lokalen Ansätze zu wenig berücksichtigt wurden.
0: So hat ja zum Beispiel Sabelo Ndlovu-Gaceni aus Simbabwe, das ist einer der führenden Köpfe dieser dekolonialen afrikanischen Friedensforschung, der hat Folgendes gesagt.
2: Das liberale Friedensmodell fungiert nicht als neutrales Instrument zur Konfliktlösung, sondern als Fortsetzung der globalen Kolonialität, in der der globale Norden die normativen Standards für Staatlichkeit und gesellschaftliche Ordnung im Süden diktiert.
1: Gaceni hat also die Einbettung von Friedensmissionen in imperiale Kontinuitäten kritisiert.
0: Weil eben die liberale Friedensförderung mit einem standardisierten Konzept arbeitet, das sehr stark auf so westlichen liberalen Ideen und Werten basiert. Die sind jetzt nicht alle schlecht, ne? Aber Rechtsstaatlichkeit, Leistungsgesellschaft, Marktwirtschaft, Menschenrechte, damit werden halt koloniale Machtstrukturen tendenziell auch fortgeschrieben und so lokale, eher indigene, traditionelle Wege zum Frieden, die wurden in diesem Konzept zumindest zu Beginn weitgehend ignoriert.
1: Unsere Beispiele zeigen immer wieder auch, dass es hehre Ansätze gibt, die sich auf dem Papier gut anhören, aber dann in der Folge, genau weil solche Macht- und Herrschaftspositionen nicht berücksichtigt werden, einfach völlig schief laufen.
0: Ja, das ist also die Kritik, die sich eben auch gegen diese sogenannte Peace Industry, die hattest du schon erwähnt, wendet und eben dagegen, dass Friedenskonzepte einfach so von extern vorgedacht werden, ohne dass man die Betroffenen wirklich aktiv mit einbezieht. Also ein Friedensforscher, der das sehr früh gemacht hat, von der Manchester University, war Oliver Richmond. Der sagte zum Beispiel:
2: Der liberale Frieden erzeugt oft nur eine negative Form des Friedens, die die politische und ökonomische Hegemonie des Nordens sichert, anstatt echte lokale Emanzipation und Gerechtigkeit im Süden zu fördern.
0: Und er forderte halt genau das, nämlich lokale Perspektiven und auch so indigene Traditionen und die tatsächlichen Bedürfnisse der betroffenen Bevölkerung in den Mittelpunkt von Friedensansätzen zu stellen und damit eigentlich sowas wie Emanzipation und Frieden auch verbinden zu wollen.
1: Nun muss man ja aber auch einwenden, dass so ein Lokalturn, also die Hinwendung zu lokalen oder traditionellen Strategien der Konflikttransformation, vermutlich auch nicht in aller Reinheit Emanzipation garantiert. Da gibt es ja vermutlich auch Fallstricke.
0: Also ich finde auch lokal und emanzipatorisch, das ist auf keinen Fall das Gleiche. Ja. Man kann sicherlich an gut etablierte Formen von Streitschlichtung zum Beispiel anknüpfen und dann geht es aber darum, wer darf denn da sprechen? Also eine Garantie ist das noch nicht. Es gibt zahlreiche Studien genau darüber, die zum Beispiel zeigen, dass so patriarchale Strukturen in Nachkriegsgesellschaften dann auch stark wieder Einzug halten können. Das ist aber für beide Ansätze der Fall. Ja. Also sowohl für den genannten Top-Down-Ansatz dieses liberalen Friedens und eben auch für Ansätze, die so lokal aus Communities heraus reaktiviert werden. Und zwar sogar dann, das finde ich interessant, wenn zu Kampfzeiten, zum Beispiel bei so antikolonialen Widerstandsbewegungen, wenn da die Geschlechterrollen eben egalitärer wurden, da ist Tigray ein Beispiel, aber auch Simbabwe, die Befreiungsbewegungen, dort haben Frauen in teilweise sehr hohen auch Kampfpositionen gehabt und Frauen konnten sehr wichtige Funktionen auskleiden, also sie waren Kommandantinnen von kämpfenden Einheiten. Kaum waren allerdings die Kämpferinnen entwaffnet, durften oder mussten sie dann wieder zurück an den Herd. Die feministische Friedensforschung, da habe ich mich noch mal so ein bisschen drin eingelesen, die sieht eben aus genau diesem Grund bei beiden Formen von Konzepten, also egal jetzt ob liberal-westlich oder traditionell lokal, sage ich mal, die sieht bei beiden Formen eben diese Gefahr der Normalisierung von Geschlechterungerechtigkeiten in Postkriegsgesellschaften. Warum? Etwa, weil so religiöse oder traditionelle Einheiten oder Eliten sehr stark auch auf frauenfeindliche Geschlechterordnungen setzen und dahin zurück wollen. Warum? Weil, das ist deren Begründung, die eben kulturell legitimiert sind und auch so eine soziale Ordnung erstmal garantieren. Feministische Friedenspolitik geht hingegen mit so einem intersektionellen Ansatz an die Friedensarbeit heran, eben mit dem Ziel, andere Formen von Diskriminierung mitzudenken, also Alter, Klasse, Herkunft und so weiter, um dann halt die Mitbestimmung der jeweils Deprivilegierten einzufordern, also eben zum Beispiel von Frauen.
1: Hört sich einfach und gut und wichtig an, aber in der Praxis sicherlich immer wieder schwierig,
0: das
1: umzusetzen.
0: Genau, ist nicht so einfach. Also es werden zum Beispiel neue Organisationsformen gemeinsam erarbeitet oder neue Regeln in so bestehende patriarchal organisierte Institutionen eingereicht, aber die dann zu leben, da müssen halt alle mitziehen. Aber was die feministische Friedensarbeit will und Friedensforschung will, das ist diese martialische Maskulinität und den Militarismus wirklich innerhalb der Gesellschaft überwinden. Und damit ist feministische Friedenspolitik für mich schon deutlich ein Gegengewicht zu der Debatte dieser Versicherheitlichung durch militärische Präsenz, die wir ja gerade wieder überall erleben.
1: Das halten wir mal als wichtigen positiven Punkt fest.
0: Ja, wir haben ja jetzt alle möglichen Gewaltakteure benannt, Trump, Putin, auch aus dem globalen Süden. Und was vielleicht nochmal wichtig zu sagen wäre, die Gewalt kommt eben nicht nur von Gewaltakteuren, die eine unheimliche Macht haben, weil sie eine Großmacht sind. Und sie kommt eben auch nicht nur aus den Rändern, was in Europa oft als Bedrohung wahrgenommen wird, so IS, Boko Haram, Azawad im Sudan und so weiter, sondern die Gefahr der Gewalteskalation, die kommt immer auch aus der Mitte der Gesellschaft, dort genauso wie hier. Und wenn ich sage genauso wie hier, dann denken wir da mit Sicherheit eher an den Aufstieg der Rechten und an dieses sich Einschleichen von Normalität, von langsamen Eskalationsspiralen der Gewalt.
2: Wer erträumt hatte, die Gewalt sei dank des Fortschritts nunmehr Teil der Vergangenheit, erblickt in der Ilias vielleicht ein bloßes Dokument. Wer aber zu erkennen vermag, dass die Gewalt heute wie einst die Mitte ist von jeder menschlichen Geschichte, der findet in ihr den schönsten, den reinsten Spiegel.

Zu Beginn unserer Sendereihe Frieden gestalten, wie geht das, benannten Georg und Martina als MitarbeiterInnen des IZ3W in ihrem Gespräch die aktuellen weltpolitischen Umbrüche, die von einer ebenfalls weltweit zunehmenden Militarisierung des Denkens und Handelns gekennzeichnet sind. Damit möchten wir herausstellen, vor welchem Hintergrund wir die Sendereihe aufgesetzt haben und unsere Sprecherposition verdeutlichen. Denn der Blick auf das Thema Kriegsführung und Friedensmissionen ist auch aus linker emanzipatorischer Sicht sehr komplex. In der weiteren Sendereihe blicken wir auf die lokalen Schauplätze von Friedensinitiativen und fragen, was sind Ihre Herausforderungen, woher nehmen Sie den Mut, sich dem wachsenden Militarismus entgegenzustellen und was haben Sie in der Hand?

0: Les épreuves que nous traversons en ces temps difficiles ne sont en réalité que des embûches sur la voie noble qui mène à la prospérité.
1: Die Prüfungen, die Mali derzeit durchlebt, seien nur Hindernisse auf dem Weg zu Wohlstand und Entwicklung. Gerade in schwierigen Zeiten müsse die Nation ihren Zusammenhalt stärken, so der malische Präsident Assimi Goïta am 28. April 2026, drei Tage nach den schwersten Angriffen in Mali seit 2012.
2: Die Angriffe vom 25. April 2026 waren für viele Menschen in Mali ein Schock. Erstmals seit Jahren gingen separatistische Tuareg-Rebellen und die mit Al-Qaida verbündete Terrorgruppe JNIM gemeinsam gegen den malischen Staat vor. Gleichzeitig wurden Militärstützpunkte und Städte in mehreren Regionen des Landes angegriffen, darunter auch die Garnisonsstadt Kati nahe Bamako.
1: Mein Kollege Lars war Ende April in Bamako. Einen Tag vor den Angriffen sprach er dort mit François Tendeng und Mokhtar Camara von der Friedensorganisation IRENE über Friedensarbeit. Dabei erzählt François vom Angriff auf eine Gendarmerieschule in Bamako im Herbst 2024. Eine Erfahrung, die ihm bis heute präsent ist.
3: Um 4.30 Uhr höre ich die Maschinengewehr. Ich sagte, das kenne ich irgendwie. Und dann dauerte, dann bin ich aufgestanden, die Straße ist leer und sagt, aha, es ist eine Attacke, Mitte in Bamako.
1: Der Angriff, von dem François hier spricht, liegt bereits einige Zeit zurück. Die Ereignisse vom 25. April 2026 hatten jedoch eine ganz andere Dimension. Lars, wie hast du die Situation während der jüngsten Angriffe vor Ort erlebt?
2: In unserem Stadtteil waren wir weit genug weg von den Kampfhandlungen, also habe ich nicht direkt davon mitbekommen. In der Hauptstadt herrschte weitgehend Alltag, abgesehen von einer nächtlichen Ausgangssperre. Das heißt nicht, dass die Ereignisse die Menschen kalt gelassen hätten. Die Angriffe lösten große Verunsicherung aus. Schnell verbreiteten sich Videos und Berichte aus den umkämpften Gebieten. Trotzdem hatte man nicht das Gefühl, dass das Land vor dem Zusammenbruch steht. Statt Panik erlebte ich vor allem große Solidarität mit der malischen Armee.
1: Das überrascht. In vielen internationalen Medien war nach den Anschlägen von einem Scheitern der Militärregierung oder sogar von einem drohenden Zerfall des Landes die Rede.
2: Ein solches Auseinanderklaffen von Berichterstattung und Alltagserfahrung in Mali ist nicht neu. Das wurde auch im Interview mit François und Mokhtar deutlich. Insbesondere während der schweren Treibstoffkrise im Herbst 2025 wurde im Ausland häufig der Eindruck vermittelt, das Land stehe kurz vor dem Kollaps. François schilderte mir dagegen vor allem die Solidarität und gegenseitige Unterstützung, die er damals erlebt hat.
3: Die Leute haben einfach die Situation akzeptiert, wie die ist, war nichts zu ändern. Und haben sich so organisiert in den Tankstellen. Das ist ihre Ansatzrevolution. Es ist eine neue Freundschaft entstanden. Die Leute nach zwei Tagen haben einen völlig unbekannten Einschlüssel vom Auto gegeben, damit du nach Hause gehen kann und eine Nacht schlafen kann. Und falls es Bewegung ist, dass dein Auto auch mit bewegt ist.
2: Was François hier beschreibt, ist mehr als eine Geschichte über Solidarität in einer Krisensituation. Es geht um die Frage, wie Menschen auch unter schwierigen Bedingungen Zusammenhalt organisieren und Konflikte bewältigen. Genau dort setzt Friedensarbeit an.
1: Was bedeutet Friedensarbeit in einem Land, das seit Jahren von Gewaltkonflikten geprägt ist? Das wollte Lars von François Tendeng und Mokhtar Camara wissen.
4: Unsere Philosophie ist klar, wir arbeiten nicht mit bewaffneten Menschen. Ob Militär oder Terroristen, unser Grundsatz, wir arbeiten nicht mit Leuten, die Gewalt als Methode predigen oder bevorzugen. Das ist für uns eine klare Linie. Wir wollen Frieden fördern. Und das machen wir mit der Zivilbevölkerung.
3: Es gibt keinen Platz zur Verherrlichung von Gewalt und Gewaltstrukturen. Es gibt einfach keinen Platz in unserer Vision. Es geht nicht, jemandem was beizubringen, indem du ihm weh tut. Wenn du nur sagst, hier ist Ende meiner Kreativität im pädagogischen Bereich, dann ist es zu Gewalt. Wenn ein Vater sein Kind schlägt, das heißt, er ist am Ende seiner Kreativität, um sein Kind zu bewegen in die Richtung. Und dann ist es zu Gewalt. Das ist keine Erziehung. Sorry. Ich lehne das ab in der Familie. Ich lehne das ab auch in die Gesellschaft. Also, Wir sind überzeugt, dass anders geht.
5: Du hast jetzt von den Gewaltstrukturen vor Ort gesprochen und eurem Ansatz, der dem entgegensteht und ihr versucht, das zu durchbrechen, auch durch Erziehung. Aber was sind eurer Meinung nach die Ursachen für diese Gewalt?
4: Es ist schwer, die Konflikte so genau zu beschreiben. Es gibt Probleme, die durch koloniale Zeit entstanden sind. Es sind auch Probleme, die auch natürlich die Art, wie das Land regiert wurde. Seit der Unabhängigkeit muss man sagen, dass es Korruption in diesem Land gibt, dass es Ungleichheit gibt. Und natürlich hat auch Konsequenzen für die Leute, dass es einfach Ungleichheit gibt. Also einige haben Wasser, einige haben nicht, einige haben Strom, einige nicht. Das sind Erbe des Kolonialismus und Erbe auch der schlechten Regierungsführung. Die Konflikte sind so entstanden und die Jugendlichen haben keine Perspektive, keine Arbeit. Das ist schon schwer wegen dieser Situation und Krieg auch kommt dazu. Und natürlich auch die Konflikte wegen der Knappheit der natürlichen Ressourcen auch. Das kommt auch dazu. Und deswegen sind, wie gesagt, die Konflikte in Mali sind sehr komplex.
3: Die Gründe, die verschwinden nicht. Aber im Laufe der Konflikt, da ändern sich auch die Dinge. Das ist immer in der Zeit, wenn du Konfliktanalyse machst, du machst es ganz gezielt in eine bestimmte Zeit. Und wir können nicht auf Metaebene. Wir haben nicht die Mittel, die Möglichkeit, nicht das Mandat, über Regierungssachen zu agieren. Nein, wir sind wirklich da für die Bevölkerung. Wir machen zivile Friedensdienst. Friedensdienst ist groß, aber zivile Friedensdienst ist ganz konzentriert auf den Friedensbedarf der zivilen Bevölkerung, mit der wir arbeiten.
5: Und kannst du den Begriff Friedensbedarfe nochmal erklären? Was sind genau die Friedensbedarfe?
4: Als Friedensbedarf würde ich einfach sagen, zuerst, dass die Leute zum Beispiel, ohne Beispiel ist es ganz schwer, ich arbeite gerade daran an einem Fall, wo die Goldbauer und die Bevölkerung sich geweigert hat, Steuern zu zahlen, weil es herrschte keine Transparenz, es gab auch Korruptionsverdacht, dass die Steuergelder woanders gehen und gehen nicht, wo sie müssen. Friedensbedarf wäre dann Transparenz in der Verwaltung der Steuern. Zum Beispiel, es kursieren so viele falsche Nachrichten, so viele Fake News. Zum Beispiel, als diese Krise war, dass die Leute vor der SDI, die Touristen, vor Bamako stehen. Und dass sie werden demnächst Bamako erobern. Diese falschen Meldungen gefährden den Zusammenhalt und den Frieden in Mali. Und Friedensbedarf wäre, zuverlässige Nachrichten verbreiten. Konflikte entsprechen immer Friedensbedarf. Deswegen entstehen eigentlich Konflikte. Und das heißt, wir gehen nicht unbedingt von Konflikten aus, aber wir gehen von Friedensbedarf. Welche Friedensbedarf gibt es?
5: Hast du eine Situation im Kopf, wo du sagen würdest, da haben wir wirklich was erreicht, vielleicht auch da haben wir einen Konflikt moderiert oder gelöst?
4: Eine wichtige Erfolgsarbeit war, dass als wir angefangen haben, war sensibler Journalismus kein großes Thema. Und seitdem haben wir geschafft, dass viele Universitäten Friedensjournalismus als Fach eingeführt haben. Weil vorher die Journalisten waren nicht ausgebildet, die haben die Nachrichten nicht im Sinne des Friedens behandelt, aber die haben sogar dazu beigetragen, dass einige Konflikte eskalieren. Und dass es jetzt Studenten es lernen in den Fachhochschulen, wie man mit sensibel mit Informationen umgehen soll. Das ist für uns auch ein großer Erfolg. Und ein anderes Beispiel, im Sikasso herrschte Konflikte zwischen Händler und Kommunen über die Nutzung der Märkte etc. Aber durch unsere Intervention ist jetzt mal friedlich geworden, dass die Leute zusammenarbeiten. Und das sind einfach kleine Erfolge sind klein, aber das ist auf die Ebene, die wir arbeiten, ist sehr wichtig.
5: Was sind denn die Grenzen der Friedensarbeit? Also gibt es auch Situationen, in denen Friedensarbeit vielleicht nicht ausreichend ist oder wo es andere Ansätze braucht?
3: Frieden hat immer zu tun mit wirtschaftlicher Lage der Menschen. Wir arbeiten zielgerichtet an Jugendlichen und an Frauen. In den menschlichen Strukturen, das sind die Leute, die wenig Macht haben. Wenig Macht ist nicht nur politische Macht, ist auch wirtschaftliche Macht. Und da ist zum Beispiel der zivile Friedensdienst an der Grenze. Du kannst mit Leuten über Frieden reden, aber wenn du einfach nicht auch mit agieren kannst, um die Situation der Menschen zu verbessern, wirtschaftlich, dann bist du da manchmal und fragst, was mache ich? Ich kann mich erinnern, ich war in Burundi, ich habe einen Workshop dort gemacht und ganz am Ende war die jüngste Teilnehmerin, die mir sagte, il n'y a pas de paix sans pain. Ich hatte nicht was, was will sie mir sagen? Und ich musste mich überlegen und dann habe ich gesagt, kannst du mir das wirklich mehr erklären? Im Moment bin ich irgendwie... Und dann erklärte sie mir, das Leben eines jungen Mädchens im, ich kam aus Kongo, im Kongo, wo die Miliz Armee da sind, wo gar nichts da ist und die nicht mehr zu essen hat, kann sie über Frieden reden. Wir arbeiten im Changement de Comportement. Der Mensch muss sich ändern. Alles, was kommt, ist von der Haltung von der Mensch. Ich habe noch nie einen Kalaschnikow gesehen, der allein hochgeht und schießt auf die Menschen. Und wir arbeiten auf der Ebene. Aber die Programme der Friedens, der zivile Friedens, die haben diese Einschränkung, dass wir nicht wirtschaftliche Forderungen zu machen können, bezogen zu den Menschen, die wenig Macht haben in den Strukturen. Und das ist, was wir da sagen. Wir müssen irgendwie langsam diese Friedensarbeit, die wir machen, diese Änderung unterstützen, damit die Leute nicht schnell wieder in die wirtschaftliche Abhängigkeit landen und so weiter und so fort. Also wir müssen daran denken. Friedensarbeit braucht auch Mittel, um die Menschen, die im Not sind in der Gesellschaft, wirtschaftlich zu verkaufen.
2: Es gibt keinen Frieden ohne Brot. Il n'y a pas de paix sans pain. Mit diesem Satz bringt François Tendeng eine zentrale Erkenntnis unseres Gesprächs auf den Punkt. Friedensarbeit bedeutet für ihn nicht nur Dialog und Versöhnung. Sie beginnt dort, wo Menschen Zugang zu Bildung haben, ihre Familien ernähren können und eine Perspektive für die Zukunft sehen. Doch wenn Frieden so viel mehr ist als die Abwesenheit von Gewalt, warum wird dann meist nur über Krieg, Terrorismus und Militär berichtet? Auch das habe ich François Tendeng und Mokhtar Kamara gefragt.
3: Wer sind die Menschen, die da leben? Das Konflikt ist da, das wissen wir. Aber die Menschen, die da leben, die Menschen, die sich tagtäglich überlegen, ob sie den Weg heute nehmen oder nicht den Weg. Mein Wunsch wäre, von deren Leben zu berichten, nicht auf Perspektive des Krieges. Das ist das Problem. Die Perspektive des Krieges ist eben die Konsumperspektive.
1: Vielleicht liegt genau darin eine Herausforderung, auch für uns JournalistInnen. Über Anschläge, Militär und geopolitische Konflikte wird viel berichtet. Deutlich seltener geht es um die Menschen, die trotz Gewalt ihren Alltag organisieren, Konflikte lösen und sich für Frieden einsetzen.
3: Wir arbeiten mit Menschen, die heute in deren Dorf schlafen und nicht wissen, ob sie morgen da sind. Wenn man deren Perspektive nehmen würde, nicht die als schwach oder als Leute zu bemitleiden. Nein, die sind nicht. Die sind sehr, sehr starke Personen. Die sind Leute zu respektieren. Diese Perspektive, wenn man das richtig hochbringen kann, dann kann man Dinge ändern im Ebene der Entscheidungsträger. Und das ist, was fehlt.
1: Das war der Beitrag von Lars Springfeld aus Mali und das war auch schon der Südnordfunk im Juni. Wiederholt wird er bei uns bei Radio Dreieckland am Freitag, den 5. Juni um 11 Uhr. 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Wir hören uns im Juli wieder. Bis dahin macht es gut und Peace.

Hier ist das Freie Radio Neumünster und das war meine Erkennungsmelodie, diesmal gesungen von Freddy Quinn. Warum gerade Freddy? Dazu später. Immer wenn ihr das Lied »Die Gedanken sind frei« hört, wisst ihr, jetzt kommen die Lieder mit Botschaft.

Vor kurzem habt ihr hier Jochen Korte mit Sabine und Manfred mit einer Sendung über Balladen in der Literatur gehört. Balladen wurden vorgelesen. Und zum Abschluss haben sie ein Lied von Achim Reichelt gespielt, Exxon Valdez, eine gesungene Ballade zu dieser schrecklichen Ökokatastrophe in Alaska.

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Exxon Valdez von Achim Reichelt. Mir wurde dabei klar, dass es auch heute noch die Kunstform der Ballade gibt. Und gesungen sind das dann eben Lieder mit Botschaft. Und davon spiele ich heute einige ausgewählte Stücke. Keine Sendung mit Balladen ohne ihn, Bob Dylan. Hier erzählt er die Geschichte vom Mann im langen schwarzen Mantel, mit dem eine Frau ihre Familie verlässt. 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

In Dylans Tradition singen auch Dotta Kehr und Max Prosa. Auch wenn sie zu den Jüngeren unter den deutschen Liedermachern zählen, ihre Lieder sind oft wie Gedichte, Balladen eben. Hören wir Wozu, Wozu, Wozu.

Hier ist immer noch das Freie Radio Neumünster und ihr hört Peter Phobia mit einer neuen Ausgabe der Lieder mit Botschaft. Mein Thema heute: Balladen in der Rock- und Country-Musik. Balladen waren ursprünglich Tanzlieder. In Deutschland entwickelte sich daraus im 18. Jahrhundert mehrsprachige und lange Gedichte. Goethe, Heinrich Heine, Schiller oder auch Theodor Fontane kennt jeder Schüler. Der Verdacht, Balladen wären nur erfunden worden, um Schülerinnen und Schüler zu ärgern, gilt allerdings als nicht erwiesen. Später wurden Balladen auch vertont, zum Beispiel von Franz Schubert. Heute kennen wir Balladen im Folkrock oder in der Countrymusik. Sie transportieren Geschichten und Botschaften und werden meist akustisch mit einer Gitarre oder einem Klavier begleitet. Eine Ballade in diesem Sinne hören wir jetzt von Freddy Quinn. Und jetzt wird auch klar, warum Freddy heute die Sendung eröffnen durfte. Er ist auch ein Balladensänger. Seine Lieder handeln vom Meer, von Seefahrt und vom großen Heimweh. Ihr müsst jetzt sehr stark sein, es gibt noch einen Freddy. So viel Träume, eine Fischerballade.

Weil ihr so tapfer wart und nicht ausgeschaltet habt, jetzt die Ballade über die Liebe eines Lebens. Es singt auch wieder ein Freddie, allerdings Freddie Mercury mit Queen. You're the love of my life. Alles hast du mir genommen, aber ich bin immer noch an deiner Seite. Love of my life, Queen.

Ihr seid immer noch bei den Liedern mit Botschaft und ihr merkt es, die Lieder werden gnadenlos ausgespielt. So, nach so vielen Männern jetzt eine Frau, Ulla Meinecke. Auch sie hat schöne, manchmal berührende Balladen in ihrem Repertoire. Im Februar 22 war sie bei uns in Bordesholm und ich konnte ein Interview mit ihr führen und sie hat dort einiges erzählt zu ihrer Haltung zu Balladen und Geschichten. Ihr könnt dieses Interview auch noch in unserer Audiothek anhören. Jetzt aber die Tänzerin.

0: Das war Ulla Meinecke. Bleiben wir bei den deutschen Liedermachern. Konstantin Wecker, eine seiner eindrucksvollsten Balladen ist Willi. Lange hat er sie nicht gesungen, aber jetzt gibt es aktuelle Fassungen, die auch immer die aktuelle politische Situation reflektieren. Hören wir Willi 2021.
1: Mein Willi, wie oft habe ich jetzt seit 1977 schon mit dir geredet, immer wieder, wenn mich die Wut so packte, dass ich einfach nicht mehr schweigen konnte, dass ich alles rausbrüllen musste. 1992, als sich in Eberswalde Neonazis zu einer rassistischen Hetzjagd versammelten und den Angolaner Antonio Amadeo Kiowa aus purer Mordlust totgetrampelt hatten. Seine Mörder kamen mit geringen Haftstrafen wegen Körperverletzung mit Todesfolge davon. 2015 wegen Pegida und 2018 wegen der Nazis im Parlament und einem gewissen Herrn Gauland, der den Nationalsozialismus als Vogelschiss der Geschichte abzutun versuchte. Und viele Male mehr habe ich dir, mein Freund, zu erzählen versucht, dass dein schreckliches Erlebnis mit Nazis leider kein Einzelschicksal war. Und jetzt jährt sich ein schier unfassbares Verbrechen. Ein 43-jähriger Faschist ermordete in Hanau am 19. Februar 2020 9 Menschen. Der aktenkundige Rassist, der von der Vernichtung ganzer Völker träumte, hatte von den Behörden trotzdem mehrere Waffenbesitzkarten ausgestellt bekommen. Er durfte als Sportschütze das Schießen lernen und dann erschoss er vor und in 3 Bars 9 Menschen. Einer von ihnen hieß Willi. Willi Viorel Paun. Er war gerade mal 22 Jahre alt. Und der einzige Sohn seiner Eltern. Und Willi, ich bin mir sicher, wir zwei alten 68er hätten uns mit diesem jungen Willi gut verstanden. Er stand auf Musik und liebte Jimi Hendrix. Auch er liebte die Natur, hatte Ausdauer und wollte alles, was er angefangen hat, möglichst gut machen. Auch wenn es länger dauerte. Und vor allem, Willi hatte ein gutes Herz und er war mutig, so wie du, wenn es darum ging, gegen Unrecht zu handeln. Dieser unfassbar mutige junge Mann wollte den Rassisten stoppen, rief die Polizei und kam nicht durch, blockierte mit seinem eigenen Auto den Wagen des Täters, musste vermutlich den Weg frei machen, als der ihn mit der Waffe bedrohte. Willi raste ihm dennoch hinterher, rief erneut 2-mal die Polizei an, doch niemand nahm ab. Dann wurde Willi vom Täter auf einem Parkplatz in Kesselstadt ausgebremst und von ihm mit 3 Schüssen hingerichtet. Anschließend ermordete der Rassist weitere 5 Menschen und verletzte andere schwer. Ein mangelnder Aufklärungswille der Behörden ist auch 1 Jahr nach den Morden offensichtlich. Willi folgte seinen Eltern erst 2016 nach seinem Schulabschluss und seiner Ausbildung als Lebensmitteltechniker aus Rumänien nach Hanau. Sein Vater Niculescu Paun sagte, er hat alles verloren, hat sein Leben verloren, hat seine Zukunft verloren, hat seine Pläne verloren. Ich weine, I'm crying, um seine Zukunft, um seine Liebe. Wir weinen mit ihm und um alle Opfer dieses rassistischen Massakers. Sakrament, Willi, warst du an diesem verfluchten Februartag bloß auf dem Mond gewesen oder auf dem Amazonas in einem Einbaum oder ganz allein auf dem Gipfel einer deiner geliebten Berge, 3 Schritt vom Himmel weg, überall bloß nicht an diesem unseligen Ort mitten in Hanau. Wir hätten dich doch nur so braucht, wir alle brauchen doch solche, wie du einer bist. Gestern

werde begraben. Was müssen wir alle tun, um in diesen gefährlichen Zeiten die Wiederholung solcher rassistischer Schreckenstaten zu verhindern? Willi, sowas darf nie wieder passieren. Und es liegt an uns, uns zu wehren. Faschismus ist keine Meinung, sondern ein Verbrechen. Ein Verbrechen, das wir bis heute gemeinsam immer und überall bekämpfen müssen. Und ich kann die Worte des Bedauerns, die Worte der Betroffenheit von Politikern und Politikerinnen nicht mehr ertragen. Ob 40 Jahre nach den antisemitischen Morden von Erlangen 1980, ob nach der Mordserie des NSU, ob nach Halle 2019 oder Hanau 2020, wann folgen ihren Worten Taten? Zum Beispiel gegen den NSU 2.0 und seine Helfer in der hessischen Polizei. Willi, du weißt es. Du hast es uns vorgelebt. Wirkliche Demokratie muss lebendig sein. Man darf sich nicht zurücklehnen mit dem sicheren Gefühl, nun Demokrat zu sein. Demokratie ist ein lebendiger Prozess und ein Ideal, an dem man immer wieder hart arbeiten muss. Und man darf dabei die utopische Sehnsucht nach einem Zusammenleben in einer Ordnung ohne Herrschaft nie verlieren. Schon seit Tausenden von Jahren träumt die Menschheit von einem gleichberechtigten Miteinander ohne Machtstreben, ohne Unterdrückung, ohne Gehorsam. Konnte man die patriarchalen Gesellschaftssysteme nur dadurch aufrechterhalten, dass systematisch und immer wieder alle anderen Versuche für verrückt erklärt, dämonisiert und im harmlosesten Fall ins Lächerliche gezogen wurden? Wie verrückt muss eine Menschheit gemacht werden, damit sie glaubt, dass ein System wie der Kapitalismus, das ausschließlich einigen wenigen zu einem oft obszönen Wohlstand verhilft, allen Menschen und eben auch den Armen und Ärmsten dieser Erde dienlich sei. Gestern haben sie einen Willi durchschlungen. Und heut und heut und heut und heut. Wir müssen aus der Geschichte endlich lernen. Mit der Sesshaftigkeit kam die Geilheit nach Besitz und das patriarchale Machtstreben überflutete wie ein Tsunami die Welt. Der ewige Faschismus, wie Umberto Eco ihn so treffend nennt, begann sich in verschiedensten Spielarten breit zu machen. Einzig die Kultur konnte uns immer wieder Einhalt gebieten, zur Besinnung bringen, unseren uralten Träumen Melodien verleihen. Wir müssen wieder neu zu träumen lernen, indem wir unseren Traum leben. Der Neoliberalismus ist am Ende und er weiß es nur noch nicht. Und ich habe die wirkliche Hoffnung, dass uns dieses Virus eins zusammenschweißen wird. Corona kann eine Wende sein hin zu mehr Solidarität und Menschlichkeit, zu Utopia. Wie schreibt doch Oscar Wilde so treffend? Eine Weltkarte, in der das Land Utopia nicht verzeichnet ist, verdient keinen Blick. Denn sie lässt eine Küste aus, wo die Menschheit ewig landen wird. Und wenn die Menschheit da angelangt ist, hält sie Umschau nach einem besseren Land und richtet ihre Segel dahin. Der Fortschritt ist die Verwirklichung von Utopien. Ja, Willi, und ihr, liebe Freundinnen und Freunde, richten wir unsere Segel nach einem besseren Land. Einem Land ohne Herrscher und Patriarchen, ein Land, in dem gestritten und gelacht werden wird, in dem allen ein menschenwürdiges Grundeinkommen zugesichert ist und keiner unterdrückt und gedemütigt wird. Nein, kein Land. Eine Welt. Es ist eine grenzenlose Welt, in der ich leben will. Gestern

0: gestern haben sie einen Willi verschlungen. Und ab heid, ab heid, ab heid, ab heid, heut mit zusammen.
1: Etwas milder in seiner Gesellschaftskritik als Wecker ist Reinhard May. Oft wird er in die Schlagerecke gesteckt. Wohl wegen Liedern wie Über den Wolken oder Es gibt keine Maikäfer mehr. 1999 wurde er für den Echo in der Kategorie Schlager nominiert. Er protestierte vehement dagegen. Zeit seines Lebens habe er nach Auswegen aus dem Elend des deutschen Schlagers gesucht. Sorry, Simon. Wir hören jetzt trotzdem Reinhard May mit der Eisenbahnlegende.

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Es blieb noch etwas Zeit, ich wusste nicht wohin, so stand ich am Bahnhof herum. Einem Prunkbau aus längst vergangener Zeit, drängeln, suchen und schieben ringsum. Ich sah die Reisenden, die Wartenden und die Gestrandeten der Nacht. So viel Gleichgültigkeit, so viel Jammer und Leid unter so viel kalter Pracht. Ich trat auf den offenen Bahnsteig hinaus, die nasskalte Luft hielt mich wach. Ich fröstelte, schlug meinen Kragen hoch und sah meinem Atem nach. Aus der Dunkelheit schwebten überm Gleis drei Lichter, mein Zug fuhr ein. Eine Wagentür schlug, es war warm in dem Zug und ich war im Abteil ganz allein.

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zu und schwieg. 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Und es begann das dunkelste Kapitel der Nation, das dunkelste des Flügelrades, die Deportation. In Güterwaggons eingeschlossen, eingepfercht wie Vieh, verhungert und verzweifelt, nackt und frierend standen sie. Hilflose Frauen und Männer, Greise und Kinder sogar, auf der bitteren Reise.

Was auf dem Bahndamm lag, wurde von Kindern aufgeklaubt. 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

entlang. Das Rattern der Räder über eine Weiche rief mich in die Gegenwart. Übernächtigt war ich aufgewacht, ich war fast am Ziel meiner Fahrt. Ich rieb mir die Augen und räkelte mich, das Neonlicht schien fahl. Und im leeren Raum zwischen Wachen und Traum sah ich sie noch einmal. Der Adler, der fliegende Hamburger, die preußische Pferd und die sagenumwobene 05 fauchten vor mir durch die Nacht. Ein Gegenzug auf dem Nachbargleis riss mich aus den Träumen heraus. Ein Blick auf die Uhr, 10 Minuten nur, und zum Frühstück wär ich zu Haus. Draußen konnte ich für Augenblicke in erleuchtete Fenster sehen.

Einer der ganz Großen unter den Geschichtenerzählern ist der Mann aus dem Ruhrpott, Herbert Grönemeyer. Hiermit, sie mag Musik nur, wenn sie laut ist, die Ballade über ein Mädchen mit einem Handicap. Grönemeyer hat Musik und Jura studiert, war Schauspieler in Bochum und sogar musikalischer Leiter am Schauspielhaus in Bochum. Eigentlich wollte er ja Profifußballer werden und hat 2006 sogar die Hymne für die Fußball-WM geschrieben.

Noch einer von den jungen deutschen Liedermachern ist Clouseau, der eigentlich Thomas Hübner heißt und sich nach Inspektor Clouseau von den Pink Panther Filmen umbenannt hat. Seit er 2015 seine Band verlassen hat, ist er als klassischer Liedermacher unterwegs und singt mit seiner Gitarre. Von ihm hört ihr die Ballade von der jungen Frau, die sich über Drogen nach Chicago träumt. Clouseau mit Chicago.

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0: ist immer noch das freie Radio Neumünster und ihr habt eine neue Ausgabe der Lieder mit Botschaften gehört. Bei der Recherche zu der heutigen Sendung habe ich eine Schatzkiste von gesungenen Balladen geöffnet, deutschen und internationalen. Und darin sind noch viele Lieder mit Botschaft. So wird es sicher eine Fortsetzung geben der Lieder mit Botschaft mit Balladen. In 4 Wochen hören wir uns wieder. Und dann sagt ihr hoffentlich auch, gut wieder hier zu sein. Gesungen von den Altmeistern, der Balladensänger Wecker, Wader und May.
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Black Explosion, der Treffpunkt für Black Music der 60er, 70er und 80er Jahre. Miss Marple freut sich, dass ihr mit dabei seid. Es gibt heute eine Spezialsendung über den legendären Jazz-Trompeter Miles Davis, der heuer am 26. Mai seinen 100. Geburtstag gefeiert hätte. Daher hört ihr heute auch fast nur Songs aus den 50er Jahren. Miles Davis ist 1926 in Elton, Illinois geboren und im September 1991 durch einen Schlaganfall gestorben. Er hat Ende der 1940er Jahre begonnen, Musik zu machen und veröffentlichte sein erstes Soloalbum The New Sounds 1951. Die Musik darauf ist eine Mischung aus den Genres Bebop und Cool Jazz. Wir hören heute aus diesem Album das Stück Dig mit Fragezeichen am Ende.

Der nächste Song stammt vom 1956er Album Working with the Miles Davis Quintet. Geschrieben hat Trains Blues die Jazzlegende John Coltrane, den man bei der Nummer auch am Tenorsaxophon zu hören bekommt.

der gigantisch vielen Alben von Miles Davis wurden sofort released. Manchmal dauert es auch einige Jahre, wie etwa bei Birth of the Cool, deren Songs zwar 1951 aufgenommen, aber erst 1957 veröffentlicht wurden. Wie man schon am Titel erkennt, handelt es sich dabei um Cool Jazz. Von dieser LP schallt nun Jeru aus den Lautsprechern.

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Denn monoton war gestern. Ihr hört heute eine Spezialsendung über Jazzlegende Miles Davis. Trotz seiner Berühmtheit und obwohl viele Weiße seine Musik liebten, war auch er immer rassistischen Anfeindungen ausgesetzt, was ihn sehr mitgenommen hat. Von Davis hören wir nun eine Live-Version. Aufgenommen wurde diese 1958 im legendären New Yorker Jazzclub Birdland und sie heißt

bei vielen Kritikern und Fans als das beste Jazz-Album aller Zeiten gilt Kind of Blue, welches 1959 auf Columbia Records erschienen ist. Davis hat es mit seinem Sextett aufgenommen. Es gehört dem Subgenre Modal Jazz an. Im Gegensatz zum Bebop, der auf schnelle, komplexe Akkordeonwechsel basiert, konzentriert sich der modale Jazz auf musikalische Modi. Von diesem genialen Album gibt es nun So What und Freddy Freeloader.

Black Explosion, der Treffpunkt für Black Music der 60er, 70er und 80er Jahre. Ihr hört heute ein Special über den Jazz-Trompeter Miles Davis. 1969 erschien das Album In a Silent Way, bei dem mehrere bereits etablierte Musiker mitwirkten, wie etwa Herbie Hancock, Chick Corea und der international sehr erfolgreiche österreichische Jazzgott Joe Zawinul, der auch eines der vier Stücke auf der LP geschrieben hat. Ihr hört jetzt von In a Silent Way, aber die erste Nummer mit dem Namen Sch.

Der musikalische Stil von Miles Davis hat sich deutlich verändert, nachdem er die junge Betty Mabry kennenlernte. Sie stellte ihm Musiker wie Jimi Hendrix, James Brown und Sly and the Family Stone vor. Miles und Betty waren von 1968 bis 1969 verheiratet. Länger hat sie seine Drogen- und Alkoholexzesse nicht ausgehalten. Es gibt von Betty Davis übrigens ein paar geniale Funk-Alben. Miles jedenfalls hat sich durch diese neuen musikalischen Einflüsse im August 1969 die damals besten Musiker ins Studio B von Columbia Records nach Manhattan geholt und hat mit ihnen in 3 Tagen sein legendäres Album Bitches Brew aufgenommen, das im Folgejahr veröffentlicht wurde. Es gilt als die Initialzündung der sogenannten Fusion-Musik. Darunter versteht man einen Mix aus Jazz und Rock. Auf dieser Doppel-LP befinden sich 6 Nummern mit teilweise sehr langer Laufzeit. Wir hören daher jetzt nur einen Teil des Titeltracks Bitches Brew, der insgesamt 27 Minuten dauern würde.

Als chilliges Betthupferl hören wir von Miles Davis nun eine Nummer von 1981. Seine erfolgreichste Zeit war da schon vorbei. Das stört aber nicht, denn Around Midnight von der LP Directions fließt dennoch schön in die Gehörgänge.

Ihr habt heute eine Miles Davis Special erlebt. Er war einer der größten Jazzmusiker aller Zeiten und wäre heuer am 26. Mai 100 Jahre alt geworden. Danke fürs Zuhören, ihr Lieben. 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Einfach im Suchfeld Black Explosion eingeben. Ich bin für euch wieder am Montag, den 6. Juli 2026, ab 21 Uhr. Diesmal mit einem feinen Summer-Mix ohne Zwischenmoderation on air. Bye bye, Darlings.

Ich bediene die Guillotine. Mit diesem Stück von Burnout Ost-West begrüßen wir euch zur heutigen Ausgabe von Quergelesen. Schön, dass ihr wieder Zeit und Lust gefunden habt, diese kleine Vorlese- und Klaus-Sendung zu hören, die immer dienstags zwischen 12 und 13 Uhr ihre Erstausstrahlung im freien Radio eures Vertrauens, dem Querfunk, hat. Und mit diesem Titel kommen wir auch schon gleich zu unseren Ausgehtipps. Auch im Juni gibt es in Karlsruhe Veranstaltungen in der Reihe What's Left KA. Und in der ersten Veranstaltung im Juni geht es genau um die Leute, die gerne an der Guillotine stehen würden. K-Gruppen als Zuspitzung der autoritären Gesellschaftsform. Darüber spricht Jonathan Eibisch unter dem Titel Kritik des Autoritarismus am 16. Juni in der Kinemathek in der Kaiserpassage 6. In der Ankündigung heißt es: Sogenannte Katergruppen verschiedener Ausrichtungen sind seit 2020 deutschlandweit, sogar europaweit auf dem Vormarsch. Das Phänomen, welches im Nachgang der 68er-Bewegung bekannt wurde, wurde offenbar

und Verhaltensweisen. Schauen wir genauer hin, wird allerdings deutlich, dass der Auftrieb des neoleninistischen Pseudokommunismus Ausdruck und Symptom von umfangreichen autoritären Zuspitzungen in der Gesellschaftsform insgesamt ist. Wie in den 70er Jahren handelt es sich bei ihm um eine Verfallserscheinung von emanzipatorischen sozialen Bewegungen. Diese korreliert mit der Zunahme staatlicher Repression, der Faschisierung weiterer sozialer Milieus, der Verdrängung grundlegender Krisenerscheinungen, dem Angriff auf die liberale Demokratie sowie mit dem Abbau sozialer Sicherungen. Wer K-Gruppen kritisiert, muss sich ebenso die Frage stellen, warum 20% der Bevölkerung extrem rechte Ansichten teilen oder zumindest offen unterstützen und warum knapp 5% der WählerInnen BSW ihre Stimme geben. Thematisiert werden muss, wie Regierungen Minderheiten in Geiselhaft nehmen, um autoritäre Maßnahmen durchzusetzen, oder warum viele aggressiv darauf reagieren, wenn Menschen sich selbst bestimmen wollen. Zu diesen Fragen spricht Jonathan Eibisch am 16. Juni um 19 Uhr in der Kinemathek in der Kaiserpassage 6 in Karlsruhe. Bereits 4 Tage später, am 20. Juni, gibt es in der Reihe What's Left KA einen weiteren Vortrag, und zwar auf dem Wagenburg Sommerfest. Das ist am 20. Juni und der Vortrag von Lucius Teitelbaum, die extreme Rechte zwischen Elitenkritik und Gegenelite, beginnt dort um 15 Uhr. In der Ankündigung heißt es: Der Vortrag behandelt das Verhältnis der extremen Rechten in Deutschland zum Thema Elite, welches sich zwischen einer Kritik und dem Versuch, eine eigene Elite aufzubauen, bewegt. Ein Teil der extrem rechten Elitenkritik ist dabei verschwörungsideologisch ausgerichtet bzw. anfällig für Verschwörungsnarrative. Trotzdem gelingt es Akteuren der extremen Rechten, mit ihrer Kritik an den liberalen, angeblich linken Eliten oder Verschwörungserzählungen vom tiefen Staat Teile der Bevölkerung anzusprechen. Lucius Teitelbaum ist freier Journalist und Bildungsreferent mit dem Schwerpunkt extreme Rechte und anliegende Grauzonen. Soweit die Ausgehtipps für heute in der aktuellen Ausgabe von Quergelesen. 2 Vorträge im Juni in Karlsruhe in der Reihe What's Left KA. Von dem Thema des ersten Vortrags, nämlich über die Renaissance der autoritären Gruppen, angeregt, hat die Redaktion Quergelesen nochmal auf ihrer Festplatte rumgeguckt und ist auf eine Intervention gestoßen von Christine Zunke, einer Philosophin, die vor ziemlich genau 5 Jahren, am 30.04.2021, eine kurze Intervention zum Thema Privatinteresse, Positivismus und befreite Gesellschaft beisteuerte.

Das Interesse ist die spezifisch bürgerlich-kapitalistische Form, um die Befriedigung der eigenen Bedürfnisse zu ringen. Und zwar strukturell bedingt unter Ausschließung der Bedürfnisse aller anderen Menschen. Darum schreibt Marx, Zitat, das Motiv des Austausches ist unter den Bedingungen der kapitalistischen Produktion nicht die Menschheit, sondern der Egoismus. Zitat Ende. Befreite Gesellschaft kann nicht heißen, dass mein Bedürfnis an oberster Stelle steht und ich immer kriegen muss, was ich gerade will. Das wäre die Fantasie eines Paradieses oder eben der Weltherrschaft, materialistisch gefasst. Sondern eine befreite Gesellschaft wäre die Verwirklichung der Freiheit in der selbstbewussten Menschheit. Das heißt, sie wäre frei von Herrschaft, also gerade frei davon, dass die Willen der Einzelnen sich bloß als gegeneinander bestimmte denken können. Das Reden davon, Kapitalismus schädige mein Interesse, bleibt dagegen immer Teil der apersonalen Machtform, in der durch die subjektlosen Gesetze der kapitalistischen Produktion die einzelnen Menschen als Mittel dieses

Mechanismus gegeneinander formiert werden. Menschen gegen das Interesse, das sie selbst äußern, ein hiervon unterschiedenes objektives Interesse zu unterstellen, stellt eine autoritäre Entmündigung dar, in der, würde ich sagen, tatsächlich noch mehr Verachtung gegenüber dem individuell bestimmten Willen der Menschen steckt, als in den Vorgaben bürgerlicher oder christlicher Sittlichkeit. Denn bürgerliche Normvorstellungen wissen wenigstens, dass sie als Nötigung von außen an die Menschen herangetragen werden. Das heißt, sie wissen um den ihnen innewohnenden Herrschaftsanspruch und finden ihn nebenbei dann auch noch ganz richtig und unproblematisch. Die Unterscheidung eines objektiven Interesses dagegen, sei es als ein Interesse aller Menschen an befreiten gesellschaftlichen Bedingungen oder sei es als ein Klasseninteresse, also das Interesse aller Lohnarbeiter, nicht mehr ihre Arbeitskraft verkaufen zu müssen, tut so, als wäre es in Wahrheit ein innerliches, das den Menschen bloß nicht bewusst sei. Das heißt, das objektive Interesse enthält entweder die psychologische Anmaßung, die Menschen hätten irgendwo in sich vergraben, durch das gesellschaftliche Sein tief unten im Bewusstsein verschüttet ein Interesse, von dem sie selbst gar nicht wissen und das es dann archäologisch agitatorisch freizulegen gilt. Oder aber man hat mit diesem objektiven Interesse tatsächlich etwas, das über die Sinnlichkeit von Bedürfnissen hinausgeht und darum gar kein Interesse mehr sein kann, sondern einen objektiven Maßstab der Kritik, einen moralischen Maßstab der Kritik darstellt. Das Allgemeine, auf das in dem objektiven Interesse rekurriert wird, bezieht sich auf den Maßstab der Vernunft und transzendiert damit gerade dasjenige, was ein Interesse seiner Bedeutung nach überhaupt ist. Noch ein kleines Marx-Zitat zum Interesse. Er schreibt in den Grundrissen: Die Pointe liegt vielmehr darin, dass das Privatinteresse selbst schon ein gesellschaftlich bestimmtes Interesse ist und nur innerhalb der von der Gesellschaft gesetzten Bedingungen und mit den von ihr gegebenen Mitteln erreicht werden kann. Also an die Reproduktion dieser Bedingungen und Mittel immer gebunden ist. Es ist das Interesse der Privaten. Aber dessen Inhalt, die Form und Mittel der Verwirklichung durch von allen unabhängige gesellschaftliche Bedingungen gegeben. Zitat Ende. Die Interessen der Menschen unter Bedingungen der kapitalistischen Produktion sind also spezifisch formiert als private, als gegeneinander stehende. Das Beharren auf dem eigenen Interesse und damit auch der vermessene Wunsch, dass mein subjektives Privatinteresse Maßstab der gesellschaftlichen Produktion werden möge, ist schon Ausdruck und Resultat von Verhältnissen, in denen alle Eigenheit und Individualität des Menschen im Tauschwert ausgelöscht ist. Denn der Tauschwert ist das Allgemeine, durch das alle Menschen unter den Bedingungen der kapitalistischen Produktion aufeinander bezogen sind. Indem dieses Verhältnis nicht die Form eines Verhältnisses der Menschen, sondern eines der Sachen, nämlich der von ihnen hergestellten Produkte, zueinander hat, ist alle Individualität, durch die die bürgerliche Subjektivität sich doch gerade bestimmt, in ihrem gesellschaftlichen Zusammenhang nicht aufgehoben, sondern negiert, ausgelöscht. Dadurch erhält das Privatinteresse den falschen Anschein, sich gerade gegen diese Entfremdung zu richten, wo es doch in Wahrheit Ausdruck dieses entfremdeten Verhältnisses ist. Das Privatinteresse geht auf in dem individuellen Vollzug eines entfremdeten Zusammenhangs. Es ist also ein Ausdruck der Unfreiheit, meine Bedürfnisse als Interessen formulieren zu müssen. Anstatt diese hellsichtige marxische Kritik des Interessens als zutiefst an die Privatsphäre des bürgerlichen Individuums gebunden und hierdurch formiert aufzunehmen und für die Abschaffung des Interessens durch eine Befreiung der Gesellschaft und damit der Bedürfnisse zu fordern, machte insbesondere die marxistisch-leninistische Theorie daraus etwas ganz anderes. Sie affirmierte das Interesse grundsätzlich und trennte es dann in Subjektives und Objektives auf. Das Interesse sollte nicht kritisiert werden, da es ja als unmittelbar und damit immer Berechtigtes missverstanden wurde, sondern es sollte stattdessen umgeformt und politisch genutzt werden. Das Interesse als vorgeblicher Selbstzweck des Menschen wurde so zum Mittel, um die Leute zur Revolution zu führen, ebenso wie die Bedürfnisse der Menschen dem Kapitalismus als bloßes Mittel dienen und die Kette darstellen, um sie zur freiwilligen Lohnarbeit zu zwingen.
Das falsche bürgerliche Interesse wurde unter dem Blick des Marxismus-Leninismus zum ideologischen Interesse, dem das sozialistische und objektive, weil richtige Interesse entgegengestellt wurde. Als Argument dafür wurde aufgeführt, dass eine Übereinstimmung von gesellschaftlichem und individuellem Interesse erst im Sozialismus überhaupt möglich sei. Dies verkennt, dass das Interesse ein Privatinteresse und als solches notwendig bürgerlich bestimmt ist. Die individuellen subjektiven Interessen, etwa das Interesse an einem Arbeitsplatz, die Menschen innerhalb der bestehenden Gesellschaftsform haben, vielleicht auch haben müssen, und die sich dann auch oft ideologisch als ein Interesse an der bestehenden Gesellschaftsform artikulieren, würden unter herrschaftsfreien Bedingungen, unter denen das Bedürfnis Zweck der Produktion und eben nicht Mittel wäre, wahrscheinlich gegenstandslos werden. Genau gesprochen wäre also gerade das Privatinteresse, einen Job zu haben und so weiter, ein objektives Interesse, nämlich ein Interesse, das durch die materiellen Gesellschaftsverhältnisse und die Form der Produktion notwendig gemacht wurde. Ich muss mich darüber freuen, dass ich eine schlecht bezahlte Arbeit habe. Aber dieses mit der kapitalistischen Produktionsweise notwendig zusammenhängende und darum objektiv zu nennende Interesse, das jeder Bürger sich als sein Privatinteresse zu eigen machen muss, ist explizit nicht gemeint, wenn von objektivem Interesse in linken Zusammenhängen gesprochen wird. Im Gegenteil scheint objektives Interesse doch eher das zu meinen, was der Marxismus-Leninismus darunter verstand. Der formulierte als objektives Interesse das, Zitat, Interesse der Arbeiter aller Länder am Zusammenschluss zum gemeinsamen Kampf für den Sieg des Sozialismus und Kommunismus im Weltmaßstab, das ein objektives, vom Bewusstsein der Arbeiter unabhängiges Interesse darstellt. Schön, dass du lachst. Das habe ich aus einem philosophischen Wörterbuch gedruckt in der DDR. Mit dem Interesse appelliert man gerade nicht an die allgemeine Vernunft eines Menschen, sondern an seine gesellschaftlich vermittelte Sinnlichkeit. Deshalb ist das obige Zitat, nachdem die sozialistische Persönlichkeit ein ideelles Interesse an Arbeiterkunst haben solle, nicht bloß als Überspitzung zu lesen, sondern es zeigt sehr deutlich die Vorstellung von Vernunft, die hinter dem Appell ans Interesse steht. Sie ist hier nämlich wieder einmal bloß technisch-praktisch gedacht. Wenn nichts Besseres weiß, als an das Interesse zu appellieren, zeigt damit vor allem, dass er sich ein wahrhaft ideelles, das heißt etwas, das tatsächlich rein aus Vernunft gesetzt ist, ohne bloß technisch-praktisch als Mittel auf ein Äußeres gerichtet zu sein, gar nicht denken kann. Der in den engen Grenzen der positivistischen Wissenschaft eingepferchte Geist, der gelernt hat, ausschließlich in diesem engen Rahmen zu denken, entdeckt das Interesse dann als taugliches Mittel für die Agitation. Die Nähe zum Positivismus war seit jeher ein großer Mangel materialistischer Gesellschaftskritik, weil Gesellschaftskritik auf die Menschheit gerichtet ist, von der der Positivismus keinen Begriff haben kann. Ein Interesse an der Menschheit kann es nicht geben, auch kein objektives, weil die Verwirklichung der Freiheit der Menschen als gesellschaftliche kein sinnliches Bedürfnis Einzelner ist, sondern ein Bedürfnis der Vernunft, ein Wollen, das rein aus der Reflexion des Denkens auf sich selbst entstehen kann. Als Nichtsinnliches und Allgemeines hat es mit dem Interesse als Sinnlichem und Privatem dann nichts gemein. Denn im Wollen der Verwirklichung der Menschheit als Freie geht es gar nicht um die Frage der Vermittelbarkeit oder Unvermittelbarkeit verschiedener persönlicher Bedürfnisse. Die Existenz einer eventuell antagonistischen Verfasstheit von Bedürfnissen stellt unter dem Gesichtspunkt der Vernunftmoral gar kein zu lösendes Problem dar, sondern allein, ob die Bedingungen, unter denen Menschen mit ihren divergierenden Bedürfnissen zusammenleben, Bedingungen ihrer Freiheit sind oder durch Herrschaft sie bedingen. Anstatt also rattenfängerisch an das Interesse zu appellieren und fadenscheinige Bonuspunkte für die Bedürfnisbefriedigung nach der Revolution zu versprechen, sollte die Aufklärung über die menschenfeindlichen Verhältnisse des Lebens unter Bedingungen der Selbstverwertung des Wertes lieber deutlich machen, dass alle Menschen als Menschheit moralisch aufeinander bezogen sind und dass es mir darum nicht egal sein darf, wenn eine Gesellschaft Elend produziert. Und zwar auch dann nicht, wenn die Betroffenen mir persönlich unbekannt sind, unsexy aussehen oder ihr Elend sogar meinen Interessen zugutekommt. Die Forderung, die herrschende Verwechslung von Sittlichkeit und Moral zu kritisieren und nicht ihr aufzusitzen, ist darum auch keine begriffliche Haarspalterei.
Das Beharren auf der Differenz zwischen Sittlichkeit und Moral ermöglicht nämlich erst sowohl die richtige Kritik an bestehenden Verhältnissen als auch an einem Vernunftbegriff, der Vernunft bloß technisch-praktisch versteht und die Frage nach der Notwendigkeit der Weltrevolution damit auf eine Interessensabwägung reduziert. Dankeschön.

Glotz und Dabela waren das mit dem Stück Menschen an sich. Davor hörtet ihr Christine Zunke. Sie sprach über Privatinteresse, Positivismus und befreite Gesellschaft. Die folgende Intervention ist etwas aktueller als jene von Christine Zunke von vor 5 Jahren. Helena Bauernfeind schreibt am 24. Mai in den sozialen Netzwerken unter dem Titel »Die Linke, der Antisemitismus und das Erbe, das keines sein will«. Zeitnah passt diese Intervention zu dem heutigen Ausstrahlungstermin von Quergelesen, dem 2. Juni und damit dem Startpunkt jener Neuen Linken 1967 in Westdeutschland und Westberlin. Ein Tag, an dem Benno Ohnesorg von einem Polizisten getötet wurde und der zum Beginn jener Neuen Linken wurde, die in den Folgejahren wesentlich zur Modernisierung des linken Antisemitismus beigetragen hat.

In Deutschland gilt als Antisemit, wer rechts ist, wer marschiert, grölt, brüllt. Die Geschichte hat es so sortiert, mit Schwarz-Weiß-Bildern aus dem 20. Jahrhundert, mit Täterbiografien in Braun, mit Hakenkreuzen, die nie ganz verschwunden sind. Doch wer genauer hinsieht, erkennt, der Antisemitismus hat längst neue Farben angenommen und eine neue Sprache. Und er hat sich ein neues Zuhause gesucht. Eines, in dem er sich klug tarnt, moralisch inszeniert und ideologisch aufrüstet. Im intellektuellen Milieu der Linken. Das linke Selbstbild ist ein robustes Konstrukt. Es steht auf dem Sockel antifaschistischer Rhetorik, gestützt von Diskursen über Menschenrechte, Globalisierungskritik und sozialer Gerechtigkeit. Doch gerade in diesem Vokabular, in dieser moralischen Rüstung, versteckt sich ein Paradox und eine perfide Verdrehung. Denn während die Rechte ihren Antisemitismus offen zur Schau stellt, hat die Linke gelernt, ihn gesellschaftsfähig zu machen, als Antizionismus, als Israelkritik, als Widerstand gegen den Imperialismus. Hier liegt der entscheidende Unterschied. Der rechte Judenhass bleibt, was er ist: primitiv, brutal, ablehnend. Der Linke hingegen ist durchzogen von intellektuellem Furor. Er ist verkleidet als Solidarität mit den Unterdrückten, als Empörung gegen den Kolonialismus, als Analyse globaler Machtverhältnisse. Und so wird Israel, der einzige jüdische Staat, systematisch zum Symbol des Bösen stilisiert, zur Chiffre für alles, was die Linke am besten hasst: Kapitalismus, Militarismus, Nationalstaatlichkeit. Dabei ist die geistige Verwandtschaft zu früheren Denkmustern unübersehbar. Wer den Zionismus als rassistisch diffamiert, wer Israel das Existenzrecht abspricht, wer jüdische Selbstbehauptung als Aggression umdeutet, spricht letztlich dieselbe Sprache wie jene, die in der Vergangenheit bereits über die Juden als Störfaktor einer reinen Weltgesellschaft fabulierten. Nur, dass der Hass heute nicht mehr von völkischer Reinheit, sondern von postkolonialer Dekolonisierung handelt. Der Code hat sich geändert, das Ziel nicht. Man muss nur die neuen außenpolitischen Vorlieben der linken Szene betrachten, um das ganze Ausmaß dieser Verirrung zu erfassen. Während Israel pausenlos dämonisiert wird, entdeckt man Verständnis und sogar Bewunderung für Akteure, die jedes menschenrechtliche Minimum mit Füßen treten. Nachdem Bashar al-Assad gestürzt wurde, übernahm Abu Muhammad al-Jolani die Macht. Ein Dschihadist mit langjähriger Al-Qaida-Vergangenheit, der die Auslöschung religiöser und ethnischer Minderheiten in Syrien offen betreibt. Und was hört man aus den Reihen vieler westlicher Intellektueller? Verstörendes Schweigen oder schlimmer, eine vorsichtige Normalisierung. Anstatt die neue Realität als das zu benennen, was sie ist, eine theokratische Terrorherrschaft mit säuberungsähnlichen Maßnahmen, wird Jolani in westlichen Medien als pragmatischer Akteur verharmlost, als jemand, mit dem man reden müsse. Dass dieser Mann gezielt Christen, Alawiten und andere Gruppen verfolgt, scheint nur dann zu stören, wenn es nicht ins große Narrativ passt: Westen böse, islamistischer Widerstand gut. Selbst Jolani, so der Subtext, sei ein Produkt westlicher Intervention und somit irgendwie verständlich. Dass dieser Diskurs der Relativierung in weiten Teilen der linken Intelligenz ja unangefochten zirkuliert, ist ein Offenbarungseid. Und der Iran?
Ein Regime, das Frauen öffentlich hinrichtet, Homosexuelle verfolgt und seit Jahrzehnten zur Vernichtung Israels aufruft und dennoch regelmäßig von linken Stimmen verteidigt oder zumindest relativiert wird. Denn der Iran ist in dieser Weltsicht kein Aggressor, sondern Gegengewicht zur westlichen Hegemonie. Der Antisemitismus, der aus Teheran in die Welt gesendet wird, wird ausgeblendet oder als kultureller Widerstand verklärt. Es ist eine gefährliche Form der politischen Ästhetisierung. Denn der linke Antisemitismus kommt nicht mit Springerstiefeln, sondern mit Fußnoten. Er tarnt sich als Diskurs, als Analyse, als kritische Theorie. Seine Sprache ist differenziert, seine Botschaft tödlich klar. Er ist nicht gegen die Juden, nein, er ist nur gegen den Zionismus. Aber der Übergang ist fließend, die Chiffre durchschaubar. Wer die jüdische Selbstbestimmung dämonisiert, delegitimiert jüdisches Leben selbst. Und das vielleicht Erschreckendste, dieser Antisemitismus glaubt an sich selbst. Er sieht sich auf der richtigen Seite der Geschichte, in der Tradition der Aufklärung, der Menschenrechte, des Antifaschismus. Das macht ihn so resistent gegen Kritik und so blind für das eigene Erbe. Denn auch hier wirkt die Geschichte nach. Die Enkelgeneration, die sich moralisch weit entfernt glaubt von den NS-Tätern, trägt deren Geisteshaltung weiter. Nur mit anderen Mitteln. Nicht mit Gewalt, sondern mit Diskurs. Nicht mit Uniformen, sondern mit Studienseminaren. Aber die Struktur ist dieselbe. Es gibt ein Feindbild, das alles Übel verkörpert. Und es gibt die Projektion auf die anderen, die das eigene Weltbild gefährden. Früher war es der Jude als Kapitalist. Heute ist es der Jude als Zionist. Wer den Antisemitismus allein bei den Rechten sucht, hat das Wesen dieser Ideologie nicht verstanden. Sie ist wandlungsfähig, anschlussfähig, intellektuell formbar und sie lebt. Auch und gerade in jenen Milieus, die sich für immun dagegen halten.

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Gerade eben hörtet ihr Krawalla mit dem Song Hallo, Hallo Antifa. Und davor hörtet ihr einen Kommentar, den Helena Bauernfeind am 24. Mai in den sozialen Netzwerken veröffentlicht hatte. Wenn in Hamburg zwei Leute zusammengeschlagen werden von sieben sich wahrscheinlich als Linke Verstehenden, weil die beiden T-Shirts trugen, die ihnen nicht gefielen, am Rande des Schanzenfestes nebenbei, wenn überall Menschen, Linke, Antifaschistinnen angegriffen werden, weil sie Zios seien, anscheinend sowas ähnliches wie Nazis oder noch schlimmer, dann gibt es ein Problem. Und das ist ein Problem insbesondere, dass sich die fortschrittlich gesinnten Elemente und Zusammenhänge, die das nicht so sehen, nicht laut genug äußern. Oftmals, weil sie auch die theoretische Auseinandersetzung, das Studium dessen scheuen, die Auseinandersetzung mit den scheinbaren Fakten scheuen, die von linken Antisemiten wild in der Gegend herum geschleudert werden. Einer dieser sehr beliebten Begriffe, mit denen da rumgefuchtelt wird, ist jener des Siedlerkolonialismus. Mitte Januar hat Radio Blau, das freie Radio in Leipzig, sich mit Tim Stoßberg darüber unterhalten. Der hat sich nämlich wissenschaftlich mit diesem Begriff Siedlerkolonialismus insbesondere in Bezug auf Israel beschäftigt. Zuletzt etwa im Nachwort zu dem Buch Siedlerkolonialismus von Adam Kirsch, das 2025 dann auf Deutsch bei der Edition Tiamat veröffentlicht wurde. Wir hoffen sehr, verehrte Hörerinnen und Hörer, dass ihr dann einen nüchterneren Blick haben werdet, wenn ihr den folgenden Beitrag, das Gespräch mit Tim Stoßberg von Radio Blau, gehört habt.

0: Seit dem 7. Oktober 2023, dem Überfall der Hamas auf Israel, hat der Antisemitismus ja weltweit und auch in Deutschland zugenommen. Die Schuld für das Massaker wird auf Jüdinnen und Juden geschoben, denn das, was die Hamas, verbündete Organisationen und auch die palästinensische Zivilgesellschaft da getan haben, sei nur legitimer Widerstand, wird da häufig gesagt. Einer der Begriffe, die da zur Rechtfertigung benutzt werden, ist der Begriff Siedlerkolonialismus. Israel wird vorgeworfen, eine Art Kolonie zu sein, sozusagen. Und jetzt unterhalte ich mich mit Tim Stoßberg, der ist Politikwissenschaftler, arbeitet an verschiedenen Universitäten und hat sich auch wissenschaftlich mit dem Begriff, insbesondere in Bezug auf Israel, beschäftigt. Zuletzt etwa im Nachwort zu dem Buch Siedlerkolonialismus von Adam Kirsch, das 2025 in der Edition Tiamat veröffentlicht wurde. Vielleicht kannst du zu Beginn diesen Begriff Siedlerkolonialismus erklären. Wo kommt der Begriff überhaupt her?
1: Ja, ich verstehe unter Siedlerkolonialismus zuerst einmal eine bestimmte Form des Kolonialismus. Genauer gesagt würde ich eine Siedlerkolonie als einen spezifischen Kolonietypen beschreiben, bei dem es in Abgrenzung zu anderen Kolonietypen zum einen darum geht, billiges Land und billige Arbeitskraft zu nutzen oder Lebensweisen zu ermöglichen, die im Mutterland marginalisiert sind. Also zum Beispiel einen Glauben, der unterdrückt ist, frei ausleben zu können. Und zum anderen sehe ich eine Spezifik darin, dass Siedlerkolonien auf einer Präsenz, auf einer dauerhaften Präsenz von Siedlern beruhen. Also zum Beispiel von Plantagenbesitzern oder anderen Siedlern. Also wie gesagt, werden Siedlerkolonien mit der Absicht gegründet, billiges Land und billige Arbeitskraft zu nutzen. Und das war historisch beispielsweise in Algerien oder in Südafrika der Fall, wo eine Siedlerminderheit ökonomisch abhängig von der Ausbeutung einheimischer Arbeitskräfte war. In anderen Siedlerkolonien hingegen lebten nicht ausbeutbare indigene Bevölkerungen, die dann entweder verdrängt oder physisch vernichtet wurden. Das war zum Beispiel in Australien, Kanada und in Neuengland der Fall. Und was ich bis hierhin gesagt habe, entspricht in etwa der Definition des Begriffes, wie sie unter anderem die Historiker Jürgen Osterhammel und Jan C. Jansen vorschlagen. Das ist aber nicht das Verständnis von Siedlerkolonialismus, das im heutigen Diskurs dominiert. Der Begriff wird nämlich inzwischen in Abgrenzung zum klassischen Kolonialismus definiert, deutlich weiter gefasst und auch auf Länder angewendet, die nicht zu den klassischen Kolonien gezählt werden. Und diesen Bedeutungswandel des Begriffs beschreibt Adam Kirsch in seinem Essay, auf das du ja hingewiesen hast, ausführlich. Kurz gesagt, erfuhr der Begriff in den 1990er Jahren praktisch eine Neudefinition, maßgeblich durch den australischen Anthropologen Patrick Wolf. Und Wolf war es auch, der besonders pointiert formulierte, erstens, dass die Logik des Siedlerkolonialismus in der Eliminierung der indigenen Bevölkerung bestehe und zweitens, dass die Kolonisatoren kommen würden, um zu bleiben und der Siedlerkolonialismus damit kein Ereignis, sondern eine Struktur sei. Ja, und das ist genau das Verständnis von Siedlerkolonialismus, das meines Erachtens den gegenwärtigen Diskurs dominiert.
0: Ja, wieso wird dieser Begriff denn jetzt so häufig genutzt, um die Situation in Israel zu beschreiben? Israel ist ja eigentlich im klassischen Sinne keine Kolonie, also es gibt keinen so externen Kolonialstaat, der es kolonialisiert hätte. Also die Menschen da können ja auch nicht einfach zurückkehren in ihren Kolonialstaat sozusagen, wo sie halt zu Hause sind eigentlich.
1: Ja, mit dem Vorwurf des Kolonialismus ist Israel ja nicht erst seit gestern konfrontiert. Hier ist vielleicht ein kurzer historischer Abriss notwendig. So hat der Vorwurf seine ideologischen Vorläufer bereits in der antiimperialistischen Propaganda gegen den Zionismus im historischen Marxismus-Leninismus, aber auch etwa Alfred Rosenberg, also einer der führenden Ideologen des deutschen Nationalsozialismus, warf dem Zionismus in den 1930er, 40er Jahren bereits vor, eine, Zitat, Austreibung und Ausrottung der arabischen Bevölkerung anzustreben. Ab den 1950er Jahren erlangten dann zentrale Elemente der sowjetisch-antiimperialistisch-antizionistischen Propaganda bedeutenden Einfluss im Nahen Osten und spätestens im Zuge des Sechstagekriegs 1967 auch im Westen. Und vieles von dem, was wir heute hören können, greift genau auf diese Propaganda zurück. Auch wenn einzelne Behauptungen aktuell weniger mit marxistischem Vokabular als vielmehr mit theoretischen Versatzstücken aus etwa den sogenannten Settler Colonial Studies begründet werden, also eben jener Theorieschule, die sich in Anschluss an Patrick Wolf gegründet hat. Und von zentraler Bedeutung sind hierbei die Begriffe Indigenität und Genozid, anhand derer dann der Zionismus bzw. Israel beschrieben wird. So wird häufig einerseits behauptet, dass Juden in Palästina, in Israel, anders als die Palästinenser grundsätzlich fremd seien. Und andererseits wird dem Zionismus unterstellt, die Palästinenser als vermeintlich indigene Bevölkerung im Sinne der siedlerkolonialen Logik auslöschen zu wollen. Ja, diese Behauptungen sind allerdings grundlegend falsch, denn erstens gibt es ja eine über Jahrhunderte kontinuierliche jüdische Präsenz in der Region und zweitens war weder die physische noch die kulturelle Auslöschung der Palästinenser ein erklärtes Ziel des Zionismus. Ebenso wenig, du hast es ja schon auch angedeutet, stand hinter dem Zionismus ein koloniales Mutterland. Und wer sich vielleicht hierzu näher mit diesem Thema auseinandersetzen will, empfehle ich nur die Bücher des Historikers Benny Morris, der ganz ausführlich zur Geschichte des Zionismus und zur Geschichte des arabisch-israelischen Konflikts geforscht hat.
0: Wie kommt es denn nun, dass dieser Begriff Siedlerkolonialismus nach dem Massaker vom 7. Oktober auch so oft von Linken in westlichen Ländern gebraucht wird, um islamistischen Terror zu rechtfertigen? Das wird ja doch häufiger gebraucht, um die Taten der Hamas dann zu erklären. Den Leuten müsste doch auch klar sein, dass dahinter so eine ziemlich schlimme islamistische Ideologie steckt und keine Befreiung oder sowas.
1: Ich denke, dass mit der Beschreibung Israels als Siedlerkolonie eine krasse Vereinfachung des Kontextes einhergeht. Israelis tauchen ja hier einzig als vermeintliche Kolonisatoren und Unterdrücker auf und die Palästinenser wiederum einzig als Kolonisierte und Unterdrückte. Diese Perspektive spricht meines Erachtens den Palästinensern nicht nur jede eigene Agency, also Handlungsmacht, ab, sondern zeichnet auch einen manichäischen Blick auf den Konflikt oder ein manichäisches Bild des Konfliktes. Israelische Unterdrücker hier und palästinensische Unterdrückte dort. Ja, und zu letzteren, also eben zu den Unterdrückten, werden dann auch die Islamisten der Hamas gezählt, die dann am 7. Oktober angeblich einen dekolonialen Befreiungsschlag gelandet hätten.
0: Mischen sich da vielleicht nicht auch antisemitische Motive mit darunter, die vielleicht dazu geführt haben, dass der Begriff so intensiv auf Israel angewandt wird, aber in Bezug auf islamistische, russische oder chinesische Bestrebungen, die es ja vielleicht genauso gibt in afrikanischen Ländern zum Beispiel oder in China bei den Uiguren, gibt es ja genauso, so, ja, vielleicht könnte man genauso vorwerfen, dass es da Siedlerkolonialismus gibt, die vielleicht auch Bestrebungen, die viel expansionistischer noch sind als die in Israel. Ja, ist das vielleicht für dich so, dass da auch dann doch Antisemitismus mit dahinter stecken könnte?
1: Ja, sicherlich spielen antisemitische Motive hierbei eine bedeutende Rolle. Zum Beispiel das Motiv eines Antisemitismus aus Schuld- und Erinnerungsabwehr. Denn dieser ermöglicht im postkolonialen Kontext eine Abwälzung der eigenen historischen Schuld an kolonialen Verbrechen auf die Juden bzw. auf Israel. Also im sozialpsychologischen Sinne taugt Israel dann als projektiver Sündenbock zur Schulddelegation. Ich denke allerdings auch, dass die Obsession mit Israel aus einer verkürzten Analyse gegenwärtiger Machtverhältnisse entspringt. Der Historiker Moshe Postone hat einmal ganz zutreffend von einer fetischisierten Form des oppositionellen Bewusstseins gesprochen. Damit ist gemeint, dass auf Grundlage einer falschen Analyse globalkapitalistischer Verhältnisse zuvorderst die USA und Israel als imperialistische Mächte dieser Welt aufgefasst werden. Und diese Gegnerschaft gegen Israel scheint dann als antihegemonial und moralisch gerechtfertigt. Nur ersetzt diese Weltsicht gerade eine angemessene Analyse der gegenwärtigen Verhältnisse durch eine kulturalistische und letztlich regressive Erklärung. Und lässt erst recht die Rolle der von dir benannten Staaten, also China, Russland unter anderem, vollkommen aus.
0: Jetzt taucht dieser Begriff manchmal auch im Bezug auf die Erinnerungskultur in Deutschland auf, wird dann vielleicht genutzt, um die angebliche deutsche Fixierung auf die Schuld am Holocaust und die Solidarität mit Israel zu kritisieren, während so wird gesagt, andere Folgen des deutschen Kolonialismus, wie eben zum Beispiel der deutsche Mord an den Herero und Nama in Namibia in Südwestafrika dann angeblich verschwiegen würde. Aber ja, wieso sollte eigentlich nicht beides möglich sein, beides aufzuarbeiten? Oder denkst du, dass das wirklich so ist, dass in Deutschland da halt nur auf eine Sache geblickt wird und andere ignoriert werden?
1: Dass der deutsche Kolonialismus in aktuellen Diskursen nicht auftaucht, ist meines Erachtens eine steile These. Eher ist das Gegenteil der Fall. Ich würde sagen, dass in der Forschung und in der politischen Öffentlichkeit der Kolonialismus seit mindestens 20 Jahren sehr präsent ist. Und ich möchte da nur an die Debatten um die Rückgabe von Kulturgütern aus ehemaligen Kolonien, an die Umbenennung von Straßen mit Kolonialbezug und zum Beispiel dann auch die postkoloniale Neuausrichtung bekannter Museen erinnern. Aber man kann sich natürlich dafür einsetzen und sollte man auch, dass der Kolonialismus stärker im Schulunterricht beispielsweise behandelt wird. Und das Gleiche gilt aber auch für den Holocaust, denn auch beim Thema Holocaust gibt es gerade unter Jugendlichen ja eklatante Wissenslücken.
0: Jetzt befruchtet sich diese Diskussion, diese aufgeheizte Diskussion und auch diese rechten Ideologien, die dem vielleicht innewohnen, auch gegenseitig. Es gibt ja in der Westbank rechtsextreme jüdische Siedler und Siedlerinnen ohne Frage, die tatsächlich so eine Vertreibung der arabischen Palästinenser vielleicht anstreben. Zugleich gibt es eben auch die Palästinenser, die die Jüdinnen und Juden vertreiben wollen oder sie ins Meer treiben wollen. Ist der Begriff Siedlerkolonialismus denn geeignet, um vielleicht auch in der Debatte vorwärts zu kommen, um vielleicht sowas wie eine friedliche Koexistenz irgendwie da am Ende herbeizuführen, denn das wäre ja vielleicht doch ein Ziel, was man eigentlich nur haben könnte.
1: Meine Wahrnehmung ist, dass die aktuelle Gewalt von Teilen der israelischen Siedlerbewegung von großen Teilen der israelischen Bevölkerung sehr kritisch gesehen wird. Und ich kann mir auch vorstellen, dass es unter Palästinensern Stimmen gibt, die sich gegen ähnliche Vertreibungsfantasien und für eine friedliche Koexistenz mit Israelis aussprechen. Bei Gruppen wie Handala Leipzig finden solche Stimmen dann allerdings kein Gehör. Und das denke ich, hängt ganz zentral eben mit dem Siedlerkolonialismus-Paradigma zusammen, das, wie ich hoffentlich gezeigt habe, eben mit manichäischen Vereinfachungen arbeitet, einem israelbezogenen Antisemitismus Vorschub leistet und damit einem Verständnis und auch einer Lösung oder Lösungsvorschlägen des Konflikts sehr entgegensteht.
0: Ja, um das Ganze noch näher zu beleuchten, kann man sich auch den Büchern zuwenden, zum Beispiel eben von Adam Kirsch, das Buch Siedlerkolonialismus, das in der Edition Tiamat erschienen ist. Hast du noch Buchprojekte oder Dinge, an denen du so arbeitest, auch in diesem Bereich?
1: Es wird zum Thema Siedlerkolonialismus bald nochmal eine Podcast-Folge mit mir als Gast rauskommen, im Ideologie-Podcast. Also das weiß ich noch nicht, wann die dann erscheinen wird. Ansonsten empfehle ich einfach nur mein Nachwort, also in der deutschen Übersetzung von Adam Kirsch zu lesen, und will nochmal auf die Publikation der gesellschaftskritischen Bildung verweisen. Die Übersetzung von Adam Kirsch ist ja auch von der Gesellschaft für kritische Bildung herausgegeben. Und dort finden sich viele Bücher zum Thema Israel, zu Antisemitismus, zu Erinnerungskultur und auch zu zum Beispiel Problemen in antirassistischen Theorien, aber auch in feministischen Ansätzen.
0: Ja, dann bedanke ich mich sehr fürs Gespräch bei Tim Sturzberg, wie gesagt Politikwissenschaftler und auch aktiv bei der Gesellschaft für kritische Bildung.

0: Kung Fu Frankenstein war das mit Das Palituch, ein Cover von einem Stück von Amen 81. Das war's auch schon wieder mit Quergelesen für heute, verehrte Hörerinnen und Hörer. Wir hoffen, das Gehörte hat euch interessiert. Kritik, Anregungen, Ausgehtipps und so weiter könnt ihr immer gerne loswerden unter quergelesen@querfunk.de. Wir schließen mit einem Stück von Retro-Gott, der Nationalhymne, wie sich das gehört. Lasst euch nichts gefallen. Bis zum nächsten Mal. Tschüss.
1: Okay, ich will gar nicht zu viel Zeit verschwenden. Aber muss an dieser Stelle darauf hinweisen, dass mich das nationale Identitätsstabilisierungs-Deutschrap-Performance und neue Normalitätsgesetz immer noch dazu verpflichtet, zu Beginn meiner Show die deutsche Nationalhymne zu rappen. Yeah. Und ich habe auch extra nochmal den Text nachgeschlagen, der geht in Wirklichkeit so.

herzlich willkommen zu Sexy Kapitalismus oder Pop ist eine Pizzaschachtel. Sie hören diese Sendung in den folgenden Sendeanstalten. FRS 99.2 in Stuttgart, bei Querfunk in Karlsruhe, Bermudafunk in Mannheim, Korax in Halle, beim Freien Radio Neumünster und natürlich auch bei FSK in Hamburg. Wir wünschen wie immer gute Unterhaltung.

Tja, und das war's jetzt auch wieder mit Sexy Kapitalismus oder Pop ist eine Pizzaschachtel beim Freien Radio für Stuttgart, beim Querfunk in Karlsruhe, beim Bermuda-Funk in Mannheim, Heidelberg, bei Korax in Halle, beim Freien Radio Neumünster und natürlich auch beim FSK in Hamburg. Gehabt euch wohl, bis zum nächsten Mal.

Ja, hallo Leute, herzlich willkommen. Hier ist wieder Frank und ich präsentiere euch hier wieder eine Auswahl der neuesten Songs von überwiegend noch nicht ganz so bekannten Künstlerinnen und Künstlern. 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

0: So, dann wollen wir doch mal hören, was uns der Nachrichtenticker als erstes herausgibt. Wir beginnen mit J.J. Wagner, The G-Code. J.J. Wagner definiert Modern Vintage mit der neuen Hymne The G-Code und bahnbrechenden Visuals dazu. The G-Code ist eine hochwertige Modern Vintage Hymne, die den Glamour der Big Band Swing Ära der 1950er Jahre nahtlos mit hochmoderner Pop-Funk-Produktion des Jahres 2026 verbindet. Angetrieben von einem kraftvollen und zeitgenössischen Rhythmusabschnitt und erhabenen kinematografischen Bläsern, bietet der Track eine höchst charismatische Gesangdarbietung, die sich um absolutes Selbstbewusstsein und den Gentleman-Code dreht. Dies ist nicht nur ein weiterer Eintrag in den Popcharts, sondern eine kalkulierte kulturelle Kollusion. Während sich viele Künstler auf die Nostalgie der 1980er Jahre stürzen, greift der G-Code weiter zurück zum Goldstandard der 1950er Jahre, um diese Werte anschließend in eine neonbeleuchtete Zukunft zu katapultieren. Das Ergebnis ist ein Track, der sich sowohl in einem hochwertigen Penthouse als auch auf der Hauptbühne eines Festivals gleichermaßen wohlfühlt. Oh, jetzt bin ich aber mal gespannt und los geht's.
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Oldschool weiß schon, wie das klingt. Das gibt es bei uns nicht, heißt es bei Marina and the Cats. Hope Will Kill Me in the End ist ein bittersüßer Indie-Swing-Track von Marina and the Cats, der die fragile Grenze zwischen Hoffnung und Melancholie auslotet. Mit treibenden Groove, Vintage-inspiriertem Sound und ehrlichen Lyrics erzählt der Song von innerer Zerrissenheit, davon, wie Schmerz uns formt und gleichzeitig antreibt. Zwischen tanzbarer Leichtigkeit und emotionaler Tiefe entsteht ein Sound, der berührt, ohne an Energie zu verlieren. Ein moderner Swing-Song für alle, die gelernt haben, mit ihren Widersprüchen zu leben.

Wir hörten Marina and the Cats mit dem Song Hope Will Kill Me in the End. Und jetzt kommt Kaola Codex. Wo ist die Liebe hin? Am Anfang der Geschichte von Kaola Codex sind Christian, der ist Bassist und Producer, und Severin, Gesang, Lyrics, Gitarre, große Musikfans. Jedoch ohne musikalische Fähigkeiten. Im Kinderzimmer von Severin schwören sich die sich plötzlich jedes Wochenende Musik, ohne musikalische Vorkenntnisse, ohne Netzwerk, aber mit Neugier, Leidenschaft und Disziplin. Aus melodiösem Mundartrap wird im Schlafzimmer Deutschpop. Sie lernen autodidaktisch Musikproduktion, Instrumente und Live-Performances. Nach 6 Do-It-Yourself-Jahren schiebt eine kleine Tour 2024 den Sound endgültig Richtung Indie-Rock und Indie-Pop. Dort, wo die Songs schneller tanzen und die Vocals fliegen, fühlt es sich plötzlich an wie zu Hause. Anfang 2025 der nächste Schritt, gemeinsam mit Freund und lokalem Gitarristen.

Nicola entsteht die Band Kaola Codex. Die Licks und Basslines von Nicola heben die Instrumentals aufs nächste Level. Wo ist die Liebe hin? Ist ein treibender, positiver Indie-Song von Kaola Codex, der ein Gefühl einfängt, das gerade viele kennen. Kaum atmet man durch, rollt schon die nächste schlechte Nachricht rein. Statt die Weltlage zu erklären, zoomt der Song bewusst rein. Zwei Menschen, ein Autodach als Schlafplatz, ein schöner Moment und dann zieht im Radio eine dunkle Newswolke auf. Im Refrain wird daraus eine einfache, fast trotzige Antwort. Machen Liebe zu zweit, weil irgendwo muss der Anfang sein. Das klingt nach Leichtigkeit, ist aber eigentlich eine Entscheidung. Der Song sagt, wenn draußen Hass, Ausgrenzung und Härte lauter werden, dann ist Liebe kein Kitsch, sondern Handlung. Und wenn wir sie nach außen tragen, sind wir vielleicht nicht die Lösung für alles, aber der Anfang vom Guten.

Kaola Kodex fragten sich, wo ist die Liebe hin? Und jetzt gibt es Udo Butter und das Team mit Mittelfingermucke. Udo B. versammelte 2021 im gentrifizierten Berlin das Team, um auf seine alten Tage mit der Bequemlichkeit kapitalistischer Verwertungslogik aufzuräumen. Udo orientierte sich zunächst an der instrumentalen Besetzung der Band Subline, ließ sich jedoch von Nina Hagen inspirieren und etablierte daher das Keyboard und Gebläse als festen Teambestandteil. Während das Team von Udo Butter und das Team seine Instrumente von Bühne zu Bühne schleppt, zieht sich Udo zunehmend in die Rolle des kosmischen Leuchtturms zurück. Fairerweise wäre es ohne ihn aber auch ziemlich düster im Udo-Versum. Unterdessen gibt das Team zu verstehen, wütend wog und mit Mittelfinger wächst die fünfte Welle Ska. Was brauchst du? Stumpfe oder stabile Texte, raue oder zarte Instrumentals, Klamauk oder Emotion, das Team hat es dabei. Wetten, und wenn nicht, dann bring es halt mit. Ein sanfter Tritt in die Fressen, die sich durch Zeckenmucke, linke schnelle Mucke, aka Mittelfingermucke angegriffen fühlen. Im Anschluss gibt es eine zarte Umarmung, außer für durchideologisierte Faschos und Jens Spahn, und man arbeitet gemeinsam an einer besseren Welt für alle. Das Team hat ein paar Jahre Bengalos gezündet. Jetzt wurden Blumen drumherum gemalt. Das Album Blumen und Bengalos geht auf die Fresse mit ganz viel Liebe. Der Hart-Weich-Kontrast macht den Bums erst interessant. Der Punkt ist und bleibt, Udo Butter und das Team ist die fünfte Welle Ska. Checkt jeder.

Udo Butter und das Team spielten Mittelfingermucke. Und jetzt gibt es Deutschrap, nämlich Wilson mit Dönerbox mit Pommes. Wilson Star startet im Frühjahr ein doppeltes Debüt, das man in Deutschland praktisch nie erlebt. Am 1. Mai erschien sein Rap-Debütalbum Ausbruch aus dem Fleischgefängnis und kurz davor seine erste Serienhauptrolle in der neuen RTL Plus Stoner Mockumentary Higher and Wolkig. Musikdebüt und Serienhauptrolle nahezu zeitgleich ein extrem seltener Moment, der Wilson unmittelbar in den Fokus der Popkultur rückt. Was diese Geschichte besonders macht, ist die Biografie dahinter. Wilson, bürgerlich Willy Sellmann, wuchs in Wismar in einer ostdeutschen Arbeiterfamilie auf, einer Trucker-Dynastie, wie er selbst sagt. Vater, Onkel und zwei Brüder sind allesamt LKW-Fahrer. Ein Hintergrund, der sich auch in den Skits auf dem Album widerspiegelt. Keine kulturelle Förderung, keine Akademikerfamilie, kein früher Zugang zu Theater oder Kunst. Und trotzdem steht Wilson heute genau dort, wo man ihn nicht erwartet hätte. Wir hören jetzt aus dem Album Ausbruch aus dem Fleischgefängnis den Song Dönerbox mit Pommes.

0: geile Nummer. So, ich stehe jetzt hier in Ludwigslos oder Ballislos. Ich bin hier schon seit 2,5, 3 Stunden am Programm suchen für meinen Fernsehen. Ey, ich kriege hier kein Programm mehr. Ich kann hier nicht einmal Fernsehen gucken. Ich gehe gleich hier, naja, in diesem Sinne.
1: Wilson über Dönerbox mit Pommes. Und jetzt kommt wieder Kosi Müller mit Contradict. Kosi Müller nimmt uns mit auf eine Reise durch eine farblose Stadtlandschaft, in der mysteriöse Figuren tanzen, als gäbe es keine andere Möglichkeit, sich zu bewegen. Kosi schlüpft in die Rolle einer Erzählerin, die ein zutiefst komplexes, unmöglich zum Abschluss zu bringendes Thema besingt. Contradict spiegelt dabei das Phänomen einer Art Sucht nach Dualismus wider, in der wir alle gefangen sind. Die Worte hallen auf traumhafte und doch beängstigende Weise wieder und verkünden, es gibt keinen Ausweg.

Das war Cozy Müller mit Contradict. Und jetzt kommt Nubian Don mit Goddess. Die neue Single von Nubian Don ist ein Reggae-Song, der allen Liebenden gewidmet ist und insbesondere den Frauen, die stark und kraftvoll sind wie Aset, der ursprüngliche Name der altägyptischen Isis, die Osiris wieder zum Leben erweckte. Der Track verbindet Realität mit dem Übernatürlichen und vereint Reggae mit Hip-Hop-Elementen. Er zelebriert spirituelle, unabhängige und starke Frauen und rückt die göttliche wie auch magische Kraft der Liebe in den Mittelpunkt. Frauen verdienen größten Respekt und sind keine bloßen Objekte der Begierde. Indem Nubian Don diesen uralten Mythos zum Leben erweckt, leistet er auch auf lyrischer Ebene einen Beitrag zur Stärkung von Frauen und Müttern in der heutigen Zeit.

0: Nubian Dawn mit Goddess.
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0: Mit den Musik der Passion und mal hören, was uns der Nachrichtenticker jetzt ausspuckt. Minty mit Last Day. Jetzt hören wir die neueste Single Last Day der vielseitigen Künstlerin Minty. Sie ist über Martina Kubbes Musik erschienen. Der Track folgt auf ihre Single Hope und ist die zweite Auskopplung aus ihrem kommenden Album Before the After, das am 8. Mai erschienen ist. Minty setzt ihren starken Aufwärtstrend fort und erhält zunehmend Aufmerksamkeit von renommierten Medien wie Metal Magazine, Clash Magazine und Tipp Berlin unter anderem. Sie stand bereits mit Jess Glyn und Vitalik auf der Bühne und hat über 300 Shows auf europäischen Festivals wie dem Reeperbahn-Festival und dem Opener-Festival gespielt.

Menti über den Last Day. Und jetzt kommt Kreidler, The Distance Between You. Also die Band Kreidler hat einen ziemlich abgefahrenen Text dazu geschickt. Ich versuche ihn mal vorzulesen. The Distance Between You ist die zweite digitale Single aus dem neuen Kreidler-Album Schemes. The Distance Between You ist ein verträumtes Liebeslied, ein leicht melancholisches Ritornell, sehnsüchtig kreiselnd wie die Protagonisten in L'Arnée d'Anier à Marienbad. Lausche den Papillionidia, wie sie fast schwerelos schweben, langsam zarte Fragmente und Texturen verändern. Horche den Equidal, wie sie paridieren, Tiefe hinzufügen, rhythmisch unterzeichnen, aber federn nicht nötigend. Stell dir Versailles vor, Sommer 1789, Pferde exerzierend, lass schnell die venezianischen Jalousien herunter, eine Meuterei auf der Corfu, Jefferson und Macaroni entkommen gerade soeben, schau, wie die Parade zum Tanz wird, Pferde legen die Masken ab, Pechblende, Ringelreit in der Palastkammer, Musik für Freunde, imagine the distance between you. Ja, da sollen wir uns doch eine Menge vorstellen, aber wir hören jetzt einfach mal den Song.

Zeitler mit The Distance Between You. Und ich habe mal nachgeschlagen in der Zwischenzeit. Papilionoidea sind einfach, ist eine Blumenart. Und jetzt kommt Bruchbude mit Tut gut. Bruchbude veröffentlichten am 8. Mai ihr neues Album Wer nix hat, kann nix verlieren und präsentieren damit ein kompromissloses, emotionales und zugleich energiegeladenes Werk zwischen Indie-Rock und Indie-Pop. Bruchbude schaffen einen Sound, der gleichzeitig laut, direkt und verletzlich ist, geprägt von rauer Energie, ehrlichen Texten und einem klaren Gespür für große, mitreißende Melodien. Inhaltlich spannt das Album einen Bogen zwischen Aufbruch, Überforderung und Selbstbefreiung und verarbeitet genau dieses Spannungsfeld in unterschiedlichen Facetten. Songs des Albums wie Tut gut, Honesty, Abgefuckt featuring das Lumpenpack und Rockstars fügen sich dabei zu einem Gesamtbild aus Momenten des Durchatmens in Chaos, ehrlicher Selbstreflexion und dem spielerischen Brechen von Erwartungen an sich selbst. Das Album bewegt sich ständig zwischen Intensität und Verletzlichkeit, zwischen Rebellion und Nachdenklichkeit und genau aus dieser Spannung heraus entfaltet sich seine eigentliche Aussage. Weitermachen, auch wenn nichts sicher ist und den Mut finden, Dinge trotzdem zu tun. Wir hören jetzt aus diesem Album den Song Tut gut.

0: Bruchbude mit tut gut. Und jetzt kommt fruchtiger Beigeschmack mit nutzlos. Fruchtiger Beigeschmack aus München stehen für deutschsprachigen Indie-Jazz mit Kante. Stilistisch offen, in der Haltung kompromisslos. Das Trio aus Milena, Levi und Felix folgt keinem klassischen Bandgefüge, sondern einer klaren Idee. Drei gleichwertige musikalische Perspektiven gebündelt in einem gemeinsamen Sound. Gerade in einer Szene, in der starke Frontfrauen nach wie vor unterrepräsentiert sind, setzt die Band ein klares Zeichen. Milena steht im Zentrum, nicht als Projektionsfläche, sondern als Stimme mit Haltung, Tiefe und Widerstandskraft. Musikalisch verbinden fruchtiger Beigeschmack eingängiges Indie-Songwriting mit harmonischer Komplexität und rhythmischer Offenheit des Jazz. Das Ergebnis ist kein beliebiger Genre-Mix, sondern ein bewusst gesetzter Gegenentwurf zum klassischen Indie-Pop. Zugänglich, aber nie gefällig. Milenas Texte sind nahbar und präzise. Sie bewegen sich zwischen poetischer Verdichtung und analytischer Schärfe, ohne sich hinter Metaphern zu verstecken. Im Zentrum stehen persönliche Erfahrungen im Spannungsfeld von urbaner Realität, gesellschaftlicher Dynamik und innerer Zerrissenheit. Es entsteht eine Form von Ehrlichkeit, die im deutschsprachigen Indie selten gesprochen geworden ist. Reflektiert, aber nicht distanziert, emotional, ohne Pathos. Mit der kommenden Single Nutzlos bringt die Band fruchtiger Beigeschmack ihren chaotischen Indie-Jazz zurück. In einem Song wird das Gefühl verarbeitet, sich nutzlos zu fühlen. Diese Bilder wie ein Klavier, das man niemals spielt, oder eine Kaffeetasse mit einem Loch schafft die Band es humorvoll, das Gefühl der Einsamkeit und Wertlosigkeit zu benennen. Es werden klassische Elemente des Jazz mit poppigen Rhythmen und Instrumenten verbunden. So kann jegliches Tanzbein dazu geschwungen werden.
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fruchtiger Beigeschmack zum Thema Nutzlos. Und jetzt kommt Schwabing 80 mit Mama. Neuer Star aus der Münchner Musikszene steht hier. Die erste Single begeisterte direkt Sender wie Antenne Bayern, Bayern 3 und Radio Gong. Und der Song, den wir jetzt hören werden, ist eine Hymne zum Muttertag. Naja gut, der ist ja schon gewesen. Hören wir trotzdem mal rein.

0: Schuck sagt
1: Schwabing 80 über seine Mama. Und jetzt kommen The Menzingers mit Chains Encounters. The Menzingers geben Details zu ihrem mit Spannung erwarteten neuen Album Everything I Ever Saw bekannt, das am 17. Juli über Epitaph erscheint. Richtig Lust auf das Album macht die Single Chains Encounters, das auf allen Streaming-Plattformen verfügbar ist und zu der ein offizielles Musikvideo unter der Regie von Britton Wyant und The Menzingers gibt. Ja, gibt es ein Video zu. Über das neue Album sagte Tom May, Sänger und Gitarrist von The Menzingers: Während wir dieses Album aufgenommen haben, hat sich in unserem Leben und in der Welt so viel verändert und irgendwie hat uns das alles noch tiefer in die Band und unsere Freundschaft hineingezogen. Nach 20 Jahren fühlen wir uns so verbunden mit dem, was wir tun, wie nie zuvor. Ich habe immer gehört, größere Kinder, größere Probleme und da ist etwas Wahres dran. Aber es gibt auch große Antworten und tiefere Bedeutung. Es gibt eine Art hart erkämpfte Hoffnung, die man nur auf der anderen Seite echter Veränderung finden kann. In all der Ungewissheit des Lebens und der Welt ist es leicht, direkt in den Zynismus abzurutschen, leicht zu sagen, scheiß drauf, mit Everything I Ever Saw wollten wir uns all dem stellen, frontal. Das ganze verdammte Ding, schreiben sie.

The Manzingers mit dem Song Change Encounters. Und nun ist die Zeit auch schon wieder vorbei. Das waren die Musik der Passion im Freien Radio Neumünster. Bis zur nächsten Ausgabe sage ich Tschüss und viel Spaß mit der neuen Musik.

Einen wunderschönen guten Tag und herzlich willkommen hier bei Inside, der Sendung, die bewegt. Mein Name ist Miriam Petru, ich bin Expertin für Persönlichkeitsentwicklung und Greater Coach und ich habe heute ein Thema mitgebracht, das heißt PMS. Und viele Menschen haben davon schon gehört, viele Menschen aber allerdings auch noch nicht so richtig, beziehungsweise haben vielleicht mal den Begriff gehört, können sich darunter aber nicht wirklich etwas vorstellen. Bei den meisten Frauen sieht das zum Glück anders aus, aber die sind eben da auch ein bisschen involvierter als zum Beispiel die Herren der Schöpfung. Ja, was soll ich sagen? PMS, was bedeutet das überhaupt? Das ist das prämenstruelle Syndrom. Und dazu zählen eben zahlreiche Symptome tatsächlich, über die ich heute gerne einmal mit aufklären möchte und eben auch über die Sensibilisierung zu dem Thema sprechen möchte. Denn in meiner Welt ist PMS etwas, was schon viele gehört haben, in meiner Bubble können viele damit etwas anfangen und sind auch ziemlich sensibel im Umgang damit. Das ist aber, glaube ich, ja, nur ein Teil der Wahrheit, denn ja, es gibt auch einfach eine allgemeine Leugnung, sage ich jetzt mal, beziehungsweise so eine Haltung zu dem Thema von, na gut, okay, ja, dann musst du halt da durch. Und eine gewisse Härte dem Thema gegenüber, ein Unverständnis, eine Unaufgeklärtheit. Und das sind alles Dinge, die natürlich nicht dazu beitragen, dass wir sanfter mit uns selbst umgehen, dass wir anderen eine Stütze sein können und auch nicht Themen, die dazu beitragen, dass wir als Frau ein bisschen ernster genommen werden. Deswegen möchte ich gerne darüber heute mit euch sprechen. Und ich habe dazu auch eine persönliche Geschichte im Internet gefunden von einer Melissa Kramer. Das fand ich auch ganz spannend. Sie berichtet darüber beim Deutschen Fachkreis für Gesundheit. Da könnt ihr euch vielleicht mal nochmal zusätzlich über das Thema informieren. Meine persönliche Geschichte ist relativ ähnlich zu der, die sie beschreibt, beziehungsweise sind da auf jeden Fall Überschneidungen. Ich hatte auch in meiner Jugend, in meiner ganz frühen Jugend wirklich tierische Probleme mit meinem Zyklus oder wegen meines Zyklus. Ich hatte Pickel, ich hatte Unterleibsbeschwerden im Sinne von Schmerzen, krampfartige Schmerzen. Ich erinnere mich noch an eine Situation, da war ich als Gesundheits- und Krankenpflegerin auf meiner Heimatstation und bin wirklich voll Schmerzen in die Knie gesackt neben meiner Stationsleitung. Und diese hatte mir dann damals zwei Buscopan-Tabletten gegeben. Ich konnte den Morgen auch nichts essen, weil ich wusste, das kommt dann wieder raus. Dementsprechend habe ich die auf nüchternen Magen zu mir genommen und durfte mich dann in ein Nebenzimmer legen. Meine Stationsleitung damals habe ich wirklich sehr, sehr, sehr gemocht und wusste aber trotzdem um ihre Härte. Und es war ja eine bezeichnende Situation irgendwie dafür, von Frau zu Frau so behandelt zu werden, sage ich jetzt mal. Und damit ist vielleicht auch ein Beispiel genannt, wo nicht einfach die Herren der Schöpfung das jetzt vielleicht mal runterspielen, sondern auch im gleichen Geschlecht finden wir einfach dieses Herunterspielen von solchen Beschwerden. Sie dachte sich halt auch, ja, du kannst ja nicht jeden Monat dann ausfallen zu der Zeit. Habe ich auch nicht gemacht. Ich habe mich ja, wie gesagt, dadurch gequält und das war wirklich eine Qual für mich. Ich habe auch regelmäßig erbrechen müssen, bis ich dann wieder eine andere Pille bekommen habe, also eine andere Antibabypille. Die hat immer dabei geholfen, wirklich meine Hormone so zu regulieren, dass es dann eine Zeit lang recht gut war. Aber es kam immer wieder vor, auch dass ich solche krampfartigen Beschwerden hatte, die so stark waren, dass ich wirklich mich eben auch erbrechen musste, dass ich Kreislaufbeschwerden hatte, dass ich im Badezimmer auf dem Boden lag plötzlich. Nicht in dem Sinne, dass ich direkt so einen kompletten Bewusstseinsverlust hatte, aber
mir wurde eben schon schwarz vor Augen. Ich musste regelmäßig die Beine hochlegen etc. Obwohl ich mich gut um mich gekümmert habe, mit Wärmflasche, mit genügend Ruhe, teilweise mich eben auch krank schreiben lassen habe, wenn es gar nicht anders ging und ich auch genug getrunken habe. Also ich habe wirklich meinem Körper eigentlich das zugefügt, was er brauchte, und dennoch hatte ich diese starken Beschwerden. Und das sind eben nur so körperliche Beschwerden, die man dann eben hat, ganz abgesehen mal von den Sättigungen,

werfen oder nur weil ich darüber rede, dass es Chaos ist und das vielleicht mit etwas, in Anführungsstrichen, unorganisiertem oder negativerem verknüpft wird. Das möchte ich an der Stelle bitte direkt rausnehmen, diese Bewertung. Chaos kann auch was Schönes sein. Ich denke da immer an den Sturm, so im Herbst, ja, wenn die Blätter fallen, wenn der Sturm durch die Wälder fegt, wenn alle möglichen abgestorbenen Äste und losen Blätter dann eben ja heruntergenommen werden und dann danach eben wieder der Frühling erblühen kann. Und diese Assoziation mit den Jahreszeiten, die gibt es tatsächlich auch im Zyklus. Also da spricht man dann eben auch vom Frühling direkt nach der Blutung, dass dann wieder die Hormone ja für die Befruchtung eben auch eine gewisse Stimmung in einem produzieren. Und so geht es dann weiter. Und ja, dann kommt nach dem Frühling natürlich der Sommer, dann der Herbst und dann der Winter. Und die seelischen Beschwerden beziehungsweise diese seelischen Folgen von diesem hormonellen Wechsel, die sind eben nicht zu unterschätzen. Und das sind eben auch ganz, ganz starke PMS-Anzeichen, die manche Frauen eben mehr und manche Frauen weniger haben. Also nicht jede Frau, die menstruiert, hat eben auch PMS-Beschwerden, aber es gibt PMS-Beschwerden und die sind nicht zu minimalisieren. Ja? Also es geht von Akne, so über Völlegefühl, Heißhunger, dann eben über diese Bauchkrämpfe und auch eine Energielosigkeit. Herbst, Winter, da fehlt einfach viel an Energie, weil der Körper eben damit beschäftigt ist, jetzt gerade diese Schleimhaut auszutreiben und sich dann eben auch zu erneuern. Und das braucht alles Energie. Und der weibliche Körper, der ist da wirklich in einer immensen Energiebereitstellung für diese körperlichen Prozesse, sodass auf anderer Stelle dann in der Regel auch ein bisschen verzichtet werden muss. Und dann darf man auf sich hören, da darf man gucken, okay, wie kann ich da an der Stelle mit mir umgehen? Und nicht selten schränken diese Symptome eben dann auch den Alltag total ein. Und man hat ja einfach ein bisschen mehr noch auf sich Acht zu geben und ein bisschen mehr noch Rücksicht auf sich zu nehmen. Und ja, was dazu kommen kann, sind eben auch Haarausfall oder andere körperliche Beschwerden, die ja zum Beispiel eben dann auch Stimmungsschwankungen verursachen. Ne? Das hatte ich ja schon so ein bisschen angedeutet. Es gibt dann einfach, oder wie sagt man so schön, die Haut wird dünner. Ja, also man ist einfach angreifbarer vielleicht auch. Man kann sich nicht mehr so gut schützen. Was da allerdings hilft und was man mal versuchen kann, ist nicht nur eben diese hormonellen Präparate zu nutzen, die ich ja auch eben schon angesprochen habe, wie die Antibabypille. Es gibt auch nur Gelbkörperhormone zum Beispiel, die man da einnehmen kann. Und andere Möglichkeiten gibt es auch noch, da medikamentös mit einzuwirken. Was man aber auch machen kann, ist eben mal auf Naturheilkunde zurückzugreifen. So Extrakte wie Jamswurzel oder Mönchspfeffer sind da in aller Munde, sage ich mal. Da kann man wirklich gut drauf zurückgreifen. Aber das sind dann eben schon wieder Faktoren, die dann die Symptome lindern sollen. Worauf ich ja heute auch sehr stark hinaus möchte, ist einfach dieses Thema dafür erstmal ein Bewusstsein zu schaffen. Denn ich glaube, das ist eindeutig etwas, was jetzt nicht so unbedingt da ist. Und diese Symptomlinderung durch zum Beispiel eine Antibabypille, die ist ja auch etwas, was ja fraglich ist, in Anführungsstrichen, da die Antibabypille natürlich auch zum Beispiel das Thrombose- oder das Embolierisiko erhöht, die Libido senken kann und eine gewisse Gleichgültigkeit auch in einem auslösen kann, weil eben die Hormone so stark beeinflusst werden dadurch. Und was eben dann auch noch dazu kommt an der Stelle, ist ja, dass wir die Antibabypille, wenn man das rein historisch sieht, sollten auch Männer mal so eine Antibabypille

0: verschrieben bekommen. Und die Symptome, die dann für die Männer aufgetreten wären, wären in etwa dieselben, die auch für uns Frauen jetzt auftreten, dadurch, dass wir die nehmen. Aber die Männer haben sich, da muss ich ein bisschen lachen, obwohl es sehr traurig ist, die Männer haben, dieser Gedanke der Pille wurde dann nicht weiter verfolgt, weil die Männer nicht mit diesen Symptomen zurechtkommen konnten, wollten, sollten. Und dementsprechend wurde dahingehend nicht weiter erforscht. Also das nur mal an der Stelle. Es ist ein bisschen absurd, dass Frauen sich da dann wieder durchkämpfen dürfen und Männer das nicht brauchen. Aber ja, lassen wir das mal, so stehen. Es geht ja nicht nur um eine Verhütung mit dieser Antibabypille, darüber sprechen wir ja heute nicht, sondern auch eben nur um dieses hormonelle Ungleichgewicht. Und das ist natürlich etwas, was Männer nicht betrifft dann an der Stelle, weil die eben diesen Zyklus nicht haben. Aber wenn ich schon Ungleichgewicht sage, will ich das eigentlich schon direkt wieder zurücknehmen, denn es ist kein Ungleichgewicht in dem Sinne, sondern es ist ja der normale und der physiologische Vorgang, der da vonstatten geht.
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0: Einen wunderschönen guten Tag und herzlich willkommen hier zurück bei Insight, die Sendung, die bewegt. Mein Name ist Miriam Peto, ich bin Expertin für Persönlichkeitsentwicklung und Greater Coach und habe mir für heute das Thema PMS mal vorgeknöpft, weil ich glaube, dass wenn wir alle ein bisschen mehr Bewusstsein dafür haben, was der Zyklus doch mit uns Frauen anstellt, beziehungsweise mit menstruierenden Personen, dann können wir einfach besser aufeinander eingehen. Und ich hatte in dem ersten Teil jetzt auch schon viel geteilt, einfach aus persönlicher Sicht, und hatte da eben auch eine Situation geteilt, wo auch eine Frau mir gegenüber relativ unsensibel war, was das Thema angeht, und mich damals in der Ausbildung dann hat einfach nur mit Schmerzmitteln abfrühstücken wollen. Es ging in dem Bereich wirklich auch gar nicht groß um PMS, das muss ich nochmal dazu sagen. Dieses Beispiel beschrieb einfach nur meine Zyklusbeschwerden. Aber ich finde auch, insgesamt den weiblichen Zyklus mehr zu ehren und mehr dahin zu schauen, was denn da passiert, und sich auch mal vielleicht selber weiterzubilden in dem Bereich. Weil ich denke auch, erwachsene Menschen haben teilweise da wirklich ein sehr, sehr, sehr lückenhaftes Wissen drum, was so schade ist. Selbst wenn sie mit Frauen zusammenleben, selbst wenn sie selbst menstruieren, gibt es manchmal da einfach einen sehr, sehr, sehr kleinen Aufklärungsbereich. Vielleicht hat man das früher mal in der Schule durchgeackert im Sexualkundeunterricht, aber danach war das irgendwie nicht mehr Thema. Und man nimmt vielleicht sogar monatlich seine Hormone ein, seine Antibabypille, ein Verhütungsmittel oder eben auch etwas, um den Zyklus zu regulieren, aber verlässt sich da komplett auf andere mit. Und das ist immer eine Haltung, die ich nicht sehr wertschätze, weil ich denke, Vertrauen ist gut, aber sich seiner eigenen Verantwortung zu bedienen, das ist doch etwas, was uns auch ermächtigt und was dann eben auch, wenn wir Beschwerden haben, uns in die Lage versetzt, kurzfristig handlungsfähig zu bleiben. Und das ist etwas, was ich sehr schätze an Menschen, lösungsorientiert zu denken und dann eben auch die eigene Verantwortung für sich zu ergreifen. Deswegen möchte ich gerne über den Zyklus beziehungsweise über diese prämenstruellen Beschwerden sprechen, über dieses prämenstruelle Syndrom. Und da muss man dazu sagen, dass es sich total unterschiedlich für viele Menschen darstellt. Also es ist sehr, sehr, sehr individuell, wie man da, was für Beschwerden man da hat und in welchem Zeitraum auch. Also das Internet beschreibt einen Zeitraum von 4 bis 14 Tage vor der einsetzenden Blutung. Und das ist natürlich ein Zeitraum, der ist sehr, sehr weit gefächert. Und ich denke auch, dass der von Frau zu Frau variiert, aber eben auch von Periode zu Periode manchmal variiert. Und es gibt tatsächlich auch über 150 dokumentierte Symptome. Bei mir persönlich ist es zum Teil sogar so, dass ich Kopfschmerzen bekomme, was ja grundsätzlich erstmal schon örtlich ziemlich weit entfernt ist von meinem Unterleib. Aber es ist eben auch so, dass diese Beschwerden, und das wollte ich damit nur noch einmal darstellen, gar nicht so sehr vielleicht in Verbindung gebracht werden mit dem Zyklus. Es sei denn, man hat zum Beispiel mal die Idee gehabt, ein Zyklustagebuch zu führen. Und das ist auch etwas, was in ganz vielen Handys schon verankert ist. Man kann dann da Symptome eingeben. Es gibt Apps dafür extra, aber es gibt manchmal eben auch auf den Handys schon vorinstalliert so etwas wie bei diesen ganzen iPhone-Geräten, dieses Health. Da kann man das mit eintragen, was man für Symptome hatte und wie es einem ging. Und es gibt aber eben auch noch speziell auf den Zyklus zugeschnitten Apps, auch kostenfreie, die man dafür nutzen kann, um sich mit seinem eigenen Körper mal wieder ein bisschen mehr zu beschäftigen und das nicht immer einfach nur als gegeben und vielleicht als lästig hinzunehmen. Denn der Zyklus beziehungsweise diese Auf und Abs, ich hatte vorhin schon darüber gesprochen, die haben eben auch Vorteile. Also dieser Frühling, der nach der Periode auftaucht, dieser Sommer, den wir dann erleben, dieses wieder Energie zu haben, wieder ich will mir jetzt mal so spritzig durch die Welt zu gehen. Ja, so ein bisschen so ein Bild davon kreieren. Diese Stimmung, die gehört ja auch mit zum Zyklus und die ist ja auch nur wegen des Zyklus da. Natürlich kann man sich wieder sagen, okay, es muss aber alles immer so sein. Ja, wenn man sagt, es muss so sein, dann hat man eigentlich schon das Leid mit reingekauft. Also sich da flexibel zu gestalten und eben einfach zu gucken, okay, was gibt denn jetzt die Natur her und warum muss das denn so sein, dass man immer gut drauf ist, dass man immer gut gelaunt ist, dass man nie Beschwerden hat. Ich weiß es nicht. Ich würde das so nicht unterschreiben. Ich denke, dass das alles seinen Sinn hat und ja, eben auch diese Ruhephasen, die man dann vielleicht sich dadurch nimmt, dass es einem nicht ganz so gut geht, die eben auch ganz, ganz viel Selbstfürsorge schulen können. Und vielleicht wird es ja dann auch mit der Zeit besser, wenn man gelernt hat, dass man diese Selbstfürsorge für sich aufbringen darf. Und jetzt wird es eben wieder ein bisschen spiritueller und dann diese Aufgabe für sich gelöst hat, für den Moment zumindest. Vielleicht wird es dann leichter, vielleicht wird es dann, wenn der Widerstand sich ein bisschen legt gegen diesen normalen Zyklus, vielleicht geht dann auch der Widerstand im Körper ein bisschen nieder, beziehungsweise zieht sich ein wenig zurück. Falls du jetzt vielleicht dich angesprochen fühlst oder jemanden kennst, der sich angesprochen fühlt von diesem Thema PMS und Zyklus, vielleicht hängt es ja damit zusammen und ja, vielleicht sollte man auch mal ein Periodentagebuch führen. Es gibt eben ja allgemeingültigere körperliche Symptome, die eben mit einer gewissen Häufigkeit auftreten. Das sind auf jeden Fall Spannungsgefühle oder Schmerzen in der Brust, Wassereinlagerungen, geschwollene Hände und Füße, Gewichtszunahme dadurch dann eben auch, Bauchschmerzen, aufgeblähter Bauch, eine Schwellung eben im unteren Bauch, Kopfschmerzen, Migräne, unreine Haut, Verdauungsprobleme, und psychisch dann eben diese starken Stimmungsschwankungen und eine hohe Reizbarkeit auch bis zur Niedergeschlagenheit. Also es gibt richtig PMS-Depressionen, die dann auftreten. Zu den Behandlungsmöglichkeiten komme ich gleich noch. Innere Unruhe kann auftreten, Erschöpfung einfach, Konzentrationsschwierigkeiten dann eben auch vielleicht aufgrund der körperlichen Symptome, die sich dann auch psychisch niederschlagen und eben aber auch Schlafstörungen. Und die genauen Ursachen, das ist natürlich so eine Sache. Da gibt es auch wieder unterschiedliche Gründe, warum die eine Frau vielleicht besser damit mit ihrem Zyklus zurechtkommt, beziehungsweise der Zyklus sie nicht so stark beeinträchtigt wie andere Frauen. Gerade mit dem Thema Schmerz und Krämpfen ist es so eine Sache. Viele Frauen berichten auch tatsächlich, dass sie nach der ersten Schwangerschaft weniger starke Zyklusbeschwerden haben, dass das davor wirklich zunehmend so sich dargestellt hat, gerade bis zum 30. Lebensjahr. Wenn man dann ein Kind bekommen hat, wurde es schlagartig besser. Das ist auch etwas, was viele berichten. Und ja, im Grunde genommen ist es eben, oder ist die körperliche Ursache ein Ungleichgewicht zwischen den Hormonen Östrogen und Progesteron. Und eben da aber auch eine hormonelle Verschiebung einfach. Also wenn man jetzt sagt, ein Ungleichgewicht, hört es sich ja so an, als wäre es wirklich eine Thematik, die unnatürlich ist. Aber im Zyklus muss man sagen, ist das eine ganz ein normaler Vorgang, wo natürlich aber Hormone jetzt nicht auf, ich weiß gar nicht, in welcher Einheit man die misst, ist ja alles schon wieder verflogen aus meiner Gesundheits- und Krankenpflegeausbildung damals. Aber dieses Ungleichgewicht, was da herrscht, das ist eben etwas, wo man sagt, okay, das bringt einen ein bisschen in Chaos, aber es ist normal, dass sich diese Hormone an der Stelle verändern. Das möchte ich nochmal ganz kurz dazu auch gesagt haben. Inwieweit und ob das vielleicht unterstützt werden kann mit unterschiedlichen Methoden, das wollen wir gleich nochmal ein bisschen genauer uns anschauen. Aber diese ganzen Symptomatiken, die sind auf jeden Fall höchst belastend. Ich denke, das kann man sich vorstellen, wenn einmal im Monat, so im schlimmsten Fall vielleicht nach dem Eisprung, also 14 Tage lang man einfach unter diesen Stimmungsschwankungen leidet, immer wieder Kopfschmerzen hat, diese Wassereinlagerungen, sich schwer fühlt, dann eben auch eine negative, gedrückte Stimmung hat, weil man eben weiß auch, worauf lässt man sich jetzt ein, was kommt demnächst, beziehungsweise man lässt sich ja nicht freiwillig drauf ein, was passiert jetzt demnächst wieder mit meinem Körper, was für Beschwerden habe ich, wie leistungsfähig bin ich. In dieser leistungsfixierten Gesellschaft ist es eben dann für die menstruierende Frau auch wirklich eine Schwierigkeit, diesen Zyklus so einzubetten. Also ich bette ja nicht mich und das Leben in meinen Zyklus ein, in der Regel, sondern in der Regel muss ich mich ja an meine Umwelt anpassen und an meine Gegebenheiten, was jetzt Arbeit etc. angeht. Das heißt, wenn ich da zum Beispiel auch im Schichtdienst arbeite und dadurch eine zusätzliche Belastung habe und jeder weiß ja, wie belastend ein Schichtdienst sein kann, gerade wenn auch heutzutage ein Pflegefachmangel zum Beispiel herrscht, also wenn man jetzt nur auf die Pflege schaut oder eben auch in anderen Bereichen einfach Fachkräftemangel herrscht, muss ich ja vielleicht auch einfach viel mehr einspringen, komme nicht auf meine Ruhezeiten. Also das, was der März da zum Beispiel sagt, dass wir jetzt alle so faul geworden sind, das sehe ich irgendwie im Alltag gar nicht bei meinen Freundinnen, Bekannten und auch im Arbeitsumfeld. Also da ist ja einfach die Überschneidung von: ich habe einen super hohen Leistungsdruck und bin aber körperlich wirklich einmal im Monat erstmal irgendwie down, die passt ja gar nicht zusammen. Und die wenigsten können an der Stelle dann ja auch ihren Alltag so umformen, so sich darauf einstellen, so dafür sorgen, dass eben diese PMS-Beschwerden dann da eingebettet sind, beziehungsweise man sich im Alltag vielleicht dann eben auch Linderung verschaffen kann mit einer Wärmflasche, mit mal die Beine hochlegen, wenn die so angeschwollen sind und Wassereinlagerungen haben, mit dem, dass man sich auch vielleicht mal eine Pause zwischendurch nimmt und einen Tee trinkt und dann in der Pause auch wirklich die Pausenqualität hat, die man braucht, um auch zu regenerieren in dieser Arbeitspause. Dann zu Hause auch das Umfeld hat, das eben da sehr einfühlsam ist, das einen kennt. Und manchmal scheitert es ja auch alleine schon daran, dass man das nicht gut kommunizieren kann, dass man selber nicht formulieren kann, was man braucht, was einem guttun würde jetzt, dass man ein bisschen sich zurückziehen möchte, dass man die Arbeit vielleicht nicht darauf einstellen kann, dass man jetzt eben in dieser Phase ist. Aber dem privaten Bereich könnte man ja vielleicht schon darauf einstellen, wenn man dann den Mund aufmacht und eben kommuniziert und sagt, was man braucht und seine Bedürfnisse da kennt und eben auch vielleicht mal Nein sagen kann und auch seinen eigenen Anspruch an der Stelle nicht so forciert, sondern sagt, okay, eigentlich würde ich jetzt gerne den Kuchen noch backen für den Elternabend und da würde ich auch gerne noch mich engagieren, damit ich irgendwie Brötchen verteile am Wochenende oder irgendwas schmiere und ich würde auch gerne meine Tochter mit zum Handball begleiten, aber das funktioniert an der Stelle vielleicht dann in dem Moment auch nicht. Und da dann Selbstfürsorge zu betreiben, wirklich Nein sagen zu können, sich zurückziehen zu können, das ist etwas, was der erste Schritt vielleicht ist. Und wenn man das selber nicht kann, vielleicht ist ja jetzt ein Hörer, eine Hörerin, die bei der Freundin, dem Freund, im Umfeld irgendwie das mitbekommt und dann vielleicht auch fürsorglich einfach mal sagen kann, du sag mal, kann man dir irgendwie jetzt gerade in der Phase helfen? Kann ich irgendwie dich entlasten? Wollen wir kurz mal darüber sprechen, wie du das vielleicht formulieren könntest, dass du dich da jetzt mal zurückziehst, weil es dir einfach nicht gut geht? Das muss ja auch gar nicht jetzt in dem Kontext PMS betreffen. Denke ich mir gerade so, das ist ja auch vielleicht etwas für alle, wenn es denen mal nicht so gut geht, dass wir dann wirklich auch mal schauen und für den anderen ein bisschen Verantwortung übernehmen und sagen, hier du, kann ich dir vielleicht helfen dabei, dass du das gut kommunizieren kannst, dass du gerade nicht die volle Leistung bringen kannst wie sonst. Und das ist, glaube ich, etwas, was in unserer Gesellschaft noch viel mehr nach vorne treten darf, wo wir noch viel mehr füreinander einstehen dürfen und wieder ein bisschen zurückkommen von diesem, ja, aber der muss doch leisten, etc. pp. Das sind auch Dinge, die ich mir oft im Alltag denke, wenn man zum Beispiel beim Einkaufen ist und man merkt, jemand hat es hastig, hastig. Jemand ist hastig und fühlt sich vielleicht gehetzt und hat vielleicht nicht so viel Zeit, dass man den dann wieder vorlässt. Also es ist mir in letzter Zeit super oft passiert, nicht, dass ich hastig wirkte, sondern dass ich nur so ein, zwei Sachen hatte und dass die Leute mich dann vorgelassen haben. Ist super nett, ich freue mich da immer drüber, aber manchmal habe ich auch eben gesagt, nee, ich habe Zeit, machen Sie das mal ganz in Ruhe. Und dann war das eine Kommunikation. Man hatte dann einfach auch ein schönes Erlebnis, aber musste das jetzt gar nicht so wahrnehmen. Es ist eben immer so ein kleiner Tanz, aber es ist eben auch wirklich schön, wenn man sowas erlebt. Und ich würde dazu auf jeden Fall raten, an der Stelle wirklich mal hinzuschauen und ein bisschen im Umfeld zu gucken, okay, wie können wir uns vielleicht gegenseitig unterstützen und ein bisschen füreinander da sein und eben im Umfeld, nicht bei Freunden oder so, sondern auch wirklich mal, wenn ich draußen über die Straße gehe, wie kann ich da vielleicht jemandem einfach was Gutes tun? Genau.
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Einen wunderschönen guten Tag und herzlich willkommen hier zurück bei Insight, der Sendung, die bewegt. Mein Name ist Miriam Peto, ich bin Expertin für Persönlichkeitsentwicklung und Greater Coach und ich habe heute das Thema PMS hier mitgebracht. Wir haben jetzt schon über Ursachen und auch über die Symptome gesprochen, die ja wirklich zahlreich sind, also mit über 150 dokumentierten Symptomen ist es wirklich ein sehr belastendes Syndrom. Und das ist eben rund um den Zyklus etwas, was auftreten kann. Und einfach eine sehr, sehr, sehr, sehr starke Belastung darstellen kann für viele menstruierende Menschen, die einfach auch unterschätzt wird. Und worauf ich jetzt einfach nochmal hinweisen wollen würde, dass man da wirklich auch auf sein Umfeld schaut und füreinander da ist in der Zeit und vielleicht ein bisschen Care-Arbeit leistet. So. Was hilft denn aber jetzt, wenn ich PMS habe? Ich habe schon ein paar Sachen gesagt, die einfach grundsätzlich immer ganz gut tun, nämlich für sich selber erstmal eine Art von Selbstfürsorge zu etablieren. Also auf sich selber Acht zu geben, sich selbst auch erstmal zu entdecken an der Stelle, zu schauen, okay, wann beginnt denn das immer? Wie kann ich mich vielleicht schon vorher vorbereiten, wenn ich weiß, okay, in dem Zeitraum ist es wahrscheinlich, dass ich mein PMS bekomme? Wie kann ich vielleicht dann auch meinen Tag, meinen Alltag, meinen privaten Raum gestalten? Wie kann ich vielleicht auch, wenn ich irgendwie die Möglichkeit habe, unterschiedlich zu arbeiten, dann meine Arbeit daran anpassen? Wie kann ich mein Leben einfach so gestalten, dass es mir bestmöglich Erleichterung verschafft in dem Zeitraum, damit ich damit nicht noch zusätzlich irgendwelche Belastungen habe? Dann ist natürlich ganz, ganz wichtig, weil wir ja auch darüber gesprochen haben, dass es eben auf die Kombination von Östrogen und Progesteron drauf ankommt. Wie ernähre ich mich? Habe ich alle Mikronährstoffe? Ist alles in meinem Körper, damit eben meine Hormone auch gut hergestellt werden können? Gibt es auch die Möglichkeit, durch also meine Symptome zu reduzieren, durch zum Beispiel irgendwie eine Ernährung, die ausschwemmend wirkt? Wenn ich jetzt über Wasser oder an Wassereinlagerungen leide, kann ich dann irgendwie was zu mir nehmen, was ausschwemmend wirkt? Kann ich vielleicht auch meinen Organismus damit unterstützen, dass ich wirklich in dem Zeitraum mindestens genug trinke? Also mit genug meine ich eben auch vielleicht mal ein bisschen mehr als diese typischen 1,5 Liter, die einfach auch immer im Alltag schon zu wenig sind, kann ich meinen Körper damit unterstützen. Ausschwemmende Lebensmittel sind zum Beispiel Ananas oder auch Brennnesseltee. Brennnesseltee ist auch richtig gut, um den Körper auszuschwemmen, beziehungsweise von überschüssiger Feuchtigkeit, Flüssigkeit, also angesammelter Flüssigkeit in den Extremitäten zu reduzieren, zu unterstützen, das eben rauszutragen, so, jetzt haben wir es. Und was auch wichtig ist, ist an der Stelle vielleicht eine salzarmere Ernährung zu wählen, als wir das sonst tun, und ausreichend Magnesium wirklich auch zu sich zu nehmen, wegen dieser Krämpfe und der Spannungsgefühle, die man hat, aber eben auch wirklich Flüssigkeit, weil die meisten Krämpfe, die entstehen durch Flüssigkeitsmangel und gar nicht mal unbedingt durch den Mangel an Magnesium. Aber man muss natürlich auch schauen, wenn ich zu viel trinke, schwemme ich auch zu viel an meinen Nährstoffen aus, das muss ich dann wieder ergänzen. Also da will ich jetzt auch nicht zu 5 Litern aufrufen. Einfach so, dass es dir gut tut. Ja? Bewegung ist total wichtig, ja, um deine Muskelvenenpumpe zu aktivieren in den Beinen, um eben die Flüssigkeit, die sich da vielleicht anstaut, aufgrund der Schwerkraft nach oben zu treiben, damit dein Herz, deine Niere, das alles auch wieder dann verarbeiten kann und auch eben ausschwemmen kann überhaupt, wirklich regelmäßig Sport machen. Da geht es dann auch vielleicht einfach um einen zügigen Spaziergang und gar nicht darum, dass man jetzt irgendwie
einen super Lauf hinlegt oder irgendwie direkt mit Pilates anfängt oder so. So ein ganz entspanntes Yin-Yoga zum Beispiel könnte da auch helfen. Das fördert die Durchblutung, das baut dann auch den Stress ab und man kann vielleicht zumindest für diese Zeit ein bisschen den Körper entspannen. Man kann die Faszien auch schön massieren. Man kann vielleicht auch sich eine Massage buchen, je nachdem, welche Mittel man hat. Vielleicht gibt es aber auch im Umfeld jemanden, der einen massieren kann oder die. Und wo man dann drauf zurückgreifen kann und sagen kann, hier, könntest du vielleicht jetzt mal mir da einen Gefallen tun. Es gibt da wirklich viele Möglichkeiten, um sich selbst wohlzufühlen und da eben wirklich körperlich Selbstfürsorge zu betreiben. Ob man dann auch vielleicht einfach ein Bad nimmt, ob man in die Sauna geht, das geht ja alles. Ob man jetzt seine Periode hat oder nicht. Man muss natürlich aber auf den Kreislauf drauf achten, dass da eben wirklich man selber nicht sich in irgendwelche brenzlichen Situationen bringt. Man sollte im besten Fall auch nicht zusätzlich noch irgendwie Blut spenden gehen oder so. Ich weiß, manchmal wird das gemacht. Das habe ich schon gehört einfach. Das belastet den Körper eben zusätzlich und da wirklich so viel Verantwortung zu übernehmen für sich selbst und nicht im Nachhinein dann sagen, oh Mensch, Also manchmal braucht man ja auch diese Negativerfahrung, aber es muss halt nicht immer sein, dass man alle Erfahrungen selber macht. Man kann eben manchmal auch wirklich darauf hören, was der Körper einem sagt und dann vorab schon die richtigen Entscheidungen treffen, sage ich jetzt mal. Es gibt pflanzliche Mittel, die zur Zyklusstabilisierung auch wirklich gut helfen können. Das ist die Jamswurzel zum Beispiel oder Mönchspfeffer. Meine persönliche Erfahrung mit Mönchspfeffer, ich habe jetzt seit drei Monaten nehme ich den jetzt täglich ein und bin wirklich damit ein wenig, und wenn es nur eine Placebo-Wirkung ist, ich bin wirklich damit ein wenig regulierter im Ganzen. Und kann damit gut um. Es gibt auch Präparate, die extra dafür zusammengestellt sind, um die weiblichen Hormone eben zu fördern. Was ich aber vor allem wirklich als wichtig erachte, an der Stelle sei das nochmal gesagt, ist, dass wir alle nicht einfach so aufs Blaue raus auch versuchen, irgendwelche Medikamente, irgendwelche Substanzen, irgendwas zu uns zu nehmen, sondern uns wirklich, ich meine, ich sage das jetzt hier, das ist einfach nur eine Idee, aber uns wirklich alle selber nochmal mit den Themen beschäftigen, alle selber nochmal schauen, okay, was macht denn Mönchspfeffer, wie wirkt denn der und wo kommt das her oder was macht denn die Jamswurzel, wie kann das denn funktionieren, wie ist der Mechanismus dahinter. Ich meine, wir haben so wunderbare Sachen wie ChatGPT, wunderbare Sachen wie das Internet seit Jahren, setzt sich nicht durch, ich sag's Ihnen. Spaß. Also wir haben wirklich Möglichkeiten, uns zu informieren und diese ganze Informationsflut soll natürlich auch irgendwie gesteuert werden, aber das funktioniert ja schon ganz gut. Dementsprechend würde ich da jeder ans Herz legen, bevor da irgendwas eingenommen wird, bitte einmal prüfen. Und was ich auch total hilfreich finde, auch wenn ich jetzt über Magnesium spreche oder Mikronährstoffe und Ernährung, einfach mal so einen Test machen, online sich da was nach Hause bestellen oder eben auch in der Apotheke, wie auch immer man das möchte, was auch immer man da bevorzugt. Und einfach mal einen Test machen, welche Nährstoffe fehlen mir und wie kann ich meinen Körper bestmöglich versorgen, was sollte ich da vielleicht mir aneignen? Was sollte ich vielleicht kaufen, dass mein Körper bestmöglich mit allen Nährstoffen versorgt ist? Sei es Vitamin D, sei es Vitamin B12, wie auch immer. Eisen dann nochmal zusätzlich vielleicht zur Regel, damit man dann eben auch eine gute Versorgung hat. Und Eisen transportiert ja den Sauerstoff im Blut. Der Sauerstoff hängt sich an das Eisen ran. Dementsprechend brauchen wir einfach Eisen, um auch unsere Muskeln gut versorgen zu können. Und unser Herz ist auch ein Muskel. Das heißt, auch um nicht kurzatmig zu werden, um wirklich den Körper gut versorgen zu können und leistungsfähig zu halten, brauchen wir einfach unsere Nährstoffe. Und da ist es wirklich wichtig, dass wir da nicht einfach aufs Blaue irgendwas supplementieren, sondern gezielt schauen, was braucht unser Körper jetzt gerade und dann eben vielleicht ein-, zweimal-, dreimal im Jahr so einen Test machen und das sich wirklich anschauen.
Wenn wir jetzt aber über so eine wirklich schwere Form von PMS sprechen, also eine richtige Niedergeschlagenheit bzw. depressive Verstimmung innerhalb der zweiten Zyklushälfte, dann ist es so, dass wir da auch noch Möglichkeiten haben, jetzt nicht nur mit Mönchspfeffer oder mit Yamswurzel ranzugehen, sondern es gibt da eben auch wirklich die Möglichkeit, selektive Serotonin-Wiederaufnahmehämmer zu nehmen. Ich habe das jetzt so kurz runtergerasselt, weil ich ja früher Gesundheits- und Krankenpflegerin war. Das sind solche Antidepressiva beziehungsweise es sind Antidepressiva, genau. Und es ist eine bestimmte Form von Antidepressiva, die kann man eben entweder kontinuierlich nehmen oder aber eine intermittierende Einnahme machen. Und zwar in der zweiten Zyklushälfte dann wirklich startend, kurz bevor meistens die Symptome einsetzen. Das bespricht man dann aber eben mit einem Endokrinologen, also mit jemandem, der sich ganz stark mit der mit der hormonellen Verteilung im Körper auseinandersetzt und kann dann eben auch über einen Therapeuten da nochmal ja sich versichern, dass es eben wirklich auch an dem Zyklus liegt oder was man eben dann zusätzlich vielleicht noch machen kann. Ich habe ja vorhin auch schon angesprochen, vielleicht einfach auch grundsätzlich den eigenen auf die eigene Pflege ein bisschen besser zu achten und Nein sagen zu können, sich abgrenzen zu können, auch nach Hilfe fragen zu können. Das sind ja alles Dinge, die gehemmt werden durch unsere Psyche, durch irgendwelche Dinge, irgendwelche Prägungen, die wir mal gelernt haben, die uns davon abhalten, dann eben diese Schritte zu gehen, obwohl wir wissen, dass sie ja gut sind und dass sie uns etwas Gutes tun. Und immer wenn man an so eine Blockade gerät, ist es ja grundsätzlich schon mal ganz schön, wenn man sich dahinter fragt und wenn man damit schon länger arbeitet und nicht weiterkommt, dann irgendwann vielleicht auch mal den Weg zu einem Therapeuten geht. Es muss ja keine ewig lange Geschichte dann werden, aber man kann ja schon da dann vielleicht sich nochmal Unterstützung holen. Also das wird dann auf jeden Fall von Fachärzten begleitet und dann kann man eben auch über diese Antidepressiva eine drastische Verbesserung erzielen, um eben dieses prämenstruelle Syndrom dann ein bisschen erträglicher für einen selber machen zu können und eben auch erstmal anzuerkennen, okay, ich habe da dieses Thema und es spiegelt sich eben wieder durch mein Tagebuch, was ich jetzt geführt habe. Das habe ich über einen längeren Zeitraum geführt. Ich habe auch äußere Faktoren damit einberechnet und jetzt ist es tatsächlich so, dass ich weiß, okay, ich werde wirklich immer meine depressiven Verstimmungen bekommen und dieses dann so niedergeschlagen zu sein, das macht ja einfach was mit einem, ja, wenn es so ein Viertel des Lebens betrifft, zumindest in der menstruierenden Phase, ist es ja schon eine hohe Einschränkung und das wirklich auch anzuerkennen und dann zu sagen, okay, ich tue jetzt mein Bestes, damit das gelindert wird und versucht da eben auch mal ein bisschen über den Tellerrand hinauszuschauen und mich nicht einfach nur immer dadurch zu prügeln. Das ist, glaube ich, die Message, die ich jetzt hier so auch mitgeben wollte. Ja, also es gibt ganz viele Möglichkeiten, da etwas zu tun und da eben auch vielleicht erstmal ein Bewusstsein für zu entwickeln, ist ja wie immer so der erste Step, den man da gehen kann. Ich hoffe auf jeden Fall, dass diese Folge einigen nochmal geholfen hat, dass sie das Bewusstsein ein bisschen besser geschärft hat für dieses Thema und dass wir alle ganz sanft miteinander umgehen, egal ob es jetzt das PMS ist oder eben auch andere körperliche Gebrechen. Das liegt mir wirklich sehr, sehr am Herzen. Und vielleicht auch mal zu schauen, okay, du weißt nicht, in welcher Phase, in welcher Lage jetzt die andere Person ist. Und da einfach rücksichtsvoll zu sein, auch wenn jemand mal nicht so reagiert, wie man sich das vielleicht vorstellt oder wünschen würde. Na gut, vielen lieben Dank fürs Zuhören und bis zum nächsten Mal.

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2: Horst, du gibst ja immer wieder damit an, dass du im Hier und Jetzt lebst. Aber reicht das denn aus? Was ist mit der Zukunft? Hast du dir darüber schon mal Gedanken gemacht? Das muss dir doch was bedeuten. Was kannst du dazu sagen? Na los, wer Bildungsfunk sagt, der muss auch Bildungsfunk leisten.
3: Hey, welch ein cooler Ansatz. Und du kennst mein Ansinnen im Sinne von Bildungsfunk. Gratulation, das gefällt mir. So greife ich dann auch gerne dein Stichwort auf. Da mache ich doch gerne mal eine frische Krautswelle zum Thema Zukunft. Mal sehen, was die Gesangswelt uns da bereithält. Da bin ich mal gespannt. Danke für deine Anregung.

Hallo, wertes Publikum der Krautwelle 91 Zuckende Zukunft. Ich bin es wieder, Horst with No Name vom Freien Radio Neumünster auf DAB+. Und sage in der aktuell noch gültigen Gegenwart folgende freundlich gemeinte Grußformel. Schönen guten Abend und guten Tag. Das Leben ist jetzt, es spielt sich in der Gegenwart ab und speist sich aus allem Gegniedel der Vergangenheit. Der Germanist sagt Präteritum. Dieses sollte einen Erfahrungsschatz generiert haben, der die Gestaltung der eigenen Welt in der eigenen Zukunft ermöglicht. Ziel sollte es sein, die Zukunft zu bestehen und nach Möglichkeit Spaß zu haben, wobei Erfolg dann wohl eine Teilmenge von Spaß sein sollte. Um nicht aus dem Ruder zu laufen, macht es hier Sinn, nicht zu große Zeiträume in den Fokus zu nehmen, wobei aber eine Vision für einen fernen Zeitpunkt als Richtungsgeber immer vorhanden sein sollte. Und diese Krautwelle ist keine Science-Fiction-Sendung. Solche habe ich schon Anfang 2024 gemacht. Nein, hier ist es wieder Lebenshilfe im Sinne des Bildungsfunks, dem ich, wie ihr wisst, mich verpflichtet fühle. Und Wachsein dazu hilft auch. Dafür haben gerade schon Fjord gesorgt mit ihrem Lied Hallo Zukunft. Fjord brachten uns die These, wer viel gibt, wird in Zukunft auch viel ernten zu Gehör. Aber weiter geht's.

Jean-Luc Differdange hat eine nette Platte aufgenommen, die er nannte Die Zukunft lebt. Und so nannte er auch das Titelstück Die Zukunft lebt. Ja, es ist ein optimistisches Lied, das uns trösten soll und uns die Angst vor der Zukunft nehmen soll. Die Zukunft lebt mit dem, was wir ihr geben. Generation für Generation. So war es schon immer. So ist das Leben. Also wenn wir das so hören, klingt es so, als könnten wir da nichts dran ändern. Das Schicksal ist vorbestimmt. Nun denn, ein wenig Einfluss haben wir doch schon.

0: Bevor es dann so richtig losgeht, beamen wir uns erstmal zurück in die Zukunft. Welch eine abgedroschene Redewendung. Zurück in die Zukunft. Da gibt es viele, die sich dieser Redewendung zugewandt haben, so auch massive Töne. Und was wollen die uns mitteilen? Mit dem Strom schwimmen, um dagegen zu sein? Bringt uns das weiter? Individualität gegen Gemeinsamkeit. Hilft uns das? Nein. Wir müssen uns zusammenfinden, um dann gegen die Ungerechtigkeit der Welt zu rebellieren. Gemeinsamkeit, das wird von massive Töne eingefordert. Aber hört das jemand? Und so, also zurück in die Zukunft, nannte Das Bo ihr folgendes Lied auch. Ein Pop-Rap-Spätwerk von Das Bo. Sie bringen einen Rückblick auf ihre frühen wilden Jahre und zack, hört sich das auch an wie damals.
1: Herzlich willkommen, Das Bo. Echt, ne?

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0: Genau. Einfluss zur Gestaltung der Zukunft in diesem unseren Lande, davon singt Klaus der Geiger. Er hat eine Hymne geschaffen für eine leider wieder in den Hintergrund getretene Bewegung junger Leute, die sich Friday for Future nennt. Ja, es gibt sie noch. Er macht sich mit diesem Lied zum Sprachrohr der Bewegung und beklagt die aktuellen Zustände. Wirtschaft und Kapitalismus und Egoismus prägen die Welt und dem haben wir uns zu fügen.
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0: Die Zukunft versinkt in Düsternis. Damit treten Apoptose mit ihrem Lied die Zukunft an. Aus den Klängen und finsteren Texten klingt Angst und Verzweiflung. Werden wir dem Untergang entgegengehen? Was können wir tun, damit es nicht so schmerzhaft wird? Ach, wir können gar nichts tun. Der Untergang kommt sowieso. Apoptose begleiten uns in den Untergang, damit wir nicht so allein sind.
1: 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Ich glaub sogar, ich hab schon was gesehen.

hier in die Krautsbälle 91, zuckende Zukunft vom Freien Radio Neumünster auf DAB+. Besuchte uns gerade der Titel Zukunft von Annenmay Kantereit und die versprühen auch nicht Frohsinn und Hedonismus, wenn es um die eigene Zukunft geht. Sie bewegen sich zumeist im persönlich nahen, traurigen Umfeld, so auch hier. Aber sie haben recht, sie können nicht in die Zukunft schauen, nur in die Vergangenheit. Auch sie blicken zurück, um voranzukommen und um zu wissen, wie es nicht wieder sein soll und sein wird.

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1: Um es hier gleich klarzustellen, bei der Band John, Paul, George, Ringo und Richard handelt es sich nicht um die Beatles plus Bonusmitglied. Das sind hier die Leute, die das schroffe Stück Zukunft geschaffen haben. Bei denen geht es wohl in erster Linie um Zukunft, wie sie uns in Science-Fiction-Filmen nahegebracht werden. Endlosigkeit im Weltraum wird dargestellt durch dauernde Wiederholung und die Jungs scheinen wohl zu viel von der legendären Band Deutsch-Amerikanische Freundschaft DAF gehört zu haben. Eher im Mallorca-Ambiente bewegen sich die Leute von Finch mit ihrem Lied Zukunft. Sie proklamieren: Wir sind Zukunft und Techno ist die Zukunft. Trotzdem verweisen sie noch intensiv auf den Konflikt mit den Eltern, deren Idee von Erziehung sich mit dem Leben der Jugend reift. Auch das war schon immer so.
2: Ja, das ist dieses Gehämmere, was absolut auf dem Gehirn geht und auch aggressiv macht. Schule.

Ole Neigel Band führt hier gleich eine Personalisierung durch im Lied Deine Zukunft vom Album Wilde Welt. Und Jule ist die Erziehungsberechtigte, die dem kleinen Kind ein rebellisches Leben einimpft, um die Lebensbedingungen in Zukunft lebenswert zu erhalten. Sie kann in Deine Zukunft sehen. So ist das, wenn man erwachsen ist, wissend, dass alles immer gleichartig verläuft und dass es immer darauf ankommt, dass es kritische Geister gibt, die Einfluss auf die Zukunftsgestaltung nehmen können und wollen.

0: Mit Yo Future sind die Zigaretten hier am Start und die scheinen die Erziehungsstrategie verinnerlicht zu haben. Sie setzen sich kritisch mit der Zukunft auseinander und kommen zu folgender These. Was sie in uns investieren, investieren sie in die Zukunft. Doch wie die Zukunft wird, das weiß man rein zeitlich quasi nie. Na, damit haben sie recht. Das ist tagtäglich in der Tagespolitik zu hören. Geldmangel im Bildungswesen, Investitionen in die Zukunft ist dann auch wohl nicht auskömmlich.
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0: Die Ärzte seines Zeichens Punker müssen selbstverständlich auch einen Song haben, den sie No Future nennen. Aber hier wird das thematisch verrückt und verengt auf das Hairstyling-Wesen. Vollständig heißt das Lied nämlich No Future ohne Haarfrisur. Okay, um die Ecke gedacht, kommt hier wieder eine Kritik in den Fokus. Kritik an der Oberflächlichkeit der Welt, die Eignung und Charakterisierung von Leuten aus ihrem Äußeren ableiten. Aber nein, die inneren Werte zählen. Die These lautet hier also, wenn du blöd aussiehst, hast du keine Chance auf ein gutes und schönes Leben, weil wir es dir vermiesen.
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1: Udo Lindenberg, vielen herzlichen Dank. Tausend Dank. Viel Spaß, Hamburg. Viel Spaß.
2: Udo Lindenberg ist kein Punker, aber ein Lied mit dem Titel No Future hat er trotzdem im Programm. Und wie es von Udo bekannt ist, wehrt er sich dagegen, dass Gesellschaft und Wirtschaft alles tun, um der Welt eine üble Zukunft zu bescheren. Er wird ebenso wie die besorgten jungen Leute, zum Beispiel von Friday for Future, alles dafür tun, das zu verhindern. Er wird Lieder singen, damit alle das hören und ihr schädliches Tun einstellen.

nicht zu fassen, was hier Camp und Wiz Vienna für einen Lebenslauf zu Gehör bringen. Passend dazu der Name des Albums dieses Liedes, das da heißt Ohne Zukunft, Don't Wanna Be Right. Das Album heißt Versager ohne Zukunft. Drogen und Alkohol, das ist sein Leben im Hier und Jetzt. Ach nein, er hasst das alles. Er ist lieber richtiger Kiffer und Alkoholiker. Und Zukunft? Das interessiert ihn nicht. Für diese Versager da draußen, die dieses Leben führen, für die ist dieses Lied entstanden.

Na, da sind 8 Eimer Hühnerherzen doch schon fröhlicher und optimistischer drauf, und bei denen heißt das Futur 25 vom Album Musik. Oh ja, sie entwerfen Visionen des Alltags und stellen die Frage, wie sie sich daran erinnern werden. Visionierte Zukunft sozusagen. Und sie sind gespannt auf jeden Augenblick, an den sie sich an die gemeinsame, doch ziemlich entspannte, normale Zukunft erinnern werden. Genau, entspannt. Das ist es, worum es geht.

Einen alten Klassiker von Hannes Wader haben im Ballast der Republik die Toten Hosen kunstvoll und veritabel gecovert. Ein Lied, das uns Mut macht, immer weiter zu gehen und das Morgen frisch und freundlich zu gestalten. Dafür musst du dich heute von hier nur auf den Weg in die Zukunft machen. Und wenn es die Richtigen sind, die diesen Weg in die Zukunft gehen, dann kann alles nur besser werden. Und wo der Name Hannes Wader schon mal gefallen ist, hier jetzt der originale Hannes, der auf einem beeindruckenden Album Arbeiterlieder gesungen hat. So auch hier, dem Morgenrot entgegen. Für dieses Lied gilt das Gleiche wie bei dem gerade gehörten Heute hier, Morgen dort. Und hier geht es voran in eine bessere Zukunft, die wir in der Hand haben. Kapitalismuskritik vom Feinsten. Eine Vision friedlichen Zusammenlebens, das ist es, was wir brauchen. Leider sind wir da sehr weit von entfernt.

0: dieser arme Wicht von fertig los. Er verzweifelt an seinem Leben und sie schmiedet Pläne für die Zukunft. Genau deshalb haben sie ihr Lied auch so genannt. Er weiß schon, dass die Zukunft keine gemeinsame ist, aber sie möchten das nicht sehen. Das versucht er in vielen Versen zu benennen, aber es kommt nicht an. Eine vertrackte Situation, die zu nichts Gutem führt. Oh ja, ein wenig Trübsal blasen in dieser Krautswelle zuckende Zukunft vom Freien Radio Neumünster auf DAB+. Nun denn, weiter geht's.
1: Ich gab noch einmal eine Annonce auf, das ist schon lange her. Ich kann mich sogar an den Text erinnern, das fällt mir gar nicht schwer.

So wenden wir uns mal wieder Fanny van Dannen zu. In seinem Authentic Trip hat er ein Zukunftslied mit dem Namen Junger Mann mit Zukunft herausgebracht. Nun, so kann es gehen bei der Partnersuche in der Öffentlichkeit. Er sucht ein ruhiges Leben bis zum Lebensabend. Aber wer meldet sich? Sie, die auch nicht ein ruhiges Leben versprechen kann, weil sie auch nichts hat. Naja, dann ist es halt so. Aber diese Geschichte dient Fanny zur Belehrung des Sohnes, was ja auch eine Qualität ist.

Die Zukunft liegt im Schlaf, das weiß Francesco Wilking und darüber hat er uns gerade aufgeklärt anhand einiger bitter trauriger Verse über den Alltag, die Welt an sich und die Sicherheit. Das alles kulminiert am Ende in folgenden Zeilen. Und keiner darf, wie er kann. Keiner kann, wie er soll. Keiner darf, wie er will. Und niemand will, wie er darf. Die Zukunft liegt im Schlaf.

Mit brennenden Problemen der Energiewirtschaft beschäftigen sich in diesem Blog die Skeptiker, und die waren gerade zu hören. Und Stereo Total, die kommen gleich. Das Lied Strahlende Zukunft beider Kombattanten zeigt ihre kritische Haltung gegenüber dieser Technologie. Zu Recht ist mit der Kerntechnik doch die Gesundheit der Bevölkerung massiv gefährdet, und teurer als moderne Solar- und Windtechnologie ist sie auch. Das wissen Wissenschaftler und das Volk mittlerweile in der Mehrheit auch. Aber die Entscheidungsfindung in der politischen Kaste basiert wohl auf anderen Mechanismen. Mehr dazu muss nicht gesagt werden.

0: Zukunft, Baby, Zukunft. Das hört sich doch sehr motivierend an, was das Fest hier in der Krautswelle 91 zuckende Zukunft vom Freien Radio Neumünster auf DAB Plus verlauten lässt. Mach dir keine Sorgen, die Zukunft kommt früh genug. Da haben Sie recht. Und wir sind aufgerufen, nicht davor Angst zu haben. Wir haben diese in der Hand. Also, auf geht's, pack mal's.
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So ähnlich wie die Leute von Das Fest sind die vom Lumpenpack gestimmt. Bei denen heißt es dann, die Zukunft wird groß. Will meinen, lasst euch nicht hängen. Ihr werdet aufblühen in eurer selbstgestalteten Zukunft. So klingt es noch zu Beginn jeder Strophe, aber dann mit jedem Vers geht es der Trostlosigkeit entgegen. Verzweiflung trotz Prophezeiungen großartiger Zeiten, die auf dich warten. Jawohl, das Lied wie auch das Leben ist ein Auf und Ab, aber das wussten wir vorher auch schon. Bei der Band Das Paradies heißt es da ganz zuversichtlich, goldene Zukunft. Zuversicht oder gar Optimismus, das klingt bei Das Paradies eher wie das Mittel zum Zweck, um an der Realität nicht zu verzweifeln. Das trifft doch mitten ins Herz der aktuellen Insassen der Zeit, dieser Zeit.

Freiburg wahren auch diese Zuversicht und sie sind wohl zufrieden mit ihrem Dasein im Diesseits. Spannend für so eine Punkband, die sich Freiburg nennt und aus Gütersloh sind. Sie singen High Five Zukunft und meinen es auch so, oder nicht? Nee, die verzweifeln doch eher daran, versuchen aber immer ein Agreement mit ihrer Zukunft, damit es nicht allzu schlimm wird.

den hübschen Disco-Sound-Pattern gepackt, zusammen mit Knarf, Relle und Goose gibt es hier bei Bernadette LaHengst das Lied Zukunft als Party. Wenn das nicht optimistisch und zuversichtlich klingt, weiß ich es auch nicht. Mit den Protagonisten scheint das ja auch nicht schwierig zu sein, in das Morgen zu gehen und zu wissen, Spaß und Freude werden wesentlicher Teil des Lebensinhalts werden. Klingt doch gut, oder? Ich find's gut.

Ein wenig ernster klingt es beim Bürgermeister der Nacht. Des Bürgermeisters Lied heißt dann: Viel Spaß in der Zukunft. Hier wird es sogar offen ausgesprochen. Die Welt ist schön. Sie glauben auch für die Zukunft daran, weil sie die besseren Ideen haben. Und das alles im seriösen, kühlen Hamburg klingt überzeugend.

Natürlich, wenn es um die Zukunft geht, darf auch der nach vorn gewandte Peter Fox nicht fehlen. Seine Vision davon heißt Zukunft Pink. Ein Leben in Vielfalt und Freundlichkeit, das stellt sich Peter vor und das wünschen sich auch alle, die Peter Fox gern zuhören. Ihm nehmen wir das auch ab. Die Credibility hat er und das hebt sich auch gut ab von der Schwarzseherei, die immer mehr um sich greift. Wenn alle regelmäßig dieses Lied hören würden, wären wir wahrscheinlich alle entspannter und zuversichtlicher. Und mit diesen positiven Vibes von Peter Fox leite ich diese Krautswelle 91 zuckende Zukunft vom Freien Radio Neumünster auf DAB Plus aus. Das Licht geht aus, ich gehe nach Haus, Rabimmel, Rabammel, Rabum. Aber nur für heute. Eine goldene Zukunft in Zuversicht, das erwarte ich jetzt und dem widme ich mich jetzt. Genau, das empfehle ich euch auch. Es geht voran, dabei, dabei, wir machen uns die Welt so, wie sie uns gefällt. Lassen wir das Trübsal blasen und konzentrieren uns auf die Gestaltung einer lebenswerten, fröhlich lustigen Zukunft. So, das sage ich und klappe das Heft dieser Sendung zu und biete euch als Betthupferl noch das Lied Zukunftsmusik von Eskalation an. Ein prächtiges Ska-Stück, das euch nochmal frohlocken lässt. Tschüss, bis die Tage. Horst with No Name.

Dem zukunftsweisenden Untergrund widmete sich heute Asmus Tietjens mit seinem frühen Schrägwerk In die Zukunft vom Album Biotop.

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1: Massenentlassungen bei Diepel wegen Betriebsratsgründung. ThoughtWorks gegen Betriebsratsmitglieder. Urteil zur Bundeswehr-Tram. Arbeitszeitgesetz auch für Flugpersonal. Arbeitsgericht muss Wahlvorstand bei Automatisierung F.EE einsetzen. Union Busting gegen Piloten. Ryanair schließt Standort Berlin, um Betriebsrat loszuwerden. Lufthansa macht Cityline dicht, um Streik zu brechen. Wir sprechen mit dem Präsidenten der Pilotengewerkschaft Cockpit, Andreas Pinheiro. Hallo Leute, schön, dass ihr da seid. Ich muss hier eben für alle, die uns im Stream verfolgen, etwas an dem Bild machen. Ah, jetzt sieht man uns auch. Alle Hörer von Radio Dreieckland grüße ich herzlich. Die sehen uns nicht, sondern hören uns im Radio. Und auch alle, die uns auf dem Podcast verfolgen, auf Spotify und anderen schädlichen Plattformen, die wir vielleicht demnächst mal verlassen werden. Hallo Jessica, wie geht's dir?
2: Hi, danke, geht gut. Ich bin echt mal gespannt, was hier heute auf uns zukommt. Also ich zumindest mit meinem Newsblog habe so viele halsbrecherische, zungenbrecherische Wörter da drin, dass ich sehr gespannt bin, wie ich durch diesen Text durchkommen werde.
1: Ja, zum Beispiel eine Firma namens ThoughtWorks.
2: Yes, ich finde, das ist ziemlich schwierig und am Anfang habe ich es auch immer falsch geschrieben. Ich dachte, dann hieß es ToughWorks und ToughWorks fand ich eigentlich auch einen ziemlich coolen Firmennamen, während ThoughtWorks ist ein bisschen sperrig.
1: Genau, und hier geht es um den ThoughtWorks Works Council.
2: Genau.
1: Es gibt nämlich keinen Works Council bei ThoughtWorks, weil sie den wieder verhindert haben. Deshalb sind sie in unsere Sendung gelandet, genauso wie DeepL, was eigentlich DeepL heißt und bislang eine sehr sympathische Übersetzungssoftware zu sein schien.
2: Zu sein schien, genau. Aber es ist anders. Bei ThoughtWorks gibt es wohl einen Betriebsrat und die versuchen, zwei Betriebsratsmitglieder zu kündigen.
1: Ah ja, okay. Mhm. Also... Ja, und wir haben heute ein volles Programm. Ich habe gerade ja angekündigt, Andreas Pinheiro, der Präsident der Vereinigung Cockpit, der streitlustigen und mächtigen Pilotengewerkschaft, hat uns ein Interview gegeben. Das habe ich letzte Woche geführt. Und das ist eine halbe Stunde lang. Deshalb drücken wir hier so ein bisschen auf die Tube. Jessica hat Union Busting News, also versammelte Nachrichten aus den Schattenseiten der deutschen Wirtschaft und den Versuchen, die deutsche Wirtschaft zu demokratisieren, gesammelt. Und das ist alles eine Menge Programm, was wir jetzt in dieser Stunde durchbringen mögen. Deshalb freut euch auf die Union Busting News nach etwas Musik von einem meiner Lieblingskünstler. Wir spielen hier rechtefreie Musik. Color aus Milwaukee mit Lonely Spider.

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1: Köln. Die Gewerkschaften IG Metall und Verdi werfen dem KI-Unternehmen DeepL in einer gemeinsamen Erklärung Union-Busting vor. Hintergrund ist, dass auf den Versuch einer Betriebsratsgründung im März 2026 nun Massenentlassungen folgen sollen. DeepL kündigte am 7. Mai 2026 den Abbau von rund 250 Stellen an. Betroffen ist ein erheblicher Teil der rund 620 Beschäftigten in Deutschland. Laut Einschätzung von IG Metall und Verdi will DeepL so eine erstmalige Betriebsratswahl am Kölner Stammsitz behindern. Denn nur zwei Monate vor der Ankündigung der Stellenstreichungen hatten die Beschäftigten im März 2026 einen Wahlvorstand gewählt. Dieser sollte anschließend eine Betriebsratswahl organisieren. DeepL soll jedoch die Herausgabe von Beschäftigtendaten, die der Wahlvorstand für die Organisation benötigt, verzögert haben. Die Betriebsratswahl konnte deshalb bislang nicht stattfinden. Darüber berichten IG Metall und Verdi in einer gemeinsamen Pressemitteilung. Das ist ungewöhnlich, liegt in diesem Fall aber einfach daran, dass beide Gewerkschaften die Angestellten bei der Betriebsratsgründung unterstützen. Jan Brauburger von der IG Metall Berlin kritisiert die Kündigung eines erheblichen Teils der Mitarbeiter unmittelbar vor einer Betriebsratsgründung als Schlag ins Gesicht der Menschen, die DeepL erfolgreich gemacht haben. Er fordert, das Recht auf einen Betriebsrat zu respektieren. Dieser fromme Wunsch dürfte allerdings ins Leere gehen, denn zumindest in der Auseinandersetzung mit dem SE-Betriebsrat von DeepL soll DeepL mit der Union

Jury des Start-up-Verbandes Deutschland verlieh dem DeepL-Gründer Jaroslav Kutuslowski bei den German Start-up Awards am 21. Mai 2026 gerade erst den Preis Gründer des Jahres. Auf Anfrage ließ uns der Start-up-Verband Deutschland wissen, dass er sich grundsätzlich nicht zu Einzelunternehmen und deren internen Angelegenheiten äußere. Schade, denn wir hätten gerne gewusst, wie viele der Firmengründer aus der Jury einen Betriebsrat in ihrer Firma haben. Kanzler Friedrich Merz, CDU, hielt bei der Preisverleihung am 21. Mai 2026 übrigens die Eröffnungsrede. Die Regierungssprecherin teilte der Aktion gegen Arbeitsunrecht auf Nachfrage mit, dass die Regierung die Auswahl der Preisträger nicht kommentieren würde. Auch das echt schade. Berlin. Die US-amerikanische IT-Consultant-Firma ThoughtWorks versucht, zwei Betriebsratsmitgliedern zu kündigen. Consultant-Firmen sind, kurz gesagt, Berater, die in deine Firma kommen und dir dann kündigen, weil du zu teuer bist. Laut der Berlin Tech Workers Coalition begleitet die Kanzlei Seitz das Union-Busting-Manöver. Die Berlin Tech Workers Coalition, TWC, ist ein Zusammenschluss von Angestellten im Technologiebereich. Die außerordentlichen Kündigungen wurden in der Berliner Niederlassung ausgesprochen. Der siebenköpfige Betriebsrat verweigerte die Zustimmung. Die Firma will sie deshalb vom Arbeitsgericht ersetzen lassen. Darüber berichten das ND und die Taz. Interessant bei den konstruiert klingenden Kündigungsgründen ist, dass neben angeblichen Datenschutzverstößen auch zwei Wikipedia-Links genannt werden. Mit ihnen soll eines der Betriebsratsmitglieder Kritik an einer Zusammenarbeit mit dem US-Militär untermauert haben. In einem Link ging es dabei um die Auflistung der zahlreichen Überfälle der USA auf andere Länder. Beim anderen Link soll es sich um Kriegsverbrechen der USA im Gefangenenlager Abu Ghraib gehandelt haben. Eine Mitarbeiterin berichtete der Taz, dass sich ThoughtWorks früher nach politischen Diskussionen auch schon einmal gegen die Zusammenarbeit mit einem Kunden entschieden habe. Doch das habe sich in den letzten Jahren geändert. Abfindungen kommen für die Gekündigten laut Taz nicht in Frage. Man wolle die Auseinandersetzungen durchziehen. Zu den Geschäftsbereichen von ThoughtWorks gehören die Modernisierung von Unternehmensplattformen und die Bereitstellung von Software mit Schwerpunkt auf künstlicher Intelligenz. Für das Unternehmen arbeiten laut Wikipedia an 49 Standorten rund 10.000 Menschen. München. Drei pazifistische Trambahnfahrer der Münchner Verkehrsgesellschaft MVG verweigerten Anfang 2025 Straßenbahnen mit Bundeswehrwerbung zu steuern. Die Fahrer begründeten ihre Entscheidung mit Artikel 4 des Grundgesetzes. Der regelt unter anderem, dass niemand gegen sein Gewissen zum Kriegsdienst an der Waffe gezwungen werden dürfte. Einer der Fahrer, der dafür eine Ermahnung erhielt, also eine mildere Form einer Abmahnung, klagte auf Entfernung der Ermahnung aus seiner Personalakte. Die MVG ihrerseits hat auf dem Wege einer Wiederklage die Feststellung beantragt, dass der Kläger grundsätzlich verpflichtet sei, die Straßenbahn mit der Bundeswehrwerbung zu fahren. Darüber berichtete die Tageszeitung Junge Welt. Das Arbeitsgericht München hat dazu am 20. Mai 2026 entschieden, dass der Straßenbahnfahrer die Bahn mit Bundeswehrwerbung fahren muss. Gewissensnot reiche nicht aus, um das Fahren einer Tram mit Bundeswehrwerbung zu verweigern. Wir halten das in Zeiten von Kriegshetze und gesellschaftszersetzender Aufrüstungsausgaben für ein fatales Urteil. Wenn die Gewissensfrage bei der Werbung für das Sterben und Morden für Länder und Wirtschaftsinteressen nicht greifen soll, wann denn dann? Wie soll man denn kein Gewissen entwickeln, wenn man sich an der Normalisierung der Militarisierung der Gesellschaft beteiligen soll? Das Gericht argumentierte dagegen mit dem organisatorischen Mehraufwand, den jeder verursachen könne, der sich auf Gewissensnöte beziehe. Deutschland. Die unabhängige Flugbegleiterorganisation UFO und die Pilotenvereinigung Cockpit fordern in einem gemeinsamen Papier, dass das Arbeitszeitgesetz auch für fliegendes Personal gelten soll. Die jetzige Pauschalausnahme aus dem deutschen Arbeitsgesetz ist laut dem Papier unzeitgemäß und sachgrundlos. Die Problematik ist klar. Fliegendes Personal ist zu allen Tag- und Nachtzeiten im Dienst und auch an Wochenenden und Feiertagen wird durchgeflogen. Dazu kommen noch anstrengende Zeitzonenwechsel. Trotz der besonderen Verantwortung, die auf den Angestellten der Branche lastet, sind sie vom Arbeitszeitgesetz ausgenommen. Für sie

0: hätten europäische Flugdienst- und Ruhezeitregeln, die Mindeststandards setzen, doch das Sozialleben nicht schützen. Konkret fordern UFO und VC deshalb maximal 48 Stunden Arbeitszeit innerhalb von 7 Tagen, maximal 90 Stunden Arbeitszeit innerhalb von 14 Tagen, eine tägliche Höchstarbeitszeit von 10 Stunden mit Ausnahmen nur bei verbindlichem Ausgleich, 48 Stunden zusammenhängende Ruhezeit innerhalb jedes 7-Tage-Zeitraums und Ortstage, die nicht mehr in gesetzlichen Mindestruhezeiten hineingeplant werden dürfen. Derzeit liegt die faktische rollierende wöchentliche Arbeitszeitobergrenze für fliegendes Personal bei 60 Stunden innerhalb 7 aufeinanderfolgender Kalendertage. Danach sind lediglich 36 Stunden zwingender Erholung vorgesehen. Neuenburg in Bayern. Das Arbeitsgericht wird wohl einen Wahlvorstand beim Automatisierungsunternehmen FEE einsetzen müssen. Die Wahl eines Wahlvorstandes scheiterte. Laut einem Bericht in der Mittelbayerischen Zeitung war die Geschäftsleitung hier nach einem absolut bekannten Muster vorgegangen. Vor der Wahl des Wahlvorstandes hatte die Geschäftsleitung laut Gewerkschaft Stimmung gegen eine Betriebsratsgründung gemacht. Dann übernahm eine Führungsperson die Versammlungsleitung der Wahlversammlung und ließ darüber abstimmen, ob überhaupt eine Wahl stattfinden soll. Daraufhin sollen sich 54% der Anwesenden gegen eine Betriebsratsgründung ausgesprochen haben. Das nutzt aber nichts. Denn wenn 3 Personen einen Betriebsrat gründen wollen und daran gehindert werden, können sie die Einsetzung eines Wahlvorstandes beim Arbeitsgericht beantragen. Eine zänkische, von der Geschäftsführung aufgeheizte Meute kann eine Betriebsratsgründung durch Stimmungsmache und Einschüchterung nicht verhindern. Angestellte haben ein Recht auf demokratische Mitbestimmung, nämlich auch dann, wenn eine angebliche Mehrheit im Betrieb keinen Betriebsrat möchte. Es ist ein bisschen wie bei der Sklavenbefreiung. Wenn auch nur 3 von 300 Sklaven frei leben möchten, kann auch eine angebliche Mehrheit ihnen ihr Menschenrecht nicht abstreiten. Im schlimmsten Fall endet die Sklaverei dann eben auch für den berühmten Onkel Tom, der so gerne weiter unter Zwang seinem Herrn gedient hätte. Apropos USA, Sklavenhaltung und Betriebsverfassungsgesetz. Die Firma FEE mit seinen rund 1000 Mitarbeitern weltweit wurde gerade erst von der US-Investmentgesellschaft One Equity Partner übernommen. One Equity Partners verwaltet rund 10 Milliarden US-Dollar, die sich auf die Sektoren Industrie, Gesundheitswesen und Technologie verteilen.
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3: Wir sprechen nach etwas Musik. Hier kommt Reverend Peyton's Big Damn Band mit Brown County Bound.

0: Ihr hört Arbeitsunrecht FM, die Sendung für renitente Beschäftigte, kampfbereite GewerkschafterInnen, aktive Betriebsräte und solche, die es werden wollen. Wenn ihr selber Informationen aus der Arbeitswelt habt, wenn ihr was zu berichten habt, gern auch informell, könnt ihr euch gerne bei uns melden. Auch wenn ihr überlegt, einen Betriebsrat zu gründen, bitte vorher melden. Das soll man nicht einfach so auf die leichte Schulter nehmen. Kann zur spannendsten Sache in deinem Arbeitsleben werden und auch zur Kündigung führen, was manchmal vielleicht auch gar nicht so schlecht ist. Manche Firmen haben es auch nicht verdient, dass man da zu viel Energie reinsteckt. Aber meldet euch bei uns, wenn ihr Betriebsräte gründen wollt. Ich freue mich jetzt auf ein Interview mit Andreas Pinheiro, dem Präsidenten der Vereinigung Cockpit. Da gab es ziemlich harte Sachen, das erkläre ich euch auch gleich. Also es geht um Ryanair und Cityline. Ja, und viel Spaß dabei. Es dauert jetzt insgesamt eine halbe Stunde. Freut mich sehr, dass ich dieses Interview führen durfte. Ich werde nach Teil 2 etwas Musik spielen. Und mit meiner Kollegin Jessica sprechen wir dann im Anschluss. Da das Interview vorher geführt wurde, müssen wir das jetzt irgendwie durchbringen erstmal. Also, bis dann. Ich spreche mit Andreas Pinheiro, Präsident der Vereinigung Cockpit. Es gab im Bereich Luftfahrt zwei bemerkenswerte und schockierende Ereignisse, nämlich die Ryanair-Schließung des Standorts Berlin und die Schließung einer ganzen Linie, nämlich Lufthansa Citylines. Und wir interessieren uns für Union-Busting und Betriebsratsbehinderung in Deutschland und ich halte das für zwei herausragende Ereignisse. Und genau darüber und alles, was damit zu tun hat, will ich jetzt hier mit Andreas Pinheiro reden. Schön, dass Sie da sind. Ja. Würden Sie auch so weit gehen, die Betriebsschließung in Berlin jenseits betriebswirtschaftlicher Erwägungen oder Argumente auch als Politik der verbrannten Erde, also als Strafmaßnahme zu bewerten?
1: Also die zeitliche Koinzidenz ist natürlich sehr auffällig. Wir haben in Berlin und in Köln die Situation, dass dort Betriebsräte gegründet wurden. Und Betriebsräte, in Köln war es zumindest so, dass gegründet werden sollte. Das LAG in Köln hat der Sache nicht stattgegeben, Berlin schon. Und dann ging das Ganze vor das Bundesarbeitsgericht. Die Entscheidung ist am 13. Mai gefallen diesbezüglich und auch positiv gefallen. Das heißt also, ja, hier geht es um, das sind eigenständige Betriebe, die dementsprechend auch betriebsratsfähig sind. Und dennoch ist das halt, ja, es ist schon auffällig, dass dann kurz vorher eine Schließung der Station angekündigt wird. Wenn ich das richtig verstanden habe, hat Ryanair sich da auf die wirtschaftliche Situation bezogen und auch auf die Standortkosten hier in Deutschland. Das passiert ja auch häufiger, das wird häufiger herangezogen. Dennoch darf man auch nicht vergessen, dass sich die Ryanair gerade in Tarifverhandlungen befindet. Also Ryanair ist nur eine Marke. In Wirklichkeit ist das Malta Air, die dahinter steht, mit Sitz in Malta. Und die befinden sich gerade in Tarifverhandlungen europaweit mit allen Mitgliedsverbänden, mit denen wir ja auch organisiert und vernetzt sind europaweit. Und natürlich auch mit der Vereinigung Cockpit hier in Deutschland. Und ja, ich kann nur sagen, das ist nur eine zeitliche Koinzidenz, die für uns sehr auffällig ist. Und wo wir sagen, ob das an den Standortkosten in Deutschland liegt oder an anderen Dingen, das ja. Kann ich nicht sagen, ist für uns auf jeden Fall und vor allen Dingen für die Kolleginnen und Kollegen bei der Ryanair respektive Malta Air sehr bedauerlich, sehr traurig und da müssen wir natürlich gucken, wie wir da jetzt weiter vorgehen.
0: Und es gibt ja noch einen zweiten Zusammenhang, dass nämlich die Berliner, wenn ich das jetzt richtig verstanden habe, auch einen Sieg errungen haben, wo es um die Verschlechterung ihrer Schichtpläne geht, nicht wahr?
1: Genau. Also wir haben da an der Stelle eine Situation gehabt, das war eine tariftaktische Situation. Wir haben eine Befristung gehabt im Tarifvertrag bis zum 31.03. Es geht um diese vier Roster, die bei Ryanair existieren. Also man kann sich das so vorstellen, 5 Tage arbeiten, 4 Tage frei. Das klingt jetzt erstmal für den Normalbürger traumhaft. Man muss aber verstehen, dass das 5 Tage härteste Schichtarbeit sind bezüglich der Zeiten und auch der Dauern. Das heißt also, die Kolleginnen und Kollegen arbeiten dort dann 11, 12 Stunden am Tag durchgehend und brauchen dann einfach auch ihre Ruhezeit. Und 4 Tage ist dann schon eine ordentliche Ruhezeit. Das ist dieses Roster.
0: Genau, und der Standort mit Betriebsrat war da in einer besseren Position als der Standort ohne Betriebsrat, nicht wahr? So, wenn ich das richtig verstehe. Also eine weitere Motivation, die man vermuten könnte, um den Standort zu schließen. Ja. Gibt es irgendeine Möglichkeit, da was gegen zu machen oder gegen vorzugehen? Wie kann man da als Gewerkschaft drauf reagieren? Oder Betriebsrat ist ja im Grunde keine gewerkschaftliche Angelegenheit, aber immer sehr, sehr stark doch in der Praxis angebunden an eine Gewerkschaft.
1: Ja, also wir haben eigentlich zwei Dinge, die wir machen können. Die eine Sache ist tariflich, dass wir in den sogenannten Tarifsozialplan gehen. Das heißt also, dass wir die Nachteile dieser Stationsschließung, die monetären Nachteile gegenüber den Kolleginnen und Kollegen bei der Mortar Air ausgleichen. Und die andere Sache, die ist gesetzlich geregelt, das ist für den Betriebsrat die Möglichkeit, den Interessenausgleich Sozialplan zu verhandeln. Das sind die beiden Werkzeuge, die man im Endeffekt hat. Bei der Mortar Air gibt es auch tatsächlich einen Tarifsozialplan, der schon geschlossen wurde. Das heißt, es ist alles schon mehr oder weniger geregelt. Aber es geht mir ja hier um Arbeitsplätze und es geht ja nicht darum, wie wird am Ende eine Abfindung gezahlt etc. Und die Arbeitsplätze, kann man die sichern? Das ist sehr, sehr schwer. Das kann man nur mit dem Ausschluss betriebsbedingter Kündigungen machen, tariflich. Und das ist natürlich dann, wenn man das nicht hat, an der Stelle schwierig. Und das ist dann für den Arbeitgeber dann immer leicht, dann Basen zu schließen, Flugzeuge zu verschieben etc. Gerade für ein europäisch operierendes Unternehmen, wie es Ryanair ist oder Malta ist.
0: Mhm. Reden wir über den zweiten Fall. Hier wurde nicht nur ein Standort geschlossen, was ja an sich auch schon eine sehr aggressive Maßnahme ist, sondern gleich ein ganzes Unternehmen oder ein Unternehmensteil, Lufthansa Citylines. Erläutern Sie doch noch mal kurz den Konflikt dort und was da jetzt vorgefallen ist.
1: Ja, die Cityline ist ein Tochterunternehmen der Lufthansa AG, eine GmbH, und hat in Deutschland, Europa Zubringerflüge in die Hubs gemacht, im Prinzip auf kleinere Flughäfen bedient, so ein bisschen in die Breite gegangen in Deutschland, aber auch in Europa mit einer etwas kleineren Röhre. Da gab es dann die CAJ, das ist ein Flugzeug, das unter 100 Sitze hat, und der Embraer hatte auch unter 120 Sitze. Es waren halt kleinere Größen, um, ich sag jetzt mal, so ein bisschen auch die Peripherie anzubinden an das Hub, so würde ich das jetzt mal ausdrücken. Und vor ein paar Jahren ist uns schon mitgeteilt worden, dass die ganze Operation dort nicht mehr einträglich ist oder zu teuer ist oder wie auch immer. Dann ist versucht worden, in mehreren Verhandlungen mit der Tarifkommission damals erhebliche Verschlechterungen der Arbeitsbedingungen durchzusetzen. Das hat die Vereinigung Cockpit nicht mitgemacht, auch aufgrund unserer Erfahrung, dass wir sagen, es hat noch nie irgendwen gerettet, die Arbeitsbedingungen zu verschlechtern. Am Ende sind dann die unternehmerischen Entscheidungen so gefallen, wie sie gefallen sind. Also das ist meistens nur, es ist keine gute Strategie. Dennoch gab es Angebote von der Vereinigung Cockpit, um Produktivität beispielsweise zu heben, um zu schauen, dass man irgendwie die Cityline am Leben erhält. Und so wie sich das jetzt dargestellt hat, das ist auch unsere Meinung, in der Folge des Streiks, gerade zur 100-Jahr-Feier am 15. April letzten Monat, war es dann so, dass Lufthansa dann die vorübergehende Stilllegung und damit wahrscheinlich die endgültige Stilllegung der Cityline angekündigt hat und auch sofort umgesetzt hat. Für uns kam das an dem Tag sehr überraschend. Es war ein Schock, kann man auch sagen, für viele. Es betrifft nicht nur das Cockpit, es betrifft genauso die Kabine und damit die Gewerkschaft UFO. Und es war für uns eine sehr, sehr harte Maßnahme, weil wir an der Stelle natürlich davon ausgegangen sind, dass sich dieser Prozess noch ein bisschen in Anführungsstrichen hinzieht und dass er gemeinsam mit uns geregelt wird. Und das ist jetzt nicht der Fall.
0: Mhm. Und auch hier wird eine unternehmerische Entscheidung angeführt. Versucht man dann, ich weiß auch nicht, das ist auch eine deutsche Besonderheit. Ich glaube, in anderen Ländern würde man einfach knallhart sagen, wir machen das jetzt, um euch eins auszuwischen. Aber hier wird dann irgendwie mit Benzin- oder Kerosinpreisen, Straße von Hormus und so der Gesamtsituation argumentiert. Ja, Ihr Kollege von der UFO hat da, glaube ich, relativ harte Worte gefunden. Aber wie bewerten Sie diesen Vorgang jetzt?
1: Also aus meiner Sicht hat das nichts mit der Straße von Hormuz zu tun. Da müsste man ja weltweit bei allen möglichen Airlines jetzt gerade ein Airline-Sterben sehen und sehen, dass kleinere Airlines etc. gerade zugemacht werden. Das ist ja nicht der Fall, auch bei unseren europäischen Mitbewerbern wie beispielsweise KLM, Air France oder British Airways ist das ja nicht der Fall. Also das ist schon aus meiner Sicht eine emotionale Reaktion gewesen. Die Entscheidung dazu, dass das irgendwann mal passieren soll, die ist ja wahrscheinlich schon vorher getroffen worden, gehe ich mal davon aus. So schnell kann man das ja gar nicht entscheiden, also die strategische Entscheidung. Man hat das jetzt einfach dann an dem Tag umgesetzt. Und ja, sich und uns damit auch wieder neue Probleme geschaffen, so muss man das einfach auch sagen. Also es war jetzt nichts kühl kalkuliertes, sondern sieht so aus, als wenn das dann doch schon eine emotionale Reaktion gewesen wäre. Das ist zumindest bemerkenswert in diesem Kontext.
0: Naja, die berufsständischen Gewerkschaften, also UFO, Vereinigung Cockpit und auch die GDL sind seit jeher ein Dorn im Auge. Befürchten Sie nicht einen Generalangriff, also dass es möglicherweise mehr ist als nur ein Schuss vor den Bug, sondern dass hier versucht werden soll, Sie generell platt zu machen?
1: Ja, das haben wir auch im Winter unseren Mitgliedern schon erläutert. Die Arbeitgeber möchten die Arbeitsbedingungen verschlechtern, sie möchten Geld sparen, sie möchten die Produktivität erhöhen, und um diese Strategien zu erreichen, braucht es auf jeden Fall das Zutun der Gewerkschaften, und die Gewerkschaften, die Sie gerade genannt haben, also wir, die UFO, auch die GDL, wir haben in unserer Agenda nicht stehen, dass wir die Arbeitsbedingungen verschlechtern, sondern uns geht es darum, natürlich, dass wir die Arbeitsbedingungen verbessern, unserer Kolleginnen und Kollegen. Und da sind wir sehr konsequent, und natürlich ist das eine Hürde. Und die Strategie des Arbeitgebers ist natürlich, auf der einen Seite zu schauen, entweder macht die Gewerkschaft mit, das heißt die Fachgewerkschaft, und hilft uns bei diesem Vorhaben. Oder aber, wenn sie das nicht tut, dann müssen wir irgendwie schauen, dass wir um diese Gewerkschaft herumkommen. Und passiert, das muss man halt ganz klar sagen. Das ist die Strategie des Arbeitgebers, und die sehen wir auch. Man kann das auf mehreren Wegen schaffen. Man kann das einmal dadurch schaffen, dass man Flugbetriebe, die beispielsweise neu gegründet werden, mit anderen Gewerkschaften tarifiert. Das passiert gerade auch. Man kann es aber auch dadurch schaffen, dass versucht wird, die Glaubwürdigkeit der Gewerkschaft zu unterminieren und dementsprechend bei den Mitgliedern dafür zu sorgen, dass die Mitglieder nicht in der Form hinter der Gewerkschaft stehen, damit natürlich eine Streikbereitschaft generell sinkt und damit auch die Schlagfähigkeit der Gewerkschaft sinkt. Das sind die Strategien, die angewendet werden, und die sehen wir auch, und das zieht sich dann in mehreren Taktiken, die dann verwendet werden, fort, und das sehen wir sowohl bei uns als auch bei der UFO in der jetzigen Situation, und wir stehen ja in einem sehr engen Austausch auch mit der GDL, und die Taktiken wurden dort auch alle schon genutzt, verwendet etc. Das ist ja, das ist so.
0: Mhm. Kann auch nach hinten losgehen, also bei der GDL war das so, in der Jahrtausendwende kam die ja sogar erst überhaupt richtig aus der Kurve, nachdem sie irgendwie in ihrer Existenz bedroht wurden, also kann auch dazu führen, dass die Leute sich zusammenschließen und so eine quasi Zorn entwickeln, aber wie nehmen Sie die Stimmung wahr unter den Kollegen, ob dieser Angriffe jetzt?
1: Ja, also wir haben auch da, muss man sagen, Piloten, auch Flugbegleiter, mit Sicherheit auch Lokomotivführer sind eine spezielle Klientel, alle sehr, sehr spezialisiert, auch extra ausgebildet und ausgewählt für ihren Beruf. Piloten sind gute Analysten, so muss man das immer sehen. Also Piloten sind strategisch ausgebildet, man muss Man fliegt auch viel, sich Gedanken machen und eine Strategie haben für den Flug und man muss gut analysieren können. Das sind so eine Kerneigenschaft, die eigentlich alle Piloten haben. Und deswegen analysieren auch unsere Mitglieder eigentlich das gesamte Tarifgeschehen permanent mit. Also da hat man nie Ruhe, sondern man wird quasi immer mit Inputs versorgt. Und das ist eine Sache, die ist häufig bei kleineren Dingen auch mal ein bisschen herausfordernd. Allerdings in so großen Konflikten führt es auch dazu, dass natürlich die Kolleginnen und Kollegen sich Gedanken machen, was passiert hier gerade.
0: Der Ton hat sich generell verschärft, wenn ich Ihre Pressemitteilung nochmal durchgucke. Wird jetzt von der Kühne Holding beziehungsweise von deren Geschäftsführer oder Pressesprecher, ich habe es vergessen, also von einer wichtigen Person aus der Kühne Holding nochmal Sie explizit kritisiert in einem Statement. Das war bemerkenswert. Kühne ist ein großer Aktionär der Lufthansa. Und ja, was hat es damit auf sich? Das ist auch, finde ich, also die Streik Kultur wird angegriffen in Deutschland.
1: Also ich muss ehrlich sagen, ich kann das von einem Gesellschafter oder von einem Großinvestor sogar verstehen. Also er hat sein Kapital investiert in eine Aktiengesellschaft und sagt, mir gehen die Streiks auf den Keks, hört bitte auf zu streiken, so ungefähr. Und am besten wäre, es gäbe gar kein Streikrecht und es würde gar nicht gestreikt werden. Das kann ich total nachvollziehen, weil das aus seiner Brille ein absolut valider Punkt ist. Natürlich muss man dann auch sagen, naja, es ist aber jetzt in Deutschland auch nun mal ein Grundrecht und einfach zu sagen, ich fände es am besten, weil es meinem Investitionsplan am besten passen würde, dass das Streikrecht nicht existieren würde für die Fachgewerkschaften, ist natürlich dann ein bisschen kritisch. Aber grundsätzlich, dass die Investoren der Sache kritisch gegenüberstehen, vollkommen gekauft. Wichtig ist nur, dass die Investoren an der Stelle auch den richtigen Schluss ziehen und sagen, naja, es gibt da zwei Parteien. Und vielleicht schaue ich mir mal nicht unbedingt die Gewerkschaft an, auf die ich vielleicht weniger Einfluss habe, sondern die Menschen, auf die ich Einfluss habe, nämlich den Vorstand der Kapitalgesellschaft, deren Großinvestor ich bin. Und überlege mal, ob dieser Vorstand auch alles Notwendige dafür tut, um diese Streiks zu vermeiden. Und da muss ich sagen, da hat, glaube ich, die Firma Kühne und vor allen Dingen dann dementsprechend auch der Großinvestor an der Stelle schon eine Verantwortung, auch mal zu schauen, was haben wir denn da eigentlich alles angeboten, beispielsweise eine Schlichtung für die betriebliche Altersversorgung mit sogar einer Unterwerfung, was eine Gewerkschaft ja auch nicht einfach mal so macht. Und damit wären alle Streiks vom Tisch gewesen bei der Lufthansa AG. Da muss man halt auch mal sagen, das ist eine Sache, die muss man schon von beiden Seiten betrachten und kann nicht einfach nur sagen, einseitig das Streikrecht, dann ist die Sache vorbei. Ne? Wir haben, glaube ich, da gute Angebote gemacht oder gute Lösungswege aufgezeigt, wie man das alles lösen kann. Es kann morgen gelöst werden mit einem Anruf, mit einem Telefonat. Und das ist eine Sache, die, glaube ich, immer wichtig ist, dass man sagt, wir zeigen einen Weg raus. Wir wollen hier nicht nur Terz machen, wie das viele darstellen, überhaupt nicht, sondern wir wollen, dass das zu einem vernünftigen Ergebnis geführt wird und zeigen einen Weg raus und sind da sehr kooperativ und konstruktiv. Und das ist eine Sache, die hat mir so ein bisschen bei der Kritik gefehlt. Die restliche Kritik, dass er Streiks doof findet, kann ich total verstehen.
0: Ja, ich meine, ich habe mich jetzt auch mit der Historie der Arbeiterbewegung beschäftigt und Tarifverträge sind ja auch die Garantie, dass in der Tarifzeit nicht gestreikt wird. Es gab auch Zeiten, da
1: Genau.
0: waren dauernd wilde Streiks, da gab es massenhafte Krankmeldungen, wilde Dinge. Also es ist ja auch eine, sagen wir mal, so eine Regulierung darin, jetzt Verträge abzuschließen mit einer Gewerkschaft, die sich dann auch darum kümmert, dass sie eingehalten werden und so. Das ist leider in Vergessenheit geraten, weil die Zeiten im Moment nicht so sind, ja, weil man sich da schon gar nicht mehr daran erinnern kann, aber die Geschichtsbücher sagen das. Es gab auch Leute von links, die Tarifverträge kritisiert haben, ja, weil da die Beinfreiheit sozusagen genommen wird für eine lange Laufzeit. Aber naja. Der Tarifkonflikt läuft und der droht sich zuzuspitzen. Worum geht es da genau? Für Leute, die fachunkundig sind, für Zuhörer, die nicht aus dem Flugverkehr kommen?
1: Also wir vertreten in der Lufthansa Group, vertreten wir als Vereinigung Cockpit die Lufthansa AG, also den Kernbereich und daneben die Eurowings und die Cityline. Die Cityline ist nun stillgelegt. Da müssen wir schauen an der Stelle, wie es da jetzt weitergeht. Da laufen natürlich auch Gespräche. Glücklicherweise haben wir bei der Cityline einen sehr wirksamen Arbeitsplatzschutz, sodass die Kolleginnen und Kollegen erstmal vor Kündigung, von Kündigungen nicht unmittelbar bedroht sind. Das ist schon mal etwas, was natürlich jetzt in so einer Situation beruhigend wirkt und uns Zeit gibt. Bei der Eurowings geht es um die betriebliche Altersversorgung. Die ist wirklich irgendwie vergessen worden in den letzten 10 Jahren. Da wird sehr, sehr wenig eingezahlt in die betriebliche Altersversorgung. Da haben wir auch inzwischen, es laufen Verhandlungen dort, beziehungsweise es laufen weiterhin Sondierungen, ob man da noch zusammenkommen kann in irgendeiner Art und Weise. Da ist es zumindest so, dass Angebote auf dem Tisch liegen. Wie die dann bewertet werden, das muss die Tarifkommission machen. Aber es gibt zumindest Angebote, weil offensichtlich vom Arbeitgeber auch gesehen wird, naja, also schlechtere Altersversorgung als in den von uns neu gegründeten Günstigplattformen kann es eigentlich bei der Eurowings nicht geben. So, das ist aber momentan der Fall und deswegen ist es natürlich auch vollkommen berechtigt, da zu sagen, da müssen wir was verbessern. Das ist der Auftrag, den wir von unseren Mitgliedern haben. Bei der Lufthansa AG ist es so, dass ebenso bei der Lufthansa Cargo, dass dort auch die betriebliche Altersversorgung auf dem Spiel steht. Und da ist die Situation ein wenig komplizierter. Da gab es eine Umstellung vor im Jahr 2017. Es ist so, dass gewechselt wurde von einem System der garantierten Auszahlung auf die garantierte Einzahlung. Und wir konzentrieren uns deswegen jetzt auch auf die garantierte Einzahlung, vergleichen uns bei der Lufthansa AG und bei der Lufthansa Cargo mit den internationalen Legacy Carriern, so nennt man die, also KLM, Air France etc. Und da muss man einfach sagen, da weicht die Einzahlung diametral von dem ab, was andere einzahlen. Und deswegen haben wir da unsere Forderungen gestellt. Also auch da im Vergleich schlechter. Wir haben dort bisher kein Angebot vorliegen, kein verhandlungsfähiges. Es geht immer mal wieder so ein paar kostenneutrale Spielereien, die irgendwie vorgestellt werden, aber das sind keine wirklichen Angebote. Dementsprechend sind wir da allerdings auch in Sondierungen und überlegen, wie wir da an der Stelle weiterkommen.
0: Ja, ich sprach mit Andreas Pinheiro, den dritten Teil des Interviews. Da geht es um die Arbeitsbedingungen von Piloten. Hört ihr nach etwas Musik? Und hier kommt Carsey Blanton mit Tango Luigi.

0: Ihr hört Arbeitsunrecht FM. Mein Name ist Elmar Wiegand. Weiter geht's mit dem dritten Teil meines Interviews mit dem Präsidenten der Vereinigung Cockpit, Pilotengewerkschaft Cockpit, Andreas Pinheiro. Und ich befrage ihn zu Arbeitsbedingungen von Piloten. Er erzählt da ziemlich interessante Dinge, die meisten Menschen, die so normale Arbeitsverhältnisse kennen, sich nicht klar machen. Und viel Spaß damit. Worüber klagen die Piloten am meisten ansonsten, wenn wir jetzt nochmal auf die Berufsgruppe gehen? Wie sind die Arbeitssituationen und die Arbeitsbelastungen? Es gibt ja immer noch der Mythos, dass es sich um eine privilegierte Berufsgruppe handelt. Ich höre das jetzt schon seit 10 Jahren und es fällt mir manchmal ein bisschen schwer, da noch gegen zu arbeiten. Aber es wird ja bei jeder Tarifrunde und bei jedem Streik diese Karte gespielt, dass es sich hier um eine privilegierte Berufsgruppe handelt. Also wie ist die Realität tatsächlich, wenn man das den Leuten mal vermitteln wollte?
1: Ja, unterschiedlich, je nachdem, ob man Langstrecke oder Kurzstrecke fliegt, ist die Belastung immer eine andere. Auf Kurzstrecke, sage ich immer, machen wir uns Sorgen um das Essen, auf Langstrecke macht man sich Sorgen um den Schlaf. Bei der Kurzstrecke ist es so, das ist schon, wie ich es auch eben für die Ryanair gesagt habe, das gleiche Ähnliches gilt auch für die Lufthansa. Da gibt es übrigens gar nicht so eine 5-4-Regelung, dass man da irgendwie 4 Tage frei hätte nach 5 Tagen Arbeit. Da ist es immer nur 2 Tage, die man da hat, mit einem 60-Stunden-Mantel drumherum im Manteltarifvertrag. Und da ist es so, dass man sehr viel an Tagen arbeitet. Das heißt also immer so 10, 11, 12 Stunden auf der Kurzstrecke wird dann gearbeitet. Das sind 3, 4 Flüge, die man macht. Unter Umständen auch sehr lange. Also beispielsweise fliegt man von Lissabon nach Frankfurt und dann von Frankfurt nach Kairo, landet dann dort um 3 Uhr nachts, hat dann den Tag über in Kairo frei. Da entstehen dann die schönen Bilder, die man auf Instagram sieht, und fliegt dann aber wieder um 1 Uhr nachts nach Frankfurt zurück. Das meinem Sohn immer neulich erzählt. Der fand das jetzt nicht so attraktiv, als dass er gesagt hat, da muss ich mich sofort bewerben. Die Langstrecke ist an der Stelle mit einer anderen Besonderheit verbunden. Das ist natürlich die Zeitverschiebung, mit der man mit zunehmendem Alter nicht mehr so gut klarkommt. Wenn man jung ist, kann man das ganz gut wegstecken. Ich war mit Mitte 20 schon auf der Langstrecke bei Condor damals. Habe ich mich immer gewundert, warum die alten Kapitäne, so wie ich jetzt, immer so früh wach waren. Ich habe immer bis 10 Uhr, 10:30 durchgeschlafen und habe dann meistens das Frühstück verpasst. Das war bei denen anders. Naja, das ist halt auf Dauer dann doch sehr, sehr anstrengend, mit dieser Zeitverschiebung 5, 6, 7 Stunden klarzukommen, seinen Rhythmus zu drehen. Dann ist es meistens so, dass man dann vielleicht mal einen Tag vor Ort frei hat, häufig aber auch direkt am nächsten Tag wieder zurückfliegt. Das heißt also, man fliegt hin, 10 Stunden Flugzeit, 11 Stunden Flugzeit, hat dann vielleicht einen Tag vor Ort und fliegt dann am übernächsten Tag wieder nach Hause. Oder aber, das ist auch häufig so, das nennen wir Abholer, fliegt am nächsten Tag direkt wieder zurück. Und dann hat man die gesetzliche Ruhezeit, die bemisst sich übrigens auch an der Zeitverschiebung mal 5. Also wenn sie irgendwie 6 Stunden haben, dann haben sie 30 Stunden Ruhezeit danach und dann können sie wieder loslegen. Und das ist so ein bisschen die Arbeitsbelastung, die ist schon im Cockpit sehr, sehr hoch. Gibt es auch viele Studien drüber, dass es dort immer wieder sehr belastend ist. Aber man versucht das halt durch die Tarifverträge, die wir haben, und das haben wir versucht als Vereinigung Cockpit bei der Lufthansa, bei allen anderen Airlines aber natürlich auch, sehr speziell zu mitigieren. Wir sagen immer, unsere Tarifverträge sind wie Maßanzüge. Wir gucken ganz genau, wo sind die Belastungsspitzen, wie kriegen wir an der Ecke eine Verbesserung hin. Beispiel sind die Abflüge, alle Abflüge vor 6 Uhr haben wir relativ stark mitigiert, dadurch, dass wir sagen, da sind die Flugdienstzeiten beschränkt, da darf man nicht so lange fliegen am Tag. Ab 6 Uhr geben wir dem Arbeitgeber da ein bisschen mehr Freiheit und sagen, das ist okay, da hat man zumindest mal seine 4, 5 Stunden in der Kernnacht gehabt, das ist in Ordnung. Aber bis 5 Uhr kann es schon mal sehr, sehr unangenehm werden. Und das sind so die Möglichkeiten, die man da als Gewerkschaft hat, um der Sache auch die Sache zu verbessern. Die gesetzlichen Regelungen sind da doch, es ist wie ein Stoppschild, ne? Eine Geschwindigkeitsbegrenzung oder eine Richtgeschwindigkeit. das heißt nicht, dass sie nicht auch noch langsamer fahren sollten als 90, wenn da 90 steht unter Umständen. Mhm. Das ist für uns auch da sehr wichtig. Und das ist, glaube ich, so ein bisschen die Kernbelastung für Piloten. Dazu kommt, dass Teilzeit ein Problem ist, kriegt man sehr schlecht. Wir können keine Workations machen, wir können nicht Urlaub, ist bei uns ein Riesenthema, weil natürlich in den Zeiten, in denen alle gerne in Urlaub fliegen, wir natürlich keinen Urlaub kriegen oder nur sehr begrenzt. Die Personaldecke wird immer sehr dünn gehalten, weil das Personal für sehr teuer erachtet wird. Und deswegen kriegt man auch den Urlaub nicht so, wie man ihn irgendwie sich wünscht und haben möchte. Das ist in anderen Berufen auch, glaube ich, ein bisschen einfacher, den Urlaub zu bekommen. Für mich ist das jedes Jahr, wie gesagt, ich habe da schon auch Einblick in die Betriebsvereinbarung etc. Aber dennoch ist es jedes Jahr immer ein Lotteriespiel, ob man da den Urlaub so bekommt, wie man ihn haben möchte. Und ja, insgesamt würde ich sagen, so ein bisschen das Gefühl, es gibt bei uns eine Planung, die plant die Crews auf die Flieger und die Strecken. Und man hat immer das Gefühl, man ist dieser Planung so ein Stück weit ausgeliefert. Und dann hat man Standby-Tage. Und die sind nicht irgendwie nur 2 Tage, sondern 5 Tage. Und aus dem letzten Tag kann man aber auch noch eine sehr lange Tour kriegen, sodass man dann unter Umständen 10, 11, 12 Tage, war das früher bei mir auch, einfach weg ist und gar nicht zu Hause ist. Und das sind, glaube ich, die Belastungen dieses Jobs, die den Job auch in Zukunft, ich finde den Beruf toll, ich mache ihn gerne, Fliegen macht total Spaß. Aber diese Belastungen werden natürlich für viele, viele junge Leute immer unattraktiver.
0: Ja, ich stell mir vor allen Dingen auch vor, wenn ich mich da gerade mal sehe, dass das Sozialleben ja auch leidet oder schwer organisierbar ist. Also man könnte nicht in einer Band spielen oder regelmäßig einen Kegelabend machen, weil sich das ja alles sozusagen, wenn ich das richtig verstanden habe, durch die Woche so schiebt. Ja, man hat gar keine Möglichkeit, Freunde zu pflegen, wie das andere Leute vielleicht tun könnten.
1: Ja, das stimmt. Das ist ein großes Problem. Bei mir war es der Fußball, den ich quasi mit der Fliegerei im Prinzip aufgeben musste, weil man einfach, man ist ja nie da. Also man kann nie regelmäßig an Trainings teilnehmen. Das muss man ja. Und dann irgendwie mal am Wochenende spielen geht sowieso nicht, weil am Wochenende fliegt man meistens. Und dann lässt man es halt. Und dann fängt man halt an. Ich habe mich dann fürs Laufen entschieden, so Einzelgängersportarten zu machen, die man halt immer flexibel machen kann. Ist aber auch schade, jetzt brauche ich es auch nicht mehr. Hab mal zwischenzeitlich wieder angefangen, aber selbst da habe ich gemerkt, das hat nicht funktioniert, weil man muss regelmäßig immer zu gewissen Tagen, Wochentagen, muss man halt da sein und das geht halt nicht. Das ist aber eine Sache, die kauft man ein, wenn man Pilot wird, das wissen auch viele. Damit kann man eigentlich noch ganz gut leben. Ich will auch den positiven Aspekt nicht verschweigen, dafür hat man einfach mal einen Wochentag frei und kann dann die Dinge erledigen, die andere Leute nicht erledigen können unter der Woche. Ist ja auch mal schön, wenn die Geschäfte alle offen haben etc. und nicht nur am Wochenende, wenn alles überfüllt ist. Das ist auch ganz cool. Man kann vergünstigt fliegen. Wenn die Flieger nicht alle zu voll sind, dann geht das auch. Kann man Standby fliegen, das ist auch ganz in Ordnung. Da muss man aber nicht für Pilot sein. Da reicht es auch, wenn man bei einer Airline beschäftigt ist am Boden. Also es gibt schon ein paar auch positive Aspekte, aber insgesamt ist es halt einfach ein harter Job. Und ich könnte jetzt auch noch anfangen, von verschiedenen Aspekten zu reden, wie beispielsweise jemand, der bei der Cargo arbeitet, der hat dann noch ganz andere Belastungen, weil die fliegen immer nur nachts. Das heißt also, die müssen immer quasi gegen die Verkehrsströme fliegen, damit die ganze Weltfracht, die wird dann quasi immer nachts transportiert, damit sie früh morgens in den Lagern ist und dann ausgefahren werden kann, würde nichts bringen, tagsüber zu fliegen. Also da gibt es unfassbar viele Facetten noch und Härten. Aber das ist einfach mal so, um das zu verstehen, was macht ein Pilot da eigentlich? Und da haben wir noch nicht von der eigentlichen Aufgabe gesprochen. Das sind einfach nur die Randbedingungen.
0: Ja, ja, ein weiterer Punkt. Die Lufthansa will jetzt die Freistellung für Gewerkschaftsfunktionäre streichen. Ist das richtig? Habe ich das falsch verstanden? Das ist ja eigentlich auch ein frontaler, nicht nur eigentlich, wäre ein frontaler Angriff gegen ihre Gewerkschaft, nicht wahr?
1: Also wir haben eine Freistellungsvereinbarung eigentlich mit allen Airlines, die wir tarifieren. Das ist auch notwendig. Ich muss vorwegstellen, wir sind sowohl eine Gewerkschaft als auch ein Berufsverband. Im Berufsverband kümmern wir uns darum, worum sich Berufsverbände eben so kümmern. Unsere Gesetzgebung wird vor allen Dingen auf europäischer Ebene gemacht. Das heißt, wir haben dort entsendeten Vertreter in unserer europäischen Dachorganisation, die dann im Europäischen Parlament beispielsweise Eingaben macht oder aber auch bei der EASA. Und das geht sogar supranational noch auf die Weltebene über die ICAO. Darüber hinaus haben wir ganz viele Arbeitsgruppen, die sich um Flugsicherheit kümmern. Das ist natürlich unser Kernanliegen, dass wir sagen, wie können wir die Flugsicherheit verbessern? Wie können wir dafür sorgen mit unserer Expertise? Beispielsweise so Themen wie diese GPS-Störungen, die gerade überall passieren. Da können wir unheimlich viel machen. Da können wir Papiere schreiben. Da können wir Vorschläge machen, auch an die Industrie, aber auch an die Politik. Und dieser Berufsverband, der kümmert sich da um viele Dinge. Und wir haben eine Freistellungsvereinbarung, die sowohl für die Gewerkschaft als auch für den Berufsverband und auch natürlich für den Vorstand gilt, damit wir unsere ehrenamtliche Tätigkeit ausüben können. Und die wurde von der Lufthansa außerordentlich gekündigt. Das ist eine Maßnahme im Arbeitskampf, das muss man klar so sehen. Ich war jetzt auf der Weltpilotenkonferenz vor einem Monat in Istanbul und da haben die Amerikaner nur milde gelächelt und haben gesagt, ja, das ist bei uns in den 80ern auch passiert, das ist Union-Busting, das ist einfach die Union-Days wegzunehmen, das ist eine der Maßnahmen, die man halt macht. Das ist nicht schön, das muss man ertragen, aber das ist eine Flanke, die hat man dann an der Stelle, wenn man mit Ehrenamtlichen arbeitet. Und ja, damit wird versucht, die Gewerkschaft zu schwächen, gegebenenfalls auch zu zeigen, Mensch, die Gewerkschaft ist ja gar nicht handlungsfähig, aber sind wir natürlich trotzdem, wir haben ja um die über 30 Hauptamtliche, die bei uns arbeiten und natürlich können wir trotzdem unsere Arbeit fortführen.
0: Okay, dann danke ich Ihnen für das Gespräch und wünsche alles Gute für die kommenden Herausforderungen. Ja,
1: vielen Dank. Danke Ihnen.
0: Tschö.
2: Meine Güte, also ihr hört Arbeits- und Recht FM und ich bin gerade voll geflasht von dem Interview mit Andreas Pinheiro, dem Präsidenten der Vereinigung Cockpit. Ich bin ja keine angstfreie Fliegerin und wenn ich jetzt noch mehr darüber weiß, was diese Leute vielleicht an dem Tag, wo ich mal fliege, schon alles hinter sich haben, da wird mir ein bisschen komisch.
0: Ja, Hintergrund des Ganzen, da haben wir vielleicht da in dem Interview nicht klar drüber geredet, aber es stehen Streiks bevor, es steht ja auch die Sommersaison bevor und das ist traditionell natürlich die Zeit, wo Streiks am meisten wehtun. Und so spitzt sich das jetzt demnächst zu und wahrscheinlich werden wir Andreas Pinheiro dann demnächst aus der Tagesschau kennen. Ich finde es ganz cool, dass er uns ein Interview gegeben hat.
2: Ja.
0: Wir haben mit den berufsständischen Gewerkschaften traditionell immer ein gutes Verhältnis, also auch mit der GDL oder der UFO. Das liegt vielleicht auch daran, dass wir sind nur ein ganz kleiner Verein, wir sind über 500 Mitglieder bundesweit, aber eben diese kleine, schlanke, agile Struktur ist uns irgendwie nahe und da ist irgendwie
2: da
0: so eine...
2: Da erkennt man sich wieder.
0: Auch die Unabhängigkeit und dann auch Klartext zu reden oder so, da war immer irgendwie ein direktes Verständnis da. Auch, dass wir dann die Streiks unterstützt haben, wenn alle anderen bis hin zu Linken oder so dann gegen die berufsständischen Gewerkschaften gehetzt haben, haben wir immer an deren Seite gestanden und es gab Streiks, wo das uns eigentlich fast niemand mehr war. Also konnte man die wirklich an den Fingern einer Hand abzählen.
2: Das stimmt. Apropos kleiner Verein, darf ich da noch ganz kurz ergänzen?
0: Ich muss mich nicht um Erlaubnis fragen, Entschuldigung.
2: Wir würden aber trotzdem noch Mitglieder aufnehmen. Also falls ihr denkt, wow, ein kleiner Verein, der richtig was reißt, da wäre ich gerne dabei. Nur zu, ihr findet alles, was ihr dafür braucht, unter www.arbeitsunrecht.de/Mitglied.
0: Wir haben umgestellt auf monatliche Erscheinungsweise. Diese Sendung ist ja ansonsten zweimal im Monat erschienen, am ersten und dritten Mittwoch im Monat. Jetzt machen wir sie nur noch einmal im Monat, also am ersten Mittwoch im Monat. Warum eigentlich, Jessica?
2: Ja, weil wir einfach gemerkt haben, dass wir es überhaupt nicht schaffen, den ganzen Input, den wir produzieren, überhaupt tatsächlich vernünftig weiterzuverarbeiten. Also tatsächlich alles auch auf der Webseite zu spiegeln und einzeln noch zu veröffentlichen, die Interviews auch nochmal zu schneiden und rauszubringen als einzelne Podcasts und so. Und das hat uns unter Druck gesetzt und auch unzufrieden gemacht. Und wir dachten, solange wir jetzt nicht noch ein, zwei Leute einstellen können, die hier mit uns arbeiten und Arbeit übernehmen können, wir alleine müssen uns da zurückziehen und ein bisschen softer machen, damit wir die Sachen richtig machen.
0: Ja, man könnte es auch als Personalmangel deuten. Also wir schneiden das dann irgendwie selber, oder ich schneide die Sendung genauer gesagt. Und dann müssen wir die selber auf die Website stellen. Das Interview wird dann auch noch in transkribierter Form, das ist auch Arbeit, online gestellt oder eine Kolumne und so. Und da hat sich jetzt ein Rückstau ergeben. Also wir haben immer gemerkt, die nächste Sendung kommt schon und die letzte ist noch gar nicht ordentlich verarbeitet. Wir müssten eigentlich auch noch in dieses kleinere Format gehen, also Sachen für TikTok und Instagram schneiden, das schaffen wir nicht. Also wir bräuchten eigentlich auch mehr Personal und am liebsten würde ich wöchentlich senden, aber dann mit Leuten im Hintergrund, die oder auch im Vordergrund, wir müssen auch nicht immer nur selber moderieren, aber da fehlen uns im Moment die Mittel und deshalb bitten wir nochmal verstärkt um Mitglieder, also Fördermitglieder und Spenden. Und jetzt neigt sich unsere Sendung dem Ende zu und ich sage Tschüss und bis in der nächsten, im nächsten Monat, also dem ersten Mittwoch im Juli.
2: Genau.
0: Die Zahl habe ich sogar glatt vergessen, welcher Mittwoch das ist. Bis dann, Leute.
2: Ciao.

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2: Moin und willkommen zum Fleckenhörer am 8. Juni 2026. Am Wochenende habe ich mich mit einem Beitrag von Kontrapolis über autoritäre Tendenzen in linken politischen Kreisen beschäftigt. Der Autor beschreibt, wie Debattenkultur, unterschiedliche Meinungen und kritische Diskussionen seiner Wahrnehmung nach zunehmend durch Wiederholung, Konformitätsdruck und klare Lagerbildung ersetzt werden. Er fragt, ob sich in Teilen der Linken neue kollektivistische und autoritäre Strömungen entwickeln und warnt vor einer politischen Kultur, die wenig Raum für Widerspruch lässt. Gleichzeitig betont der Text die Bedeutung offener Diskussion und plädiert dafür, unterschiedliche Stimmen gerade innerhalb linker Bewegungen wieder stärker zuzulassen. Der Autor möchte weder einen starken Staat noch eine repressive Gesellschaft als Ideal oder Utopie. Und er möchte auch nicht in einem System oder einer Gesellschaft leben, in der diese autoritären linken Kreise an der Macht sind, an der Staatsführung beteiligt sind oder sehr mächtig sind. Der Autor glaubt, dass die autoritären Tendenzen alle libertären, auf Konsens basierenden Ansätze, unabhängig von Identität und Körper, im rechtlichen Bereich und vor allem im gesellschaftlichen Bereich stark unterdrücken werden. Und er hat Angst davor. Und ich habe diese Angst auch. Deswegen setzt die Diskussion fort, lasst uns unterschiedliche Gedanken und Stimmen hören. Natürlich nicht nur hier im Fleckenhörer, sondern auch an anderen Orten und in anderen Bereichen, aber besonders in linken Kreisen und Räumen. Unser einziges Thema im Fleckenhörer heute ist das Gespräch von Radio Blau in Leipzig mit Valentin vom Vorstand des Förder- und Freundeskreises Radio Korax e.V. in Halle. Da wurde die Kampagne 959 FreundInnen gestartet, um finanziell unabhängiger zu werden. Es könnte nämlich zu einer AfD-Regierung kommen in Sachsen-Anhalt und Punkt 2 im Wahlprogramm der AfD unter Punkt Medien lautet, Radio Korax den Geldhahn zudrehen. Und das wollen wir alle nicht. Deswegen diese Unterstützungskampagne heute bei mir exklusiv im Fleckenhörer zu hören. Zunächst hören wir ein bisschen Musik. Seit 2011 reist XX Pipi Lotta mit Akustikgitarre, Loopstation und Chaos Pad herum. Sie sucht nach Veränderungen, Abenteuern und Experimenten in der Welt und in sich selbst. Antikapitalistisch, anarchistisch, mit Unruhen und Liebe und immer auf der Flucht. Und jetzt covert sie ein Stück von Dritte Wahl, das heißt Störung. Danach hören wir das Gespräch mit Valentin von Korax und danach noch ein Stück von den Cro-Mags. Und damit sage ich schon Tschüss für heute.

0: Jetzt unterhalte ich mich mit Valentin, der ist im Vorstand des Förder- und Freundeskreises Radio Korax e.V. Ihr habt nämlich die 959-FreundInnen-Kampagne gestartet, um finanziell unabhängiger zu werden. Zu Beginn die schwierige Frage, beschreib erstmal Radio Korax. Was bedeutet denn das Radio für dich?
1: Also für mich ist Korax der Grund, warum ich nach Halle gezogen bin und jetzt auch meine Arbeitsstelle, also auch da, wo ich mein Geld verdienen, aber vor allem irgendwie ein Ort, an dem Leute zusammenkommen, an dem ich persönlich Anschluss gefunden habe und wo ich irgendwie immer wieder neue Menschen treffe und so das Gefühl habe, Teil der Stadtgesellschaft zu sein und ja, also ein lebendiger Ort und auch ein Ort, an dem ich irgendwie Sachen umsetzen kann, die ich gut finde, an dem ich Radio machen kann und ja, also genau, das sind die Sachen, die Korax für mich sind. So, also von Freizeit und Freunden und irgendwie Kultur und Politik zu Arbeit. Das ist alles hier unter einem Dach vereint für mich.
0: Es soll um das neue Förderungsprogramm gehen, aber auch damit zusammenhängt das AfD-Wahlprogramm. Wir kennen vielleicht auch schon die Wahlprognosen für die Landtagswahl in Sachsen-Anhalt. Die soll ja am 6. September dieses Jahres stattfinden. Und wie es aussieht, könnte es auch zu einer AfD-Regierung kommen in Sachsen-Anhalt. Und die AfD hat auch besondere Pläne sich ausgedacht für Radio Korax, nämlich wenn man da im Wahlprogramm nachliest. Punkt 2 im Wahlprogramm der AfD unter Punkt Medien lautet, Radio Korax den Geldhahn zu drehen. Das wird dann auch begründet. Fühlt ihr euch geehrt, so mit Aufmerksamkeit bedacht zu werden?
1: Also ja, das hat uns, also mich hat auf jeden Fall ein bisschen gewundert, dass wir so prominent da vertreten sind und es gibt ja das Sprichwort viel Feind, viel Ehr und natürlich war es dann so ein bisschen so, okay, die ordnen uns ganz schön hoch ein in ihre Feindesliste, das heißt, wir müssen sie ganz schön stören und da haben wir uns geehrt gefühlt, aber es ist natürlich total düster, weil, also dass die AfD uns nicht leiden kann, das wissen wir schon lang und aus der Richtung gab es auch immer wieder Versuche, uns also durch Landtagsanfragen zum Beispiel uns zu schaden oder zumindest ein schlechtes Licht zu rücken und jetzt mit der Wahl im September ist es einfach ein Bedrohungsszenario und hat man sich geirrt gefühlt, aber das heißt auch eine ganz konkrete Gefahr, die ja auch schon relativ nah ist zeitlich.
0: Die AfD hat auch so ein bisschen bei Donald Trump abgeschrieben, Antifaschismus wird als internationale Terrororganisation da betrachtet, also auch nicht sehr originell, ein bisschen abgekupfert, würde ich sagen. Ja, Radio Korax wird ja derzeit unter anderem aus Mitteln der Landesmedienanstalt Sachsen-Anhalt gefördert. Wie einfach würde so eine Einflussnahme auf die Landesmedienanstalt durch dann AfD-Regierung eigentlich möglich sein? Habt ihr euch da ein bisschen kundig gemacht? Sind da Schutzmechanismen eingebaut, dass so eine Landesmedienanstalt dann doch ein bisschen, dass es nicht so einfach geht, den Geldhahn zuzudrehen?
1: Also diese Schutzmechanismen, die gibt's und im Mediensystem in Deutschland, im öffentlich-rechtlichen Mediensystem sind solche Schutzmechanismen vorgesehen und Radio Korax als Bürgermedium ist ja auch quasi im weiteren Sinne Teil von diesem öffentlich-rechtlichen System. Also zumindest wird es aus den Rundfunkgebühren finanziert und es gibt die Landesmedienanstalt, die als unabhängige Behörde darüber, also dieses Geld verwaltet und über die Medien wacht quasi, aber auch quasi die Unabhängigkeit von der Politik überwacht. Also diese Schutzmechanismen, die gibt es, also einen direkten Einfluss von der Regierung oder von der Landesregierung auf die Medienanstalten ist nicht vorgesehen. Wie

0: ein, dass die, also dass es Mittel und Wege gibt und also uns zu schaden, und deswegen haben wir auch diese Kampagne gestartet.
1: Ist es für euch auch interessanter geworden, sich so damit zu beschäftigen, wie so ein autoritärer Umbau eines vormals vielleicht unabhängigen Mediensystems ablaufen kann? Also glaubst du, dass man daraus lernen kann, wenn man so auf die Situation in Ungarn, Polen oder in den USA blickt? Ihr habt euch ja mit der Situation in Ungarn auch als Radio Korax schon länger eigentlich auch mit Beiträgen so beschäftigt. Ist das für euch jetzt interessanter geworden, wenn das so konkret wird?
0: Das ist interessanter geworden, also schon seit einiger Zeit, also eher so interessiert, solidarisch haben wir das beobachtet, und natürlich schauen wir uns jetzt ganz genau an, was da passiert ist und wie das Vorgehen war. Und ich glaube, für uns ist da, oder wenn ich da drauf gucke, dann zeigt sich ja, es gibt sehr viele verschiedene Wege, wie Regierungen Einfluss nehmen können oder ein Mediensystem nach ihrem Willen umbauen können. Und also auch im legalen Rahmen gibt es einfach viele Möglichkeiten. Und das schauen wir uns ganz genau an und versuchen vorbereitet zu sein auf alle möglichen Szenarien.
1: Ja, sollte die AfD in die Regierung kommen in Sachsen-Anhalt, wäre es auf jeden Fall wichtig, Radio Korax zu erhalten, wie auch überhaupt unabhängige Medien. Stell vielleicht deswegen jetzt mal die 959 FreundInnen-Kampagne vor.
0: Wir haben die Kampagne gestartet, um bis zur Landtagswahl 959 FreundInnen zu finden. Den Förder- und Freundeskreis von Radio Korax, den gibt es schon länger, weil finanziell unabhängig zu sein, um Projekte umzusetzen, für die wir keine Fördermittel haben, war schon länger wichtig. Und deswegen haben wir einen Förder- und Freundeskreis, wo schon einige Leute Mitglied sind. Und wir wollen aber eine größere Unabhängigkeit erreichen, weil wir einfach nicht wissen, was nach der Wahl passiert. Deswegen mobilisieren wir jetzt, nutzen auch die Aufmerksamkeit, die uns diese Erwähnung im Wahlprogramm beschert hat. Und Zielpunkt ist, 959 FreundInnen, UnterstützerInnen zu finden bis zur Wahl. 959 deswegen, weil unsere Frequenz ist 95,9. Daraus haben wir das abgeleitet. Und die 959 FreundInnen sind für uns eine Wegmarke, die wir bis zur Landtagswahl erreichen wollen. Damit hätten wir eine gewisse finanzielle Unabhängigkeit erreicht, mit der wir hier Projekte finanzieren können. Und wie es dann nach der Wahl weitergeht, müssen wir schauen, werden wir schauen. Kann sein, dass dann schnell Sachen passieren, kann sein, dass alles noch länger dauert, oder vielleicht geht es ja gar nicht so düster aus, wie jetzt manche erwarten. Und wir werden jetzt öfter sichtbar sein, verteilen unsere Flyer und sind auf Veranstaltungen, um mit Leuten auch ins Gespräch zu kommen, weil das ja auch eine Sache ist, die nicht nur uns betrifft, sondern viele zivilgesellschaftliche Organisationen, viele Vereine, die auf Fördermittel angewiesen sind. Und ich hoffe, dass es da so ein solidarisches Miteinander gibt, weil wir haben jetzt angefangen, FreundInnen zu suchen, die uns unterstützen, und ich glaube, wir werden uns gegenseitig unterstützen müssen nach September 2026.
1: Hiermit auch ein herzlicher Dank an die AfD, dass sie so viel Aufmerksamkeit auf eure Förderkampagne gelenkt und geleitet hat. Vielen Dank dafür nochmal. Und viele Freiradios werden ja auch von den Kommunen und aus anderen Quellen gefördert. Wahrscheinlich wird es dann auch für Radio Korax wichtig bleiben, weiterhin auf möglichst breit gestreute Förderquellen zu beruhen, oder? Wie siehst du das?
0: Das ist auf jeden Fall wichtig für Korax, also ist schon lange wichtig, weil wir ganz viele verschiedene Projekte haben, wie in vielen freien Radios, und die nur möglich sind, weil es unterschiedliche Fördermittelgeber gibt, die eben jetzt wie in der Stadt die Jugendarbeit unterstützen wollen oder eben private Stiftungen, die bestimmte Zwecke unterstützen. Wir haben auch eine klamme Haushaltssituation in der Stadt Halle, wo dann auch manchmal unklar ist, wie es mit der Förderung weitergeht, und ich glaube, das ist auf jeden Fall ein wichtiger Baustein, um irgendwie zumindest Zeit zu haben, zu reagieren, wenn irgendwelche Mittel wegbrechen, und davon werden wir auf jeden Fall nicht abrücken, dass wir auf vielen Beinen stehen. Und das wichtigste Bein ist, natürlich sind alle Leute, die sich hier ehrenamtlich engagieren und die bereit sind, Korax zu unterstützen, weil sie es gut finden und da quasi eine finanzielle Absicherung auch bereit sind zu geben.
1: Jetzt vielleicht nochmal ganz konkret, wie kann man sich nun fördern?

0: und mit Radio Korax anfreunden?
1: Wir haben eine Website vom Förder- und Freundeskreis. Die findet man unter ffk.radiokorax.de und da gibt es nochmal Informationen zur Kampagne und auch ein Anmeldeformular, kann man sich ganz einfach online anmelden und dann ist man schon Mitglied. Wir schlagen so vor, also 10 Euro, 15 Euro im Monat sind ganz gut für uns. Man kann ab 2 Euro Mitglied werden und auch das hilft uns. Und mit 3 Klicks ist man dabei. Und was uns auf jeden Fall auch hilft, ist es weiterzuerzählen. Also wenn man Leute kennt, die Radio Korax hören und die Freie Radios gut finden oder die Situation in Sachsen-Anhalt beobachten und gerne ein Projekt hier unterstützen wollen, dann weitersagen, wir leben davon oder unsere Kampagne lebt auch und steht und fällt damit, dass es durch Mundpropaganda weitergegeben wird und wir freuen uns, wenn eben die Kunde von der Kampagne sich verbreitet.
0: Und natürlich unbedingt gerade Korax hören auf der 95,9 in Halle und natürlich auch im Internet und so kann man das auch hören. Dann bedanke ich mich sehr bei Valentin vom Förder- und Freundeskreis Radio Korax e.V. für das Gespräch und wünsche dann alles Gute und dass vielleicht dann im September doch die Dinge anders ablaufen, als sie nun geplant sind. Vielen Dank fürs Gespräch.
1: Das hoffe ich auch. Ja, danke auch fürs Interesse an der Kampagne.

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1: Ich habe gelesen, dass Anfang 2025 7 von 8 Menschen auf der Erde ein Smartphone besitzen. Ob groß, ob klein, ob alt, ob jung, ob arm, ob reich, alle sind vernetzt und alle nutzen das Netz. Andauernd und konzentriert. Die Nutzungsdauer der Handys hat den Fernsehkonsum längst überholt. Ticken, wischen, scrollen, gucken, hören mit nicht enden wollendem Vergnügen. Smartphone in des Users Hand ist des Glückes Unterpfand. Mit der rund um die Uhr Vernetzung wächst der digitale Stress. Wir werden mit Information und Entertainment erschlagen. Wir sind immer auf der Hut. Wir sind ständig auf Empfang. Wir wollen unsere Meinung sagen. Wir wollen der Welt aber auch mitteilen, was wir gerade tun. Wir posten und chatten. Wir hören Musik und gucken Videos, kommentieren und bewerten, geben Likes und zeigen mit dem Daumen nach unten oder oben. Algorithmen begleiten unseren Alltag. Die digitale Welle schwappt über unseren Häuptern zusammen. Ohne Smartphone geht nichts mehr. In der Tat, das Smartphone hat ein Eigenleben entwickelt. Es verlangt nach unserer Aufmerksamkeit. Es gibt uns einen Stundenplan vor. Es mischt sich in unser Leben ein. Das Handy als gigantische Ablenkungsmaschinerie, als Zeitverbrenner, als Taktgeber, als Meinungsmacher und Richtungsweiser. Es setzt uns merkwürdigen Zwängen aus. Zu Beginn des digitalen Zeitalters, so lese ich im Spiegel S-Magazin Nummer 24, galt es, nicht den Anschluss zu verlieren. Das Smartphone sorgte dafür, dass man immer wusste, was in der Gegend und in der Welt los war, dass man nur nichts verpasste. Dafür gibt es ein hübsches Kürzel, FOMO, Fear of Missing Out. Nun aber, inmitten der digitalen Flut, gibt es ein neues Schlüsselwort, JOMO, Joy of Missing Out. Freude daran verspüren, etwas zu verpassen. Wie sollen wir das verstehen? Nun ja, da haben einige Zeitgenossen erkannt, dass zu viel Digitalisierung uns nicht gut tut. Das Analoge soll wieder in den Mittelpunkt des Bewusstseins treten. Man möge sich darüber freuen, digitale Ereignisse zu verpassen. Konkret, das Handy öfter mal offline schalten. Offline schalten gilt auch im übertragenen Sinn, sich raushalten aus der digitalen Hektik. Das Gerät ausschalten und eigenes, analoges Bewusstsein aufbauen. Sich für das analoge Leben hier und heute entscheiden. Sich mit Freunden treffen, anstatt mit ihnen zu chatten. Sich in den Sessel lümmeln und ein Buch lesen. So altmodische Dinge tun wie spazieren gehen oder Radfahren. Endlich mal wieder ins Schwimmbad, mit der alten Kamera im Stadtpark auf Entdeckungsreise gehen. Die Dinge wieder in den eigenen Griff bekommen. Kontrolle über sich selbst übernehmen. Und sich der Tatsache bewusst werden, die Sucht, ständig mit dem Handy rumzumachen, kommt nicht von ungefähr. Diejenigen, die mit der Digitalisierung Geld verdienen, tun alles dafür, dass wir möglichst 24 Stunden am Tag online sind. Online macht Money. Die digitale Welt hat sich derart aufgebläht, weil die Tech-Konzerne mit allen verfügbaren Tricks daran arbeiten, uns bei der Stange, also online, zu halten. Die Algorithmen der sozialen Medien sind unter Zuhilfenahme psychologischer Marketingergebnisse sorgsam konstruierte Werkzeuge, die uns online bei Laune und an der Angel halten sollen. JOMO! Das ist der sich nun anbahnende Trend. Er ist zu loben. Smartphones sollen ja auch nicht verschrottet werden. Google und Co. sollen nicht verboten werden. Aber den eigenen Verstand einsetzen, um zu einer Reduktion der Handynutzung zu kommen, das ist strebenswert.

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